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1: Über die unheilvolle Entwicklung des Klimas und ihre Folgen sind wir alle hinreichend aufgeklärt. Wenn jemand heute behauptet, er oder sie habe noch nichts über die Erderwärmung gehört, dann wird ihm das niemand glauben. Jeder weiß, dass wir tief im Schlamassel der Aufheizung stecken. Und jeder weiß, dass wir, wo immer es möglich ist, den Ausstoß von CO2 vermindern müssen. Also den Stromverbrauch drosseln, weniger Auto fahren und, wenn man Auto fährt, mit leichtem Gasfuß fahren und beim Parken brav den Motor abstellen. Beim Heizen aufs Thermometer schauen und die Zimmertemperatur nicht übermäßig hochregeln. Dennoch stellt man immer wieder fest, dass Wohnungen überheizt werden, dass Autofahrer den Motor vor der Schranke nicht abstellen, dass Restaurants ihre Gäste unter Heizpilzen Platz nehmen lassen. Vom Bahnhof in Neumünster werde ich Zeuge einer Auseinandersetzung. Ein Vater parkt seinen SUV auf dem Parkstreifen. Er lässt seine beiden Kinder aussteigen und steigt selbst aus. Den Motor lässt er laufen. Die Kinder holen Gepäck aus dem Kofferraum. Das dauert eine Weile. Dann begleitet der Vater die Kinder noch über die Straße und verabschiedet sich im Eingangsbereich. Auch das dauert eine Weile. Derweil läuft der Motor des Wagens weiter. Der Vater geht zurück zum Auto. Da empfängt ihn ein aufgebrachter Bürger mit den Worten: SUV ist ja schon schlimm genug, aber die CO2-Schleuder beim Parken weiterlaufen zu lassen, das ist eine Umweltsauerei. Machen Sie nicht so ein Theater, das machen die Taxifahrer doch auch, erwidert der Fahrer. Es entspinnt sich ein kurzer, aber lautstarker Wortwechsel. Dann steigt der Autofahrer in seinen Wagen und fährt davon. Am gleichen Tag lese ich im Internet, dass die Lufthansa 18.000 Flüge leer oder mit halber Passagierzahl durchführen will, um sich die Start- und Landerechte auf den Flughäfen sichern zu lassen, die der Gesellschaft vor der Corona-Krise genehmigt wurden. Kaum zu glauben. Der Treibstoff verwandelt sich bekanntlich in CO2. Dazu kommen Stickoxide, Feinstaub und Kondensstreifen. Eine Umweltsünde ersten Grades. Später relativiert die Lufthansa ihre Pläne. Man wolle Leerflüge vermeiden, aber eine Verminderung der Passagierzahlen sei unvermeidlich. Tja, so sieht es aus in der klimabewussten Europäischen Union. Allerdings hat die Kommissionsvorsitzende Frau von der Leyen im Sommer 2022 auch einen Flug im Privatjet unternommen, um lächerliche 50 Kilometer von Wien nach Bratislava zurückzulegen. Zur gleichen Zeit beklagen Politiker, aber auch Bürger und Bürgerinnen, die Verspargelung der Landschaften. Sie wollen den Bau von Windrädern verhindern. Französische Politiker befürworten den Bau von Atomkraftwerken. Ja, so sieht's aus im klimabewussten Europa. Und da regt sich jemand noch auf, wenn ein Autofahrer vor dem Bahnhof in Neumünster den Motor laufen lässt? Aber das ist ja noch nicht alles. Denken wir mal an die großen Jungs, die reichsten Männer der Welt, Branson, Musk und Bezos. Die haben sich einen fröhlichen Wettlauf geliefert, wer als erster mit Passagieren in den Weltraum fliegen würde. 10 Minuten Schwerelosigkeit und den Blick auf Mutter Erde für Milliardäre, die sich's leisten können. Und die Medien berichten in dümmlichen, bewundernden Artikeln von kommenden Weltraumtourismus. Jeder Staat hat Unmengen von Schadstoffen freigesetzt. Und jeder weitere Staat wird Unmengen von Schadstoffen freisetzen. Für den kurzen Flug haben die Veranstalter und die Passagiere den schönen blauen Planeten ein ordentliches Stück weiter an den Abgrund gebracht. Für die Millionen und Abermillionen Dollar, die hier verbrannt werden, hätte man eine ganze Generation von hungernden Kindern in Afrika mit Lebensmitteln versorgen können. In Neumünster vorm Bahnhof parkt ein SUV. Der Fahrer stellt den Motor nicht ab. Na und?

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3: 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Von Women Defend Rojava.
4: Liebe Freundinnen, Treffen zwischen YPG und der Regierung in Damaskus geplant. Seit 14 Jahren sind die Frauenverteidigungseinheiten, YPG, als militärische Kraft der Frauen in Nord- und Ostsyrien organisiert. YPG-Kämpferinnen haben an zahlreichen Kämpfen und Erfolgen die Lage in Syrien maßgeblich geprägt. Mit dem Abkommen vom 29. Januar begann ein neuer Prozess. Die Integration der Institutionen der Autonomieverwaltung mit denen der syrischen Übergangsregierung. Einer der Punkte sieht die Eingliederung der syrischen demokratischen Kräfte, SDF, in die syrische Armee vor. Die Frage der Frauenverteidigungseinheiten YPG gehört jedoch zu den sensibelsten und umstrittensten Themen. Die syrische Übergangsregierung lehnt es bis heute kategorisch ab, eine unabhängige Frauenarmee bestehen zu lassen. Zuletzt hatte im April ein Treffen zwischen der YPG-Führung und dem syrischen Verteidigungsminister stattgefunden. Bislang ist jedoch keine offizielle Antwort auf die dort unterbreiteten Vorschläge erfolgt. Die YPG betont, dass sich ihre Präsenz nicht nur auf den militärischen Bereich beschränkt, sondern auch die Teilhabe von Frauen an Sicherheitsfragen und der Gesellschaft symbolisiert. Die Zukunft der YPG hängt von der Ausgestaltung des Integrationsprozesses und den Garantien ab, die in der nächsten Phase gewährt werden. In vielen Medien wurde in den letzten Wochen über eine Integration der YPG in innere Sicherheitsstrukturen spekuliert. Grundsätzlich ist die YPG bereit für Vorschläge und Diskussionen darüber, solange die Autonomie als Frauen und eigene Entscheidungsstrukturen garantiert bleiben. Dafür müssen jedoch offizielle Gespräche zwischen YPG und der Regierung in Damaskus stattfinden. Frauenrechte müssen gesetzlich und verfassungsrechtlich garantiert werden. Syrische Aktivistinnen und MenschenrechtsverteidigerInnen erklärten die Notwendigkeit, die bestehenden und geltenden Gesetze zu überprüfen und ihre Wirksamkeit beim Schutz der Frauenrechte zu bewerten. Sie forderten verstärkte Anstrengungen während der Übergangsphase, um sicherzustellen, dass die Frauenrechte fest in der neuen syrischen Verfassung verankert werden, einschließlich einer gleichberechtigten Vertretung und einer sinnvollen Beteiligung an Entscheidungsprozessen. Sie hoben die Erfahrung in Rojava als Vorbild für die Stärkung der Frauen hervor und betonten, dass Frauen von Beginn an in die Ausarbeitung der Verfassung einbezogen werden müssen. Sie forderten zudem Gesetze, die Gleichberechtigung garantieren, die Rechte der Frauen schützen und ihre uneingeschränkte Teilhabe an allen Bereichen des politischen und gesellschaftlichen Lebens gewährleisten. Gefahren bei der Rückkehr vertriebener Familien nach Serekanje. Nach 7 Jahren trat der erste Konvoi mit ca. 400 Familien aus Serekanje die Rückreise in ihre Stadt und Dörfer an. Die Rückkehr erfolgt nach Jahren der Vertreibung und unter harten Lebensbedingungen in Lagern, während die Familien immer auf ihrem Recht auf eine sichere und organisierte und würdige Rückkehr in ihre Heimat bestanden. Die Reise der Rückkehrer verlief jedoch nicht ohne Probleme. Bewaffnete griffen ein Fahrzeug aus dem Konvoi an und Familien wurden daran gehindert, in ihre Häuser zurückzukehren. Zugleich wird davon berichtet, dass bewaffnete Gruppen in der Region patrouillieren und sich Rückkehrer dadurch bedroht fühlen. Als Reaktion darauf kam es zu weitreichenden Protesten in Hameşlo, Heseke, Taltamar, Derik, Tebespir, Derbesir und Kobane. Demonstranten forderten den Schutz der zurückkehrenden Familien, die Rechenschaftspflicht der Verantwortlichen sowie Garantien für eine sichere und nachhaltige Rückkehr. Der Syrische Demokratische Rat, SDC, fordert eine sofortige, transparente und unabhängige Untersuchung der Angriffe und drängt die zuständigen Behörden, die volle Verantwortung für den Schutz der Rückkehrer und ihres Eigentums zu übernehmen. Auch Kongresstar verurteilte die Angriffe scharf, insbesondere jene, die sich gegen Frauen, Kinder und ältere Menschen richteten. Insgesamt ist die Stimmung in der Region angespannt und viele Menschen werfen der Übergangsregierung vor, Vereinbarungen nicht einzuhalten bzw. keinen ausreichenden Schutz für deren Umsetzung zu garantieren. Bewaffnete Unbekannte haben zuletzt im Umland von Hameşlo eine mittlerweile in die syrische Armee integrierte und dort stationierte Einheit angegriffen. Dabei haben zwei Kämpfer ihr Leben verloren und es gab mehrere Verletzte. Und damit senden wir revolutionäre Grüße aus Rojava.
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Einen wunderschönen guten Tag und herzlich willkommen hier zu Inside, deiner Sendung, die dich bewegen soll. Mein Name ist Miriam Petro, ich bin Expertin für Persönlichkeitsentwicklung und Greater Coach. Und ich habe gerade eben schon einmal ein bisschen meine Wortwahl angepasst. Normalerweise sage ich die Sendung, die bewegt. Und ich habe ein bisschen was übergestülpt, nämlich dass diese Sendung dich bewegen soll. Und das kann dich jetzt motivieren oder demotivieren, weiter zuzuhören. Und genau über dieses Thema wollen wir hier jetzt heute gerne sprechen, nämlich über das Thema der Motivation. Und wir benutzen diesen, wir benutzen diesen Begriff bestimmt immer mal wieder und haben uns vielleicht schon Gedanken darüber gemacht oder eben auch nicht. Und heute möchte ich gerne mit dir da ein bisschen tiefer einsteigen. Erstmal in die Begrifflichkeit und was dazugehört. Und dann eben auch in dieses Thema, wie kann ich denn meinen Alltag so gestalten, dass ich für mich das Beste daraus hole, sage ich jetzt mal in Anführungsstrichen. Ja? Also wie schaffe ich es vielleicht auch ohne wirklich viel Elan, ich möchte jetzt dieses Wort Motivation auch nicht die ganze Zeit durchgängig nutzen, sondern vielleicht, wenn ich ein bisschen weniger Elan habe, wenn vielleicht auch irgendetwas meine Stimmung getrübt hat, wieder in ein anderes Level zu kommen. Also wie schaffe ich es, mich selber aus meiner etwas gedrückteren Stimmung wieder in eine gehobenere Stimmung zu bringen, sodass ich das, worauf ich Lust habe, eigentlich auch wirklich umsetzen kann. Darum soll es heute gehen und ich hoffe, dass du gespannt dabei bleibst. Motivation soll die Gesamtheit aller innerer und äußerer Antriebe bezeichnen und eben auch Motive und Beweggründe, die unser Verhalten steuern und die auf ein bestimmtes Ziel ausgerichtet und mit einer gewissen Energie versorgt sind. Das bedeutet im Umkehrschluss, dass wir unterschiedliche Motive haben, weshalb wir uns auf den Weg begeben. Ja? Und da die eigenen Motive kennenzulernen und sich mit denen gut auseinanderzusetzen und da eben auch zu wissen, okay, warum mache ich das? Das ist ein Schlüssel dazu, sich wieder in so eine gehobenere Stimmung zu bringen. Deswegen ganz, ganz, ganz wichtig, wirklich auch an der Stelle wieder sich selbst gut zu kennen, sich mit sich selbst auseinanderzusetzen, mal hinzuschauen, okay, was treibt mich eigentlich an? Wo ist jetzt eigentlich wo ist mein Ziel hingerichtet und wofür mache ich was? Und da haben wir Menschen so ein paar grundsätzliche Motivationsanker, das sind in den Extremen tatsächlich einmal der Lustgewinn und dann auf der anderen Seite die Vermeidung von Schmerz. Also wir wollen entweder vom Schmerz weg oder wir wollen zur Lust hin und manchmal geht eben beides miteinander einher. Welchem Trugschluss wir manchmal aufsitzen ist, dass wir glauben, dass unser Prokrastinationsverhalten oder dass unser Verhalten, wo wir eigentlich keinen Vorteil drin sehen, dass es da auch keinen Vorteil für uns gibt. Das ist ein Trugschluss, den wir Menschen manchmal gerne ziehen, weil wir immer gerne in Schwarz und Weiß einteilen. Doch auch diese negativen, in Anführungsstrichen negativen Verhaltensweisen, die wir an uns selber vielleicht nicht mögen, die sind motiviert aus etwas heraus. Und wir haben einen guten Grund, gut jetzt ohne moralische oder ethische Einkategorisierung, wir haben einen guten Grund, warum wir die Dinge tun, auch wenn wir oberflächlich denken, ach, ich weiß gar nicht, warum ich das überhaupt mache. Das kann ich mir gar nicht erklären, warum ich immer wieder mich vor den Fernseher setze, anstatt zu lesen. Ja? Wir haben ganz viele gute Gründe, um unser Verhalten an den Tag zu legen. Und da geht es zum Beispiel auch darum, wenn wir über so Gewohnheiten sprechen, wie zum Beispiel zu viel zu essen, also über den Hunger hinweg zu essen. Das sind auch Verhaltensweisen, Gewohnheiten, die einen guten Grund haben.
Also der Mensch tut nichts, ohne sich davon etwas zu versprechen sozusagen. Wobei das Versprechen, wenn wir das jetzt so formulieren, dann hört es sich ja so an, als würden wir wissen und bewusst daran gehen, dass wir davon etwas haben. Das ist aber meistens ja nicht der Fall dann bei diesen, ich sag jetzt mal, negativ konnotierten Angewohnheiten. Und das dürfen wir uns aber vergegenwärtigen, dass diese Dinge, die wir meinen, eigentlich nicht tun zu wollen, weil sie uns ja nicht gut tun, dass sie gar keinen Vorteil für uns bringen. Und wenn wir aber hinter diesen Vorteil blicken, wenn wir uns anschauen, warum machen wir die Dinge, trotz dass wir wissen, dass sie uns nicht unbedingt gut tun, beziehungsweise uns vielleicht auf unserem langfristigen Ziel nicht zu diesem Ziel hintragen, sondern dass sie uns eher hemmen, dieses Ziel zu erreichen. Wenn wir da genau hinschauen, dann können wir uns so, so, so gut kennenlernen und verstehen, wie wir ticken. Deswegen ist das eines der wichtigsten Dinge, die ich jetzt hier mit transportieren wollte und auf die man schauen sollte. Deswegen habe ich das hier ganz an den Anfang gepackt. Das ist ganz, ganz wichtig. Also das bitte wirklich bei diesem ganzen Gespräch, was jetzt noch hier kommt, im Hinterkopf behalten. Wir tun nichts, wenn wir absolut gar keinen Vorteil davon haben. Und meistens spielen sich eben diese Dinge sehr, sehr stark auf der emotionalen Ebene ab. Deswegen entweder der Lustgewinn oder die Vermeidung von Schmerz. So, das ist die Range, auf der wir uns immer nach vorne oder zurück bewegen und wo wir schauen dürfen, okay, was liegt denn jetzt gerade dahinter und was sind unsere Ziele? Ziele sind auch etwas, was sehr, sehr, sehr stark motivieren kann. Da ist es auch wieder wichtig, dass man sich natürlich selber hinterfragt, sind das jetzt meine Ziele, sind das die Ziele von anderen? Denn wenn wir da uns das ganze Thema der Motivation uns auch nochmal näher anschauen, dann ist es natürlich sehr, sehr klar, dass wenn es wirklich unsere eigenen Ziele sind, wir viel, viel besser damit umgehen können und da auch hinsteuern können, als wenn es jetzt Ziele sind, die von außen uns auferlegt worden sind, hinter denen wir aber vielleicht innerlich gar nicht so wirklich stehen. Und da fängt dann manchmal auch die Sabotage dann plötzlich an, weil wir merken, meine Güte, so richtig brennen tun wir für dieses Thema nicht. Das ist aber nochmal etwas anderes, als wenn wir uns jetzt diese zwei Arten der Motivation anschauen, die wahrscheinlich jeder schon mal so gehört hat, nämlich diese intrinsische Motivation oder eine extrinsische Motivation. Die intrinsische Motivation, da kommt der Antrieb von innen. Also man tut etwas aus eigenem Interesse und aus Freude und Überzeugung. Ja, also das gibt dann eben auch eine gewisse ausdauernde Kraft. Und die extrinsische Motivation, da kommt der Antrieb eher von außen durch so Faktoren wie Belohnung, Geld, Status oder eben auch die Vermeidung von Nachteilen. Also bei der extrinsischen Motivation ist es eher so, dass man irgendwelchen Repressalien aus dem Weg gehen möchte und oder eben welche, also Belohnungen eben für sich erkämpfen möchte. Und da geht es eher um diese äußere Einflüsse, die da drauf einzahlen, ob ich jetzt einen gewissen Weg gehe oder eben nicht. Das hat aber noch nichts mit diesem Thema, was ich vorher angesprochen habe, zu tun, nämlich dass wir uns selber Ziele setzen oder eben Ziele von außen uns auferlegt werden. Ich denke, früher vor der Individualisierung war es noch viel, viel häufiger so, dass wir noch mehr auf diese extrinsische Motivation einen Stellenwert gelegt haben, beziehungsweise war es damals noch deutlicher. Aber ich glaube, das ist heute immer noch sehr, sehr, sehr, sehr stark in der Gesellschaft, gerade hier im Kapitalismus so, eine Prägung gibt in diese Richtung, dass diese extrinsische Motivation einen hohen Stellenwert einnimmt, einfach in diesem gesellschaftlichen, alltäglichen Gewohnheitsrahmen und dass wir aber langsam und aber sicher
immer mehr dahin kommen, auch diese intrinsische Motivation zu fördern bei unseren Kindern, zu schauen, okay, wo stehen wir denn jetzt überhaupt? Das sind auch, diese intrinsische Motivation ist auch etwas, was ganz, ganz stark zum Tragen kommt, wenn man dann eben über in Therapie geht oder über Erkrankungen wie Burnout spricht, dass man schaut, okay, was ist denn jetzt dein Antrieb, um auch eben die Erkrankung zu durchblicken und die Strukturen, die Muster zu durchblicken, wie denn jemand tickt. Also diese Motivationsmuster, weil die ja eben immer unsere Handlung bestimmen, die sind ein ganz, ganz fester Bestandteil davon, auch Persönlichkeitsentwicklung zu machen, zu schauen, woher kommt das, warum tue ich das, was möchte ich gewinnen, was möchte ich vermeiden. Diese zwei Pole, die spielen da eine ganz, ganz große Rolle und die sind eben deswegen auch ganz, ganz, ganz wichtig, dass wir uns die mal anschauen. Zur Steigerung von Motivation, da wollen wir uns heute einmal angucken, was sind Ziele, beziehungsweise wie kann ich die gut formulieren und wie kann ich da drauf schauen, um mich damit zu motivieren und nicht zu demotivieren, weil man ja immer sagt, man soll sich große Ziele stecken, weil wenn ich auf die Sterne ziele, dann komme ich wenigstens im Himmel an, so nach dem Motto. Aber wie mache ich das denn wirklich? Auf was kann ich da wirklich achten? Was kann ich mir in den Alltag als Gewohnheiten einbauen, um gewisse Strukturen mir zu schaffen, um dann eben auch motiviert zu bleiben? Wie ist es mit Ablenkungen und Dingen, die mich vielleicht demotivieren? Das schauen wir uns auch nochmal an. Und was für extrinsische Motivationsschübe kann ich mir vielleicht nochmal einbauen? Also worauf kann ich da achten, um mich selber auch zu belohnen teilweise? Ja, genau, das möchte ich gerne mit euch hier einmal gleich besprechen. Aber erstmal gibt es jetzt ein klein bisschen Musik, damit ihr die ersten fast 10, 12 Minuten hier auch nochmal erstmal kurz verdauen könnt.

Hallihallo ihr Lieben und herzlich willkommen hier zurück bei Inside, der Sendung, die bewegt. Mein Name ist Miriam Peto, ich bin Expertin für Persönlichkeitsentwicklung und Greater Coach. Und ihr könnt, falls ihr diese Folge nochmal in voller Länge nachhören möchtet, gerne unsere Audiothek einmal aufsuchen. Da gibt es auch ganz, ganz viele wunderbare Sendungsaufzeichnungen von meinen KollegInnen. Und meine Sendung natürlich auch, die vorhergelaufen sind schon bis jetzt. Ihr könnt die Audiothek finden unter www.freiesradio-nms.de und ich freue mich wirklich über euer Feedback, über eure Kommentare und würde mich sehr, sehr glücklich schätzen, wenn ihr da mal einfach einen kleinen Blick reinwerft. So, jetzt soll es aber hier auch weitergehen und zwar mit dem Thema Motivation. Denn ich höre immer mal wieder auch und habe selber auch teilweise so eine kleine Motivationslücke, auch ausgelöst, einfach durch, man steht auf und es ist plötzlich Schietwetter draußen. Ja? Ich meine, was macht man dann, wenn einfach man etwas geplant hat zum Beispiel und dieser Plan geht jetzt nicht mehr auf, weil das Wetter einfach einem kompletten Strich durch die Rechnung macht. Oder wir haben andere äußere Einflüsse wie eine Absage oder wie auch etwas einfach, was dazwischen kommt. Letztens zum Beispiel war mein Hund erkrankt leider und ich wollte eigentlich die Woche da drauf, beziehungsweise das Wochenende da drauf, in den Urlaub fahren. Dafür wäre eine 10-stündige Fahrt nötig gewesen. Ich hätte meinen Hund mitnehmen wollen, aber ich musste dann ja umdisponieren, weil ich ihm das einfach nicht zumuten wollte. So lange im Auto sitzen, so lange in seiner Box oder auch auf dem Beifahrersitz in seiner kleinen Schale da mit angeschnallt. Das sind einfach trotzdem, war das für mich einfach zu viel Stress, den ich ihm zugemutet hätte. Dementsprechend musste ich dann umdisponieren. Was macht man dann, wenn man eigentlich diese Motivation hatte, diesen Willen hatte, dieses Ziel hatte und das Ganze, das geht dann nicht mehr auf? Ist natürlich eine blöde Situation einfach, ja. Und wir haben alle hoffentlich Frustrationstoleranz erlernt, also eben genau damit dann umgehen zu können und sich nicht davon super runterziehen zu lassen. Aber es gibt natürlich auch mal Tage, da funktioniert unsere eigene Motivation dann, beziehungsweise dieses Aufbringen von neuer Motivation für einen neuen Plan und für neue Ideen, das funktioniert mal besser, mal schlechter. Und da dann eben auch hinschauen zu können und zu sehen, okay, ich habe jetzt diese gewisse Stimmung und sich dem erstmal stellen zu können, das ist auch eine der wichtigsten Schritte, die man dann einfach gehen darf. Also erstmal das Anerkennen des Gefühls, was jetzt gerade da ist, nämlich dass man zum Beispiel frustriert ist darüber oder dass man eben auch traurig ist. Dass man einfach auch vielleicht müde ist von dem, dass man jetzt wieder umdisponieren muss. All diese Gefühle und Emotionen, die dann eben hochkommen, erstmal da sein zu lassen, erstmal anzuerkennen, zu sagen, okay, das ist jetzt erstmal so. Es ist wirklich eine blöde Situation. Das nennt man in der Psychologie auch validieren und das ist ganz, ganz wichtig. Das ist nicht nur wichtig für die kindliche Entwicklung, wenn da irgendwelche Emotionen aufkommen, dass man als Elternteil oder als betreuende Person dann in der Stelle das Ganze mit anerkennt und sagt, okay, das ist jetzt so, dass du dich so fühlst und dass man diese Wahrnehmung erstmal bestärkt, weil die Wahrnehmung ja etwas ganz, ganz Essentielles ist, was wir erlernen dürfen, dass wir das ernst nehmen, was in unserem emotionalen Leben so vor sich geht oder erleben. Und dann aber auch zu sagen, okay, das ist jetzt so und was können wir jetzt tun, dass es uns besser geht. Und da geht es nicht immer um das Tun im Sinne, sondern

Stunden im Auto sitzen. Wer weiß denn, was passiert wäre, wenn ich in dem Auto gesessen hätte. Ich sag mir auch immer wieder, also eine andere Alternative für mich wäre auch gewesen, ich fliege nochmal kurz weg in den Urlaub. Dann in dem Urlaubsziel, in dem ich eigentlich dann hätte unterkommen wollen, hat es plötzlich gebrannt, habe ich im Nachhinein noch erfahren. Ich denke mir, ja gut, also wer weiß, wofür das gut war. Das denke ich mir ganz, ganz oft, wenn jetzt Situationen irgendwie nicht so ausgehen, wie ich mir das wünsche. Wer weiß, wofür das gut ist. Und dafür braucht man natürlich aber eine gewisse Art von Vertrauen in das Leben. Und das dann auch mal für sich so zu hinterfragen, habe ich das denn? Oder könnte ich das vielleicht noch weiter ausbauen? Also da dann eben auch die Wachstumschance drin zu sehen. Das ist etwas ganz, ganz Essentielles, was man dann umsetzen kann und wo man dann eben auch seine gewissen Schritte noch weitergehen kann, um für sich weiter zu wachsen und dazu zu lernen. Das steckt oder kann alles da drin stecken. Wie wir jetzt aber uns dann vielleicht ein neues Ziel definieren können. Das ist auch eine ganz, ganz, ganz wunderbare Methode, um dann uns zu motivieren, wenn wir ein neues Ziel setzen. Und dieses Ziel darf aber eine gewisse Struktur haben. Also erstmal darf es natürlich, es gibt da dieses SMART-Modell. Das heißt, das Ziel sollte spezifisch sein, also es sollte für uns oder auf uns zugeschnitten sein und passen. Es sollte messbar sein, SM, SMART, ja. Messbar auf jeden Fall. Es sollte angemessen sein, also zu der Situation angemessen. Es sollte realistisch sein und es sollte terminiert sein. Also ein Ziel, wenn wir uns ein neues Ziel setzen, eben dann auch wirklich zu sagen, bis dahin möchte ich das erreicht haben. Um ein Ziel wirklich gut vor Augen zu haben, ist es eine wunderbare Möglichkeit, das Ganze zu, oder gibt es eine wunderbare Möglichkeit, nämlich das Ganze wirklich zu manifestieren, indem wir eine Vision erarbeiten. Dafür können wir uns so Fragen stellen wie, wenn alles möglich wäre, wie sehe dann zum Beispiel mein Urlaub aus? Wenn alles möglich wäre, wie sehe dann mein Wochenende aus? Wenn alles möglich wäre, wie möchte ich mich dann am Ende dieses Tages fühlen? Diese Gefühlswelt wirklich mit reinzunehmen, ist ein super, super Anker, um mit einem gewissen, mit einer gewissen Energie durch den Tag zu gehen. Wenn ich am Ende des Tages der glücklichste Mensch dieses Tages sein möchte, was müsste ich dann dafür tun? Wenn ich bis Ende der Woche mein Ziel erreicht habe von XY, wie werde ich mich dann fühlen? Wenn ich keine Motivation habe, eine Hausarbeit zu schreiben oder ein Portfolio für mein Studium gerade, nutze ich dieses Tool auch, ich versuche es zumindest, mich da wirklich hineinzudenken, wenn ich diese Hausarbeit abgegeben habe, wie fühle ich mich dann? Es ist meistens ein Gefühl von Erleichterung. Es ist meistens ein Gefühl von, boah, ich habe es jetzt endlich geschafft, ich muss mich damit nicht mehr befassen. Wie fühle ich mich, wenn ich mein Ziel erreicht habe? Wenn ich mir diese Frage stelle, komme ich ganz schnell dahin, dass ich positivere Gefühle und motivierendere Gefühle habe, der Tätigkeit an sich, die es braucht, um an dieses Ziel zu gelangen, sodass ich dann diese Tätigkeit eben auch mit mehr Freude und mit mehr Gelassenheit, Leichtigkeit und mehr Flow auch ausüben kann. Und damit kommen wir noch zu einer ganz essentiellen weiteren Geschichte, und zwar einem Flow-State. Was ist ein Flow-State? Ein Flow-State ist der Zeitraum bzw. der Gemütszustand oder der Zeitraum, in dem ich einen Gemütszustand habe, wo ich die Zeit vergesse. Wenn man manchmal mit Freunden ist, dann kennt der ein oder andere das bestimmt, dass man gar nicht merkt, wie schnell die Zeit vergeht. Oder wenn ich etwas ganz

Tolles mache, was mir wirklich richtig viel Spaß macht, wie Musik machen, wie ich hatte das auch früher immer beim Reiten oder beim Golfspielen. Da war ich jetzt letztens auch mal wieder. Das war auch richtig, richtig schön. Beim Training mit meinem Hund, beim Training überhaupt, dass die Zeit gar nicht so eine Rolle spielt, sondern die Beschäftigung an sich in dem Moment einfach so den Raum einnimmt, auf eine positive Art und Weise, dass ich nach Stunden da sitze und mir denke, boah, ist die Zeit vergangen. Beim Lesen, beim Schwimmen, beim Zeitverbringen in einem Freizeitpark oder plötzlich ist der Tag vorbei. Ganz, ganz flott. Beim Feiern, ja. Wie schnell sind da Stunden vergangen, wenn ich getanzt habe? All diese Beschäftigungen für sich einmal wirklich ganz bewusst ins Gedächtnis zu rufen, vielleicht auch sogar mal aufzuschreiben, damit man das parat hat. Und mal zu schauen, was ist es, was sind Beschäftigungen, was sind Dinge, die mich wirklich in so einen Flow-State bringen. Bei manchen ist es ja auch das Arbeiten. Wie kann ich es schaffen, ganz, ganz, ganz viele Momente für mich zu schaffen, wo ich in so einem Flow-State bin? Beim Puzzeln, ja? So ein Flow-State, der bringt nämlich ganz viel mit sich. Ganz viel für unser Gemüt. Und diese Konstruktion von Zeit ist ja etwas, was wir Menschen geschaffen haben. Wenn ich jetzt meinen Hund frage, wie viele Stunden wir jetzt schon wach sind, das kann er mir nicht sagen, weil der lebt im Moment. Natürlich hat er auch mal Ideen, dass er sich irgendwie was überlegt und dann auch mal losläuft und nicht nur immer einfach das macht, was er macht, sondern der hat auch mal einen Plan. Ja, also es gibt ja so einen wunderbaren Satz von, ich weiß nicht, ob das Buddha oder der Dalai Lama war oder ja, aber es geht darum, wenn ich esse, dann esse ich, wenn ich stehe, dann stehe ich, wenn ich gehe, dann gehe ich, wenn ich sitze, dann sitze ich. All solche, also immer wirklich dieses in diesem Moment leben, das ist etwas, was ja auch den Flow-State ausmacht und was aber auch einen wunderbaren Freiraum im Kopf schafft. Und wo wir natürlich immer gerne auch als Ziel so hinkommen können, weil wir ja in dieser Gesellschaft heutzutage so viele Dinge gleichzeitig und nebeneinander her machen, dass unser Kopf auch ständig mit so vielen Reizen überströmt ist, wo es dann eben auch wirklich wunderschön ist, wenn wir die Zeit mal vergessen und dann wirklich bei uns sind und einfach das uns darauf konzentrieren können, was wir jetzt gerade in diesem Moment einfach nur machen. Ich habe das ja zum Beispiel, wenn ich Radio mache, zumindest sage ich mal zu 85% beim Sprechen hier, bin ich einfach wirklich nur in diesem Moment und versuche das, was sich vorher in meiner Planung und in meinem Kopf so abgespielt hat irgendwie auf einen Punkt zu bringen. Und ich merke zum Beispiel, dass ich heute gefühlt ein bisschen das Problem habe, die Sätze wirklich vorgedacht hier zu präsentieren. Also wenn ich jetzt zum Beispiel spreche und das erklären möchte, dann habe ich Gedanken in meinem Kopf, die aber noch nicht zu einem Satz geformt sind. Und ich glaube, dass man das hört heute. Das tut mir auf jeden Fall leid, dass ich da so ein bisschen stocke und vor allem auch nicht ganz flüssig in klaren Sätzen sprechen kann, sondern das ein bisschen verschnörkle. Ich versuche aber gerade schon, dass es wieder ein bisschen in geordnete Bahnen kommt und hoffe, dass mir das noch gelingt, die zweite Hälfte dieser Sendung. Trotzdem bin ich in diesem Moment schon auch voll präsent und da sollte man gucken, dass man immer mehr und mehr Momente in seinem Leben integriert, wo das so ist. Denn das nimmt einem ganz, ganz viel Stress und kann einen eben auch wirklich dann am Ende des Tages motivierter halten, als wenn wir wirklich ja ganz, ganz viele unterschiedliche Dinge immer zur selben Zeit tun, bedenken und gar nicht so richtig im Moment sind. Genau. Und ich hatte gesagt, über Ziele
müssen wir heute sprechen. Ich habe gesagt, wir sprechen noch über Ablenkungen und Demotivatoren. Ablenkungen hatten wir jetzt schon so ein bisschen, oder habe ich ja jetzt schon ein bisschen angesprochen. Was demotivierend ist, darauf will ich gleich nochmal zu sprechen kommen. Jetzt machen wir aber eine kleine musikalische Pause. Da kann ich mich auch nochmal sortieren, sodass ich dann gleich die Sätze ein bisschen klarer vielleicht auch formulieren kann. So, und vielen Dank auf jeden Fall trotzdem fürs Dranbleiben. 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
1: So, ihr Lieben, herzlich willkommen hier zurück bei Inside, der Sendung, die bewegt. Mein Name ist Miriam Peto, ich bin Expertin für Persönlichkeitsentwicklung und Greater Coach und möchte heute hier mit euch über das Thema Motivation sprechen. Worüber wir schon geredet haben, waren das Thema Ziele setzen und auch eben, was es braucht, um vielleicht auseinanderhalten zu können, wo meine Motivation denn vielleicht jetzt mal herkam. Eben da auch zu schauen, ist das eine Motivation, die eher von außen gesetzt wird oder von mir selber angepeilt worden ist. Das ist nochmal etwas anderes als dieses typische intrinsische und extrinsische Motivation. Wenn ihr da nochmal reinhören wollt, dann gerne in der Audiothek einmal nachschauen nach dieser ganzen Sendung, die ihr da natürlich nachhören könnt, neben ganz vielen anderen Sendungen, die schon gelaufen sind. Ihr könnt euch da einfach im Internet einwählen unter www.freiesradio-nms.de. Und jetzt wollte ich mit euch nochmal darüber sprechen, was denn noch so Demotivatoren sein können, die einfach einem ja, Kraft rauben. Da kann ich schon einmal tief durchatmen, weil ich mich immer sehr, sehr hineinversetze in so Motivationsmomente, wo beziehungsweise Demotivationsmomente, also wo Motivation einfach fehlt oder wo die Dinge, die man sich vorgenommen hat, auf die man eigentlich vielleicht sogar super doll Lust hatte, wo die plötzlich einfach so eine gewisse Schwere bekommen. Das passiert, wenn wir Energien in uns tragen, die einfach einen so runterziehen. Und woher kommen diese Energien? Erstmal muss man sagen, keiner kann etwas in uns hineinpacken, was wir nicht auch aufnehmen. Ja? Was meine ich damit? Wenn jetzt jemand kommt und mir etwas geben möchte, wie ein Geschenk, ja? Wir machen mal diese Metapher daraus. Ist nicht meine Idee mit dieser Metapher, aber ich habe sie gehört und ich habe sie für gut befunden. Also jemand kommt und gibt uns ein Geschenk, dann können wir immer noch sagen, okay, das möchte ich nicht haben, hier bitte kannst du es wieder zurücknehmen. Und wenn derjenige das nicht nehmen möchte, na dann stelle ich es einfach auf den Boden. So. Mit diesem Geschenk ist es wie mit Energien und wie mit Gedankenkarussellen, Übertragungen etc. Also wir sitzen irgendwo zusammen mit einem Freund oder einer Freundin oder einem Arbeitskollegen, einer Arbeitskollegin, einem Bekannten, wie auch immer. Ja, dann kriegen wir von diesem Menschen ganz, ganz viel erzählt, ganz viel vielleicht auch Ballast und also Ballast erzählt erstmal und wir hören uns das an. So, jetzt ist die Frage, gehe ich damit in Resonanz? Also nehme ich mir das an, dieses Geschenk, oder betrachte ich dieses Geschenk von außen? Wenn das jetzt auf dem Tisch steht, betrachte ich es dann von außen und habe ich dann eine gewisse Vorstellung davon, wie das der anderen Person geht? Habe ich Empathie oder leide ich schon mit in dem Moment? Kann ich mich in die andere Person hineinversetzen oder setze ich mich an die Stelle der anderen Person und gehe davon aus, beziehungsweise handhabe diese ganze Thematik, die mir jetzt hier vorgetragen wird, als wäre es mein Problem? Das ist ein feiner, aber gravierender Unterschied dafür, ob ich jetzt diese Energie, diesen Ballast für mich mit in mein Wohlbefinden mit aufnehme oder ob ich das eben bei dieser anderen Person belasse. Und das ist Übung und das ist Training und das ist ganz viel Achtsamkeit, die da drin steckt, um das nicht zu tun. Denn ich kann mir etwas anhören, ich kann empathisch sein, also ich persönlich, und kann das mir oder kann darauf eben auch eingehen und damit arbeiten, ohne dass ich das zu meiner eigenen Realität mache, in meiner Welt. Also ich laufe praktisch wie mit so einem kleinen Kokon dann in solche Begegnungen hinein, um mich selbst davon abzutrennen, was in der Welt der anderen Person passiert, ohne aber unemotional zu sein. Also ich belasse das einfach, ich belasse deins bei dir und kann aber trotzdem mitschwingen, ohne mich davon aber in meiner eigenen Schwingung beeinflussen zu lassen, zumindest nachhaltig beeinflussen zu lassen. Und so schaffe ich es auch, meine Motivation aufrechtzuerhalten, beziehungsweise meine gute Stimmung, meine Lust auf den Tag, auf das Leben, auf die Woche, auf das, was eben jetzt für mich auch das Ziel war für den Tag, weil ich das einfach trainiert habe, weil ich mich nicht durch die Stimmung, also da kommt dann auch noch ein ganz, ganz wichtiger Punkt zum Tragen, nämlich eine klare Absicht zu haben. Ich möchte mich ja in der Kommunikation mit der anderen Person mit Absicht nicht in meiner eigenen Stimmung so sehr beeinträchtigen lassen. Und da gibt es natürlich Tage, da passiert das trotzdem, weil ich vielleicht nicht die gewisse Stärke habe, weil ich mich vorher zum Beispiel nicht gut genug um mein Wohlbefinden auch körperlicher Natur gekümmert habe, weil ich vielleicht schlecht gegessen habe, weil ich vielleicht nicht genug getrunken habe, weil ich vielleicht schlecht geschlafen habe, weil ich mich in so eine Situation begeben habe, ohne dass ich psychisch die nötige Kapazität dafür hatte, mich abzutrennen oder abzugrenzen. Dieses Abgrenzungsvermögen, das ist ein ganz, ganz wichtiger Baustein dafür, um seine eigene Energie behalten zu können und um seine eigene Energie wirklich so ausrichten und auch dosieren zu können, wie wir das möchten. Also worauf möchte ich jetzt viel Energie verwenden, worauf möchte ich weniger Energie verwenden? Und je mehr ich etwas trainiert habe, das kennen wir ja auch wie zum Beispiel beim Autofahren, ich habe wirklich für mich gut schon trainiert, die Energien der anderen Leute bei denen zu belassen und mich nicht davon so einnehmen zu lassen. Deswegen habe ich auch in Menschenmengen zum Beispiel nicht das Problem, dass mich das groß erschöpft. Zumindest meistens auch vor allem dann nicht, wenn ich nicht mit denen interagieren muss. Also wenn ich jetzt zum Beispiel, vor kurzem waren die Wikingertage in Schleswig, da war ich in einer riesen Menschenmenge, da waren viele Geräusche, viel hier, viel da. Ich kann mich gut fokussieren auf das ich mich fokussieren möchte. Ich habe keine Stimmen im Kopf von dem, ob oder was andere über mich denken, was andere denken, wie ich aussehe, was andere denken, wenn ich jetzt laut lache, was andere denken, wenn bla bla bla bla bla. Diese ganzen Stimmen und dieses Ganze, was mich da schon energetisch vielleicht einfach dann einnimmt und wo ich mich dann vielleicht weniger frei fühle, das zu tun, was ich gerne tun möchte und bei mir zu bleiben, das ist alles schon mal nicht da. Was auch ein wichtiger Punkt für Energie ist, für Stimmung, für wie erlebe ich mich, wie fühle ich mich wohl, ist eben dieser Punkt ja auch des Freifühlens. Da können wir auch gleich ganz kurz nochmal drauf eingehen. Das ist auf jeden Fall etwas, was ich ganz nebenbei schon kann. Wie beim Autofahren zu merken, wenn die Ampel rot wird oder wenn ich schalten muss etc. Da würden jetzt andere vielleicht auch anders drüber denken und sagen, nee Miriam, das kannst du nicht. Aber meine Wahrnehmung ist, dass ich das kann. Und wenn ich... wenn man das für sich trainieren kann, dann würde es eben viel, viel leichter werden, das zu nutzen für sich im Alltag, um eben die gewisse Stimmung, die gewisse Motivation beibehalten zu können, weil wir uns nicht so leicht ablenken lassen, weil diese äußeren Faktoren nicht so einnehmend sind und dann eben einen auch nicht so demotivieren. Was schwieriger wird, oder wo es schwieriger sein kann, wenn wir über Demotivatoren sprechen oder über dieses Thema, andere nehmen einen ein, was die Energie angeht, ist immer da, wo wir uns nicht ganz frei fühlen, also wo wir das Gefühl haben, wir sind in Abhängigkeit zu einer anderen Person und wir wollen vielleicht etwas von dieser anderen Person oder müssen etwas wirklich auch bekommen, sind nicht ganz frei, darin, authentisch zu sein und uns eben abzugrenzen, weil wir meinen, durch diese Abgrenzung würden wir irgendwie eine gewisse Art von Bestrafung erfahren oder eine gewisse Art von Nachteil erfahren, wenn wir zum Beispiel im Familienkontext oder im familiären Kontext schauen oder auch eben im Kontext des Arbeitsumfeldes, dann ist es ja für uns manchmal viel, viel schwerer, wirklich bei uns zu bleiben und die eigene Energie zu sammeln. Denn auf der Arbeit, wenn ich da jetzt etwas vorhabe und etwas mir geplant habe für den Tag, dann ist es ja schon mal so, dass es nicht vielleicht einfach nicht umgesetzt werden kann aufgrund der Mitarbeitenden und oder der Klientinnen, je nachdem, der AuftraggeberInnen. Und dann komme ich natürlich in eine andere Situation, weil ich ja in einer gewissen Abhängigkeit stehe. Und da dann zu sagen, okay, grenz dich doch einfach mal ab, ist ja vielleicht ein bisschen dekadent. Ja, oder könnte ein bisschen dekadent interpretiert werden von mir. Die Frage ist aber da an der Stelle dann wirklich, die ich mir dann gerne stellen oder dir gerne stellen würde, wie abhängig bist du denn wirklich? Wie frei bist du aber vielleicht auch auf der anderen Seite? Also das ist ja dann der Gegenpol. Und wo darfst du dir vielleicht deine Freiheit mal wieder zurückholen? Wo hast du das Gefühl, du bist in einer Abhängigkeit und kannst gar nicht anders agieren, aber irgendwie schaffen es andere doch? Also wir sind da ja manchmal, laufen wir ja wirklich mit Scheuklappen durch die Gegend und denken, wir sind da total gefangen und haben gar keinen Handlungsspielraum. Und dieser Handlungsspielraum, der einem fehlt oder der einem, den wir da rein interpretieren, der ein, dieser, nochmal, wenn wir in eine Situation hinein interpretieren, dass uns Handlungsspielraum fehlt, kommen wir in eine gewisse Hilflosigkeit. Und Hilflosigkeit zieht uns immer runter. Die retraumatisiert, die ist beängstigend, die ist lähmend. Und das sind ja alles Dinge, die wirklich für Motivation überhaupt totales Gift sind. Deswegen ist es an der Stelle vielleicht mal sinnvoll, sich mit Menschen auseinanderzusetzen, die dieses Problem nicht haben. Und das gibt mit Sicherheit Menschen, die sich in derselben Situation, in der du vielleicht steckst, total frei fühlen. Weil Freiheit oder Beengtheit oder Abhängigkeit, das sind nicht nur Konstrukte, die es im äußeren Rahmen gibt, sondern das sind auch Konstrukte, die unser Gehirn einfach herstellt. Und deswegen ist es wichtig, es gibt da so ein schönes Bild von Menschen, die in einem Bus sitzen. Der eine schaut raus aus diesem Bus auf der einen Seite und sieht die Berge und die Täler und wie schön die Natur ist. Und der andere Mensch in diesem Bus, der guckt auf die andere Seite und sieht einfach nur Mauern, also den Berg von der Seite, also von der Innenseite der Fahrbahn sozusagen, und sieht eben einfach nur diesen Berg, diesen tristen, grauen Berg. So, und jetzt ist die Frage, kann ich einen Perspektivwechsel mir überhaupt vorstellen? Und wenn ich ihn mir noch nicht vorstellen kann, dann muss ich mir Leute suchen, die sich den vorstellen können. Und das ist dann motivierend. Und deswegen sagt man auch, du bist die Summe der 5 Menschen, mit denen du dich umgibst. Denn wenn du selber mal wirklich vor einer Wand stehst und den Wald sozusagen vor lauter Bäumen nicht siehst, dann ist es super, super wichtig, Menschen zu haben, die weiter hinten stehen, hinter dir, und die dir die Perspektiven, die unterschiedlichen Perspektiven, die diese Menschen haben, auch noch aufzeigen können und dann eben von einer Situation weiter weg, also von einer Position weiter weg, mehr sehen können und dir den Horizont erweitern können. Wenn du das nicht selber kannst, was man aber auch trainieren kann, dann ist es wichtig, sich an Menschen zu wenden, die das können. Und das gibt dann wieder super viel Motivation. Das hilft einfach, dann nochmal wieder anders drauf zu schauen, sich bessere Fragen zu stellen. Meistens stellen wir uns die falschen Fragen, weil wir so fokussiert sind auf einen gewissen kleinen Punkt. Es gibt doch auch dieses wunderschöne Spiel mit diesen 9 Punkten, die aufgezeichnet sind, und dann soll man irgendwie alle miteinander verbinden, und das geht nur, wenn man outside of the box denkt, also wenn man den Strich weiter rausnimmt, und dann funktioniert es plötzlich, dass man alle Dots miteinander verbinden kann. Und da geht es da eben jetzt auch im Kern drum, wirklich einmal weiter rauszuzoomen und sich nicht mehr dem Problem so zu widmen, sondern den Möglichkeiten. Allein darin steckt schon ganz, ganz viel. Und wenn wir das können, dann können wir uns immer wieder motivieren, weil wir immer wieder das große Ganze sehen. Und das ist manchmal super, super, super schwer. Aber es ist auch wirklich schwer, in so einer Situation zu verharren, wo man sich immer nur das Problem anschaut. Und nicht nur für einen selber, sondern auch für die Umgebung. Und da darf man seinen Angehörigen dann auch mal einen Gefallen tun und sich vielleicht ein bisschen weiterentwickeln und mal ein bisschen weiter draußen schauen und vielleicht auch mal das ein oder andere Risiko, was man als Risiko vielleicht einschätzt, in Kauf nehmen, um motiviert zu bleiben und sich nicht runterziehen zu lassen und diese demotivierenden Dinge wirklich aus dem Leben weiter und weiter aus dem Fokus zu nehmen. Ja, also manchmal, wie schon gesagt, geht es nicht darum, neue Dinge hinzuzufügen, sondern Dinge, die einen lähmen, Steine, die einem an den Füßen hängen und einen beschweren, zu entfernen. Und dann kann man auch wieder ein bisschen freier sein, motivierter sein und hat mehr Energie für die schönen Dinge im Leben. Genau. Das soll's erstmal zu dem Punkt gewesen sein. Bis auf eine Sache, die ich noch sagen wollte, um noch eine weitere Metapher reinzubringen. Und zwar sagt man doch immer, auf der anderen Seite ist das Gras immer schöner. Und auch zu diesem Thema Freiheit und Eingeschränktheit oder Motivation, Nicht-Motivation. Wenn wir uns immer nur darauf fokussieren, was wir nicht haben, aber was andere vielleicht haben, dann werden wir wirklich, wirklich unglücklich. Dieser Vergleich ist einfach mörderisch. Und wenn wir da versuchen, mal hinzukommen, uns mal anzuschauen, was wir denn alles haben und was denn alles gut gelingt, dann können wir auch wirklich motivierter in den Tag starten und uns auch mal dafür feiern, was wir alles schon geschafft haben. Das an der Stelle noch. Und ich bedanke mich fürs Zuhören. Wie gesagt, wenn jemand noch die volle Länge dieser Sendung nochmal nachhören möchte, dann gerne einmal in die Audiothek gehen. Und ansonsten hören wir uns hier jeden zweiten und vierten Mittwoch immer um 18 Uhr beim Freien Radio Neumünster.

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1: Kölnbäder. Solidarität mit Betriebsrat. Kanzlei Seitz und das Konstrukt Arbeitszeitbetrug. ZF Friedrichshafen AG. Gelbe Gewerkschaft CGM gegen IG Metall. Amtsenthebung abgeblasen. Arbeitsunfall in Hamburg. Leiche eines Bauarbeiters wird im Wald gefunden. Bayer Leverkusen. Gedenken an Currenta-Explosion von 2021. Kündigungsversuch gegen Betriebsratsmitglieder. Anfechtung der Betriebsratswahl. Nutracorp Nahrungsergänzungsmittel torpediert demokratische Interessenvertretung. Immer wieder Aldi. Frisch in den Betriebsrat gewählt, schon gefeuert. Der Fall Lehrte. Wir sprechen mit dem Verdi-Sekretär Marc Jäger aus Braunschweig über Union-Busting im Fachbereich Handel, nicht nur bei Aldi. Hallo Leute, schön, dass ihr da seid. Jetzt kann man mich auch sehen. Für alle, die uns nur übers Radio hören, wir sind auch über Twitch und YouTube und Facebook im Stream zu sehen. Ich hatte meine Kamera dummerweise ausgestellt. Ja, mein Name ist Elmar Wiegand. Wir sind Arbeitsunrecht FM, die Sendung der Aktion gegen Arbeitsunrecht. Wir senden aus Köln. Ich rufe meine Kollegin Jessica in die Sendung. Hallo Jessica, wo bleibst du?
2: Hallo, ich bin auch schon da. So schnell als geht. Und natürlich bereit und absolut vorbereitet.
1: Ja, Jessica macht hier die Union-Busting-News. Ich habe da gerade die Headlines schon vorgelesen. Es ist ja saumäßig heiß in ganz Deutschland, glaube ich eigentlich. Auf jeden Fall in Köln. Und wir erzählen uns heute euch auch was über die Köln-Bäder passend zum Thema. Da gibt es Drangsalierungsmaßnahmen gegen ein Betriebsratsmitglied und es hat sich ein Soli-Komitee gegründet, an dem wir teilnehmen und wo es eine Protestaktion gab. Da erzählt unser Genosse Peter gleich mir was drüber, weil ich war nicht da, ich war verreist. Ja, was gibt's sonst Neues, Jessica?
2: Also ich fand sensationell, für Leute, die für sowas ansprechbar sind und sowas auch sensationell finden wollen mit mir, der Bericht des Internationalen Gewerkschaftsbundes ist rausgekommen, der Jahresbericht, da werden 151 Länder genauer unter die Lupe genommen, was die Einhaltung von Arbeits- und Streikrechten geht. Und siehe da, in 87% dieser 151 Länder gibt es Verstöße gegen das Streikrecht und das die freie Koalition, dass man sich mit Kollegen zusammenschließen darf, wenn man die gleichen Interessen hat. Und in 80% dieser Länder ist es ein Problem, Tarifverhandlungen führen zu wollen. Frankreich findet besondere Erwähnung in diesem Bericht wegen des harten Vorgehens der Polizei gegen Streikende, was ich beachtlich finde und bemerkenswert. Und wo wir gerade jetzt uns in Richtung Urlaubssachen bewegen, eins meiner Lieblingsurlaubsgebiete, die Gironde, ist ja gerade zur Hälfte abgebrannt gefühlt. Und ich habe mich sehr darüber gewundert, dass so wenig Erwähnung gefunden hat, dass die Feuerwehrmänner in Frankreich beim Streik für bessere Arbeitsbedingungen noch zusammengeschlagen worden sind von dieser dämlichen französischen Polizei, die jetzt wahrscheinlich ganz froh war, dass diese Pompiers im Einsatz waren. Naja, also zum Thema Urlaub vielleicht noch ganz, ganz kurz als abschließendes Infoding, wer gerne in Urlaub fährt. Die schlimmsten Länder von 151 sind Ägypten, Myanmar, Nigeria, Tunesien und, aufgepasst, die Türkei. Also in diesem Sinne kann man ja vielleicht auch mal in seine Pläne mit einbeziehen, wen und was man unterstützen möchte mit seiner Urlaubsreise.
1: Ich rate auch dringend von Katar und Saudi-Arabien ab, aber naja, keine Ahnung. Da werden wahrscheinlich keine Streikenden zusammengeschlagen, weil es sie einfach gar nicht gibt. Kann man froh sein, wenn man überhaupt lebend nach Hause kommt.
2: Ach, so ungefähr,
1: als nepalesischer Bauarbeiter bei der Fußball-WM. Naja, wir haben also eine Menge Programm heute. Wir sind die Aktion gegen Arbeitsunrecht, ein kleiner, aber wackerer und rüstiger Verein, der dringend mehr Mitglieder braucht. Da können wir vielleicht gleich auch nochmal drüber reden. Mhm. Wir wollen nämlich personell aufstocken. Und jetzt spiele ich ein bisschen Musik. Hab Zuhörerzuschriften bekommen, dass ich das Musikprogramm doch mal etwas variieren sollte. Es hat mich gefreut. Ich dachte, das kriegt hier eigentlich gar keiner mit, was ich mir hier für eine Mühe gebe. Und dann habe ich manchmal einfach dieselbe Musik gespielt wie beim letzten Mal. Die Lieder gefallen mir immer alle sehr gut, aber vielleicht bin ich da auch der Einzige. Jetzt kommen die My Groony Allstars, so eine Band aus Berlin, und da geht es um Gentrifizierung und Enteignung. Ich glaube, das war der Song zur Vonovia-Enteignen-Kampagne, beziehungsweise es gab so eine Aktion, an der wir auch mal teilgenommen haben, wo wir alle in den Grunewald gefahren sind, also das Reichenviertel von Berlin, in so einer riesenlangen Fahrraddemo über den Arvus. Ja. War toll.
2: Ja.
1: Ein paar tausend Leute, um diesen Reichen da irgendwie Angst zu machen und denen auf den Keks zu gehen. Ich weiß nicht, ob es irgendwas gebracht hat, aber es hat auf jeden Fall Spaß gemacht. Und zu diesen My Groony Allstars gehört auch mein Freund Paul Geigerzähler, ein Sänger und Songwriter, den ich allen nur ans Herz legen kann, wenn er mal wieder in der Gegend tourt, was er sehr häufig macht. Er fährt immer durch ganz Deutschland. Aber genug geredet, die My Groony Allstars mit, wie der Titel heißt, muss ich noch recherchieren. Bis gleich.

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1: Das waren die My Grooney Allstars mit dem Gespenst der Enteignung. Ganz lustig, erinnert mich so ein bisschen an, wie heißt der nochmal, der Kinderbarde, Friedrich Wahle von früher, die Rübe oder so, keine Ahnung, ganz süß.
2: Ja, irgendwie ganz düster habe ich da was, ja.
1: Ja, sollen wir mal mit den Unibusting News starten?
2: Bitte.
1: Okay, dann lege ich hier mal los. Also jetzt kommt meine Kollegin Jessica Reisner für alle, die uns nicht sehen können, sondern nur hören. Und Unibusting News sind die kommentierte Presseschau zu gewerkschaftsfeindlichen und betriebsratszersetzenden Maßnahmen in Deutschland.
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2: Köln. Die Köln-Bäder GmbH unter Geschäftsführung von Claudia Heckmann und Markus Sterzel hat das Betriebsratsmitglied Martin im Juni 2026 freigestellt und versucht, ihm zu kündigen. Begründet wird dies mit angeblichem Arbeitszeitbetrug. Ein Klassiker aus der Werkzeugkiste des Unionbusting, der sich offensichtlich besonders einfach konstruieren lässt. Und damit dürfte Markus Sterzel sich auch auskennen. Denn bevor er Geschäftsführer bei den Köln-Bädern wurde, hat er einige Jahre in leitenden Positionen für die Gewerkschaft Verdi gearbeitet. Im Kern des Konflikts dürfte es bei dem ganzen Konflikt unter anderem um die berechtigte Kritik an der geplanten Streichung bezahlter Pausen gehen. Der Betriebsrat hat dem Antrag der Köln-Bäder GmbH auf Zustimmung der außerordentlichen Kündigung ihres Kollegen nicht zugestimmt. Nach Auffassung von Verdi fehlt damit auch die Grundlage für die Freistellung. Den Gütetermin am Kölner Arbeitsgericht begleiteten zahlreiche solidarische Unterstützer. Erwartungsgemäß brachte der Termin keine Einigung. Mit der Kündigung beauftragt ist seitens der Stadt Köln bzw. der Kölnbäder Entschuldigung die Kanzlei Seitz. Gelder sind bei der Stadt Köln offensichtlich vorhanden und werden mit Freude zum Fenster hinausgeworfen. Lehrte. Die Aldi-Regionalgesellschaft Lehrte versucht, einem Betriebsratsmitglied zu kündigen. Der Gekündigte war bei den gerade erst abgeschlossenen Wahlen im Frühjahr 2026 mit einer Verdi-Liste angetreten. Über das Unionbusting bei Aldi Nord berichten Verdi und die Tageszeitung Junge Welt. Es war das erste Mal, dass in Lehrte eine Verdi-Liste zur Wahl antrat. Sie konnte aus dem Stand 4 Sitze und eine Freistellung gewinnen. Der jetzt Gekündigte, der als Filialleiter für Aldi tätig war, hatte dem Unternehmen nach seiner erfolgreichen Kandidatur angeboten, den Beginn seiner Freistellung aufzuschieben, um einen möglichst störungsfreien Übergang der Filialleitung zu ermöglichen. Ein riesiger Fehler. Denn entgegenkommen wird von aggressiven Unternehmensleitungen nicht belohnt, sondern als Schwäche gewertet, die sofort genutzt wird. Während Aldi den anderen freigestellten Betriebsratsmitgliedern Vertrauensarbeitszeit gewährte, sollte der Gekündigte genau nachweisen, wofür er Betriebsratsarbeitszeit aufgewendet hatte. Keine Überraschung, dass Aldi daraus dann einen Arbeitszeitbetrug konstruierte, der nun als Kündigungsgrund herhalten soll. Vertrauensarbeitszeit nur für einen der freigestellten Betriebsratsmitglieder ist eine Ungleichbehandlung, erklärt Verdi dazu. Der Betriebsrat, offensichtlich immer noch dominiert von managementnahen Mitgliedern, stimmte der Kündigung zu. Ein unfassbarer Offenbarungseid, den die Belegschaft extrem ernst nehmen sollte. Denn eine solche Zustimmung heißt nichts anderes, als dass der Betriebsrat nach der Pfeife des Unternehmens tanzt und niemanden gegen Angriffe des Managements verteidigen wird. Hier müssten eigentlich sofort Neuwahlen gefordert werden. Friedrichshafen. Beim Automobilzulieferer ZF putschte die christliche Gewerkschaft Metall CGM gegen den Betriebsratsvorsitzenden. Die CGM hatte einen Antrag auf einstweilige Verfügung gestellt, dem Betriebsratsvorsitzenden die Betriebsratsarbeit zu untersagen, bis das Arbeitsgericht über einen von ihr gestellten Antrag auf Amtsenthebung entschieden habe. Darüber berichtete die Webseite der Tagesschau. Die CGM hat an den zwei Friedrichshafener Standorten nur 6 von 60 Betriebsratssitzen inne. Sie gilt Kritikern als managementnahe Scheingewerkschaft. Den Antrag auf Amtsenthebung des Betriebsratsvorsitzenden begründete die CGM mit dem Vorwurf, dass dieser den Abbruch einer Betriebsversammlung provoziert haben soll und gegen die Neutralitätspflicht verstoßen habe. Die Betriebsversammlung Mitte Juli 2026, bei der es um die Änderung von Zulagenregelungen ging, endete im Tumult. Die Neutralitätspflicht besagt, dass Betriebsratsmitglieder ihr Amt von gewerkschaftlichen Aktivitäten trennen müssen. Inzwischen meldete der SWR, dass die CGM den Antrag auf Amtsenthebung bei einer Anhörung am Arbeitsgericht Ravensburg zurückgezogen hat. Allerdings nur aus rein formellen Gründen, wie die CGM-Geschäftsführerin Sabine Jastrop betont haben soll. Für die Angestellten des kriselnden Unternehmens geht es derweil eigentlich um ganz andere Fragen. Es steht immerhin der Abbau von 11.000 bis 14.000 Stellen im Raum. Hamburg. Nach einem tödlichen Arbeitsunfall eines Bauarbeiters in Hamburg scheinen Unbekannte dessen Leiche laut NDR-Bericht von der Baustelle entfernt zu haben. Der Körper des Verstorbenen war Anfang Juni von zwei Frauen in einem Waldstück bei Rissen gefunden worden. Der 27-jährige Bauarbeiter war laut NDR-Recherchen Ägypter. Die Polizei vermutete wegen der Verletzung zunächst ein Gewaltdelikt. Mittlerweile teilte sie jedoch mit, dass der Mann auf einer Baustelle in Wilhelmsburg verunglückt war. Der für Baustellen zuständigen Baugenossenschaft Bau soll laut dem Bericht auch Wochen später noch keine Meldung über einen tödlichen Arbeitsunfall auf der Wilhelmsburger Baustelle vorgelegen haben. Laut Bericht sei zum Zeitpunkt des tödlichen Unfalls ein Subunternehmen auf der Baustelle tätig gewesen. Es ermitteln Spezialisten für Arbeitsunfälle des Landeskriminalamtes Hamburg. Leverkusen. Am 27.07.2026 jährte sich die Explosion bei Currenta zum fünften Mal. Currenta, aus der Bayer AG hervorgegangen, bietet unter anderem die Entsorgung und Verbrennung von Chemieabfällen an. 7 Menschen, die bei Currenta arbeiteten, starben bei dem Unglück im Jahr 2021, 31 überlebten schwer verletzt. Große Mengen kontaminiertes Löschwasser flossen in den Rhein. Es war eines der schwersten Explosionsunglücke in Deutschland in den vergangenen Jahrzehnten. Aus Dänemark gelieferte Chemieabfälle hatten sich in einem Tank erhitzt. Den Mitarbeitern sollen Informationen, dass die Chemikalien sich zersetzen und sich dabei selbst erwärmen können, gefehlt haben. Strukturelle Veränderungen sind trotz des schweren Unglücks nicht erkennbar, kritisiert der Verein Koordination gegen Bayer-Gefahren, CBG. Die für Umweltstraftaten zuständige Staatsanwaltschaft in Dortmund hat Ermittlungen gegen 4 Mitarbeiter eingestellt. Die Initiative CBG sieht das Problem darin, dass Chemieabfälle nicht dort entsorgt werden, wo sie anfallen und wo man ihre Beschaffenheit genau kennt. Stattdessen werden sie über Müllmakler durch ganz Europa transportiert. Der NRW-Regierung unter Henrik Wüst von der CDU wirft die Initiative vor, den Kundenkreis von Currenta sogar noch erweitert zu haben. Das Spektrum der Stoffe, mit denen das Unternehmen umgehen dürfe, umfasse jetzt auch Chemikalien, deren Temperatur nicht unter einen bestimmten Wert absinken darf. Die Zentral- und Ansprechstelle für Umweltordnungswidrigkeiten in Nordrhein-Westfalen hat im Juli 2026 beim Landgericht Dortmund eine Unternehmensgeldbuße in Höhe von 1,9 Millionen gegen Currenta beantragt. Gegen einen Hamburger Müllmakler und gegen den dänischen Erzeuger des Abfalls soll noch ermittelt werden, um zu klären, ob Informationen zu den gefährlichen Eigenschaften des Abfallstoffes vorwerfbar nicht an die Betreiberfirma weitergegeben worden sind. Elmshorn im Kreis Pinneberg. Die Firma NutraCorp, Hersteller von Proteinpulver, ficht die Betriebsratswahl im Unternehmen an und versucht, 2 Betriebsratsmitgliedern zu kündigen. Es ist der erste Betriebsrat für die rund 500 Beschäftigten, die laut Handelsblatt Proteinpulver für die Marken More Nutrition und ESN herstellen. Hinter den Angestellten liegen bereits 3 Jahre Unionbusting, also die aggressive Behinderung einer Betriebsratsgründung. Schon im Jahr 2023 hat das Arbeitsgericht Elmshorn einen Wahlvorstand eingesetzt. Dagegen klagte die Geschäftsführung allen Ernstes bis zum Bundesarbeitsgericht in Erfurt. Dort wurde schließlich im Herbst 2025 beschlossen, dass die Einsetzung des Wahlvorstandes korrekt gewesen war. Vielen Dank auch Nutracorp für diese irrsinnige und überflüssige Beschäftigung der ohnehin völlig überlasteten deutschen Arbeitsgerichte. Die Betriebsratswahl erfolgte dann endlich Anfang Juli 2026. Die Wahlbeteiligung lag laut NGG bei ca. 60%. Am 3. Juli hat sich dann der Betriebsrat konstituiert und seine Arbeit aufgenommen. Für die beiden Betriebsratsmitglieder heißt es, wie auch bei Aldi schon in diesen News, kaum gewählt und schon gefeuert. Die Muttergesellschaft von Nutracorp, More Nutrition und ESN ist laut Handelsblatt The Quality Group. Und hier kommen wir der Sache langsam auf die Spur. Bei der Quality Group hält nämlich der Investor CVC Capital Partners die Mehrheit. Vermutlich liegt hier die Angst vor demokratischer Mitbestimmung begraben. Denn das Handelsblatt erklärt uns, dass Private Equity Unternehmen wie CVC Capital Partners in der Regel den Börsengang oder Weiterverkauf anstreben. Private Equity Unternehmen sammeln, ganz kurz gesagt, Geld von großen Investoren, um damit Anteile an nicht börsenorientierten Firmen zu kaufen. Wenn der Wert dieser Unternehmen durch welche Maßnahmen auch immer gestiegen ist, werden sie weiterverkauft. Also das klassische Heuschreckenkonzept, bei dem Arbeitsrechte und Betriebsräte nur stören.
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1: Vielen Dank, Jessica. Es war mal wieder ein ganzes Pfund. Man sollte ja meinen, dass im Sommer weniger los ist, aber vielleicht ist es auch umgekehrt. Keiner achtet so richtig drauf. Da kann man sich vielleicht sogar mehr erlauben. Besonders schockiert hat mich der Fall des Bauarbeiters, der im Wald gefunden wird.
2: Unglaublich, oder?
1: Ja, wir haben ja sowas schon von einer großen Raffinerie nahe bei Köln gehört, dass Leute da, dass es da so viele Arbeitsunfälle gäbe, dass die Leute erstmal von dem Werkgelände weggeschickt werden, damit die Statistik nicht belastet wird.
2: Also beziehungsweise auch, dass Subunternehmer das dann für sich so entscheiden, weil sie Angst haben, den Auftrag zu verlieren, ne?
1: Ja, aber mit diesen Todesfällen ist natürlich nochmal krasser. Auch Currenta ist mir im Gedächtnis geblieben, auch hart, dass es schon 5 Jahre her ist. Mhm. Also eigentlich ist es ja Bayer Leverkusen, das wird dann ausgelagert. Was mir noch besonders im Gedächtnis geblieben ist, dass dieses Currenta nicht nur eben diesen Müll und Mist da verkauft als Subunternehmer oder diese Entsorgung oder was, sondern auch gleichzeitig eine große Abteilung in Krisenmanagement hat, die... Ja. Sich auch bevor dieses Unglück passierte, schon anderen Unternehmen angedient hat als Krisenmanagementsleute. Ja. Und dann lief auch, ich meine, das ist eigentlich ein Lehrstück gewesen, lief auch direkt das eigene Krisenmanagement natürlich wie geölt mit Trauerveranstaltungen für die Hinterbliebenen, mit sozialpädagogischer oder psychologischer Betreuung und dies, das und jenem und transparentem Bürgerbefragungsding und so. Aber am Ende ist natürlich wieder niemand verurteilt worden, keiner schuldig und ich weiß auch nicht, also es ist...
2: Presseanfragen wurden abgebügelt mit, mit Rücksicht auf die Hinterbliebenen und den Datenschutz können wir leider überhaupt keine Informationen rausgeben. Unsere Vermutung war ja, dass es keineswegs Festangestellte gewesen sind, sondern Werkvertragsarbeiter, Leiharbeiter, wie auch immer, von irgendeinem Subunternehmen. Ja, genau, das war sensationell. Ich war ja, ich glaube, ein Jahr später auch noch auf so einer Öffentlichkeitsveranstaltung zu dem Thema und dachte auch, es ist wirklich Wahnsinn. Das ja, ist einfach eine ganz andere Welt, wo solche Leute unterwegs sind, die...
1: Ja, die hatten also mehr Krisenmanagementsleute angestellt als Sicherheitsbeauftragte. Also wenn sie da 3 Sicherheitsbeauftragte mehr angestellt hätten statt diesen Krisenmanagements-Arschgeigen, dann wäre diese Krise gar nicht erst entstanden. Also es war wirklich zu... Ja, und

vorkam. Kölnbäder versuchen ein Betriebsratsmitglied mit der unangenehmen, unappetitlichen Kanzlei Seitz loszuwerden. Jetzt kommt Bessie Smith mit Nobody Knows You When You're Down and Out. Herzliche Grüße an alle Betriebsratsmitglieder, die gefeuert sind. Ich hoffe, für euch gilt es nicht. Wir vergessen euch nicht. Ihr seid nicht down and out. Aber hier kommt Bessie Smith.

0: Ihr hört Arbeitsunrecht FM. Mein Name ist Elmar Wiegand und neben mir sitzt Peter. Peter, du hast, wir beide sind Teil des Soli-Komitees Köln-Bäder, wo es um ein Betriebsratsmitglied geht, was gefeuert wurde. Jessica hat es ja gerade in den Union-Busting-News auch erzählt. Ich war jetzt im Urlaub. Ja. Und wie war es denn? Wir haben einen Aktionstag geplant, ja, und auch durchgeführt. Ja?
1: Es gab einen Aktionstag an dem Freitag, wo der Gütetermin war bei Gericht. Davor gab es einen Aktionstag, wo wir alle Bäder abgeklappert haben. Da würde ich gern zuerst von berichten. Ja. Weil das andere war wichtig, aber das war für mich persönlich spannender. Ich war mit noch einem Kollegen in Köln-Zollstock, in dem Kombibad. Und es war ein Tag, wo es nachmittags kräftig geregnet hat. Also was mir aufgefallen ist, die Beschäftigten dort waren uns gegenüber, auf jeden Fall waren sie nett, sie waren zum Teil aufgeschlossen, also haben sich was erklären lassen, haben wenig reagiert. Es gab eine sehr negative Reaktion, also wir waren genau zum Schichtwechsel da, aber die meisten waren freundlich, nett. Die Security-Leute waren auch sehr freundlich und aber noch nicht mal in der Lage zu verstehen, dass sie gar nicht bei den Köln-Bädern angestellt sind. Es waren zwei junge Männer, die sagten, ja, sie wären bei den Köln-Bädern. Dann habe ich mir das T-Shirt angeguckt und gesehen, sie sind bei einer Extra-Delta-Security-Firma. Also da war jetzt auch noch Aufklärungsarbeit zu leisten. Wo ich verblüfft war, wie viele von den Badegästen, ne, da gingen nicht viele durch den Regen rein und raus, aber die kamen, mindestens die Hälfte war sehr aufgeschlossen und zum Teil auch sehr gut informiert über die Missstände, die Kölnbäder auch für die Gäste jetzt schon haben. Mhm. Also die haben mir da Sachen erklärt, da wusste ich überhaupt nichts von. Ich gehe fast nie in...
0: Zum Beispiel?
1: Weil das immer wieder mal geschlossen wird, weil irgendwo Personalnotstand ist. Also dass immer wieder mal ein Bad zugemacht wird, weil man die Leute abzieht, weil sie woanders gebraucht werden. Oder dass das nicht kommuniziert wird oder dass die Langstreckenschwimmer oder die da so Bahnen machen, dass für die dann irgendwie nichts, dass es keine Möglichkeiten gibt, das zu tun. Also es waren ein Haufen Details, ich konnte mir die gar nicht merken. Und es tauchte immer wieder die

0: Frage auf, was können wir tun? Und ich habe gesagt, Leute, ihr seid die Eigentümer. Ja, eigentlich sind wir die Kölner Bürger, uns gehört der ganze Laden. Schreibt eure Ratsvertretung an. Ja, also da war für mich noch ein Manko, da wir müssen den Leuten mehr Angebote machen, wo sie, außer ihnen zu sagen, kommt am nächsten Tag zu der Gerichtsverhandlung. Okay, jetzt zur Gerichtsverhandlung, weil noch 2 Minuten, okay.
1: Ja, nö, also die Gerichtsverhandlung ist, ja, also es war nur ein Gütetermin. Ich meine, dass ja in diesen Union-Busting-Fällen der Gütetermin eigentlich komplett unwichtig ist, weil es nichts zu einigen gibt. Also wir wollen ja jetzt nicht mit einer Abfindung rausgehen und rausgeschickt werden. Und die sollen einfach diese Klage zurückziehen, würde ich sagen. Nichtsdestotrotz haben wir das jetzt als zur Mobilisierung genutzt.
0: Genau.
1: Ja, und es waren ja ein paar Leute da auch.
0: Es waren mehr als ein paar da. In meinen Augen hat die Mobilisierung ziemlich gut funktioniert. Also irgendjemand hat genau gezählt und es waren auf einen Schlag 65 und dann sind welche schon gegangen und dann wieder welche gekommen. Also ich finde, an einem Freitagmittag 65 Menschen fand ich schon erstaunlich viel. Dementsprechend sind wir, also wir sind nicht mit reingegangen. Also ich bin nicht mit reingegangen. Das war in den kleinen Räumen gar nicht möglich. Es gab davor halt eine Kundgebung. Da gab es halt Redebeiträge, Verdi, Linkspartei, AStA, der Bundesanzeiger, Workwatch und. Das haben wir halt gemacht bis, ich glaube so, das waren so 1,5-2 Stunden. Moment, wo ist der Faden?
1: Ja, egal. Warte, ich wollte auch noch eben was sagen. Okay. Wollte auch noch einhaken.
0: Ja.
1: Das war in den kleinen Räumen gar nicht möglich. Das ist eine Sache, die mich total irre macht. Also wo man mich auch schon hat ausflippen sehen vor Gericht, wo ich die eine Richterin richtig zur Sau gemacht habe, weil ich nämlich von einem Arbeitsrichter weiß, dass es eine Missachtung der Prozessöffentlichkeit ist, also einen zentralen Baustein des demokratischen Rechtsstaats, also Unterschied von der Französischen Revolution zu den Folterkellern in der Antike oder bei den Jesuiten oder so. Du kannst öffentlich an dem Prozess teilnehmen und wenn da jetzt 65 Leute sind, dann müssen die halt einen Saal bereitstellen, wo 65 Leute reinpassen und die haben diese Säle auch. Die sind bloß zu faul oder zu piefig oder zu frech im Grunde.
0: Ja, also wir sind gerade am Anfang der ganzen Show. Wir haben noch ein paar Monate.
1: Ja, aber aber das erzählen die hier in Köln dauernd. Es gibt auch große, große Unterschiede zwischen den einzelnen Städten. Und das ist ein Teil der Arbeitsgerichtskultur in Köln. Und ich finde das absolut inakzeptabel. Dann sagen die manchmal, okay, sie hätten das vorher sagen können und so weiter. Aber die Mobilisierung ist ja gelaufen. Also das nervt mich komplett, dieses Getue, was sie da haben. Ich musste die ja neulich sogar auffordern, mal ein paar Stühle zu organisieren. Das haben sie dann auch gemacht, aber so total kackendoof irgendwie haben die sich da teilweise angestellt. Das ist, also ich wollte da nur kurz einhaken.
0: Okay.
1: Ich komme jetzt wieder in meine Rolle als Moderator, die du hoffentlich bitte akzeptierst. Stell dir noch eine Frage, bringt das denn was, diese Soli-Komitees? Ist ja eine Sache, die früher immer stattgefunden hat, irgendwie in den 60er, 70ern oder so und dann irgendwie aus der Mode gekommen ist, aber bringt es denn solche Soli-Komitees eigentlich?
0: Sag mal, also ich bin kein Hellseher, aber mein Instinkt sagt mir, innerhalb der Belegschaft ist noch viel Arbeit zu leisten. Im September wird es eine Betriebsversammlung geben. Ich hoffe, dass dann die Geschäftsleitung die Karten auf den Tisch legt und dass dann auch die anderen in der Belegschaft verstehen, es geht nicht um irgendwelche Vorwürfe, die man jetzt konstruiert, sondern es geht um Umstrukturierungen, die zu ihren Lasten gehen werden. Es ist zu erwarten, dass es Personalabbau geben wird. Und ich hoffe, dass die Betriebsversammlung im September das auch dem Letzten in der Belegschaft klar macht und dass sie sich dran erinnern, da standen ja 65 Leute. Also insofern, ich weiß es natürlich nicht, aber das hoffe ich. Und wir haben noch den Hebel, wie ich schon sagte, es ist eine städtische Firma. Wir sind die Eigentümer, das hast du sonst nicht oft. Mhm. Wir können politischen Druck machen.
1: Ja, genau, wir bleiben da also weiter am Ball bei diesem Soli-Komitee. Alle, die uns hören und selbst bei städtischen Unternehmen angestellt sind, können sich gerne mit uns in Verbindung setzen. Ich würde das auch nicht nur auf die Köln-Bäder beziehen. Ich selber bin Mieter in der GAG. Das ist eine große Wohnungsbaugesellschaft, die auch der Stadt Köln gehört. Und sowas gibt's ja überall. Das ist ein ständiges Thema. Ich finde auch bei den Köln-Bädern interessant, dass die ja schon am Ende eines langen Ausgliederungsprozesses sind und dass die selbst bei den Sozialisten und radikalen Elementen, die wir da in dem Soli-Komitee haben, die raffen gar nicht mehr, dass der Security-Mann natürlich und die Frau in der Kantine eigentlich auch zu den Köln-Bädern gehören. Aber das ist, sind schon seit 20 Jahren ausgelagert mit tatkräftiger Hilfe von gewissen Leuten. Und die werden gar nicht mehr als Teil der Belegschaft wahrgenommen und auch nicht mehr richtig angesprochen, finde ich. Also ich würde sogar die Eingliederung dieser Leute wieder verlangen, so wie das früher mal üblich war. Aber jetzt haben wir lange geredet und es ist ein bisschen unfair gegenüber Marc, der in der Leitung hängt. Pardon, es hat uns etwas aus der Kurve getragen. Vielleicht auch mich hauptsächlich. Vielen Dank, Peter. Ich spiele jetzt noch ein ganz klein bisschen Musik, um umzubauen und nehme dann Marc in die Sendung, der hier schon wartet. Was spiele ich denn jetzt mal? Was haben wir denn hier noch? Carsey Blanton mit Little Flame.

0: Ja, mein Name ist Elmar Wiegand, ihr hört Arbeitsunrecht FM. Das war Carcy Blanton, die mir bekannt geworden ist, weil sie bei der Sumut-Flottille im letzten Jahr mitgefahren ist, die Blockade des Gazastreifens über den Seeweg brechen wollte. Glücklicherweise sind alle lebend nach Hause gekommen. Ich spreche jetzt mit Marc Jäger. Marc, schön, dass du da bist und entschuldige bitte, dass sich das hier etwas verzögert hat. Wir hatten noch ein bisschen was zu besprechen über Protestaktionen bei den Kölnbädern. Kannst du mich hören?
1: Na klar, wunderbar. Hi. Moin und schön, dass ich überhaupt da sein kann.
0: Ja, Jessica hat ja gerade schon, also meine Kollegin in den Union Busting News, den Fall geschildert, aber wir vertreiben dieses Interview auch separat und bieten es anderen Radiostationen an. Also Marc, schilder nochmal kurz den Fall bei Aldi in Lehrte. Du bist Fachbereichssekretär Handel für Verdi und kümmerst dich jetzt dort um die aktiven Betriebsratsmitglieder bei Aldi in Lehrte. Was ist denn da Phase?
1: Genau, auch gerade der betroffene Kollege, mit dem arbeite ich schon ein bisschen länger zusammen und habe sozusagen ihn auch schon in dem betrieblichen Werdegang auch begleitet. Und wir haben die Situation, dass wir Aldi Lehrte ist eine Fusion aus drei Regionalgesellschaften. Und jetzt hat man das erste Mal die Möglichkeit zu sagen, wir treten mit einer Verdi-Liste an und möchten da sozusagen die Arbeitsbedingungen verbessern. Bei dem ersten Antreten haben wir direkt 4 Sitze errungen und in der konstituierenden Sitzung auch gleichzeitig eine der Freistellung. Der Kollege, der jetzt gekündigt wurde, ist der dann seit dem 12.05. eigentlich in die Freistellung gegangen ist. Das Unternehmen ist auf ihn zugekommen und hat gesagt, ob er nicht in dieser Zeit bis zum 31.07. noch bereit wäre, auch gleichzeitig in der Filiale weiterzuarbeiten als Filialleiter, damit sie sozusagen jemand anderen für seine Nachfolge aufbauen können. Das hat er bereitwillig auch zugesagt, denn die Kolleginnen und Kollegen in der Filiale wollte er natürlich nicht im Stich lassen. Das sind auch tolle Leute und hat gesagt, ein sauberer Übergang ist natürlich wichtig. Und dann wurde ganz klar gesagt, er solle sozusagen einfach genau diese Rolle erfüllen und dann ist es danach, geht er in die völlige Freistellung. Wir haben dann gemerkt auf einmal, dass er trotzdem Arbeitszeit irgendwie erfassen sollte, dass das so ein Thema wurde, obwohl er in der Freistellung ist, dokumentiert hat auch, wann arbeite ich im Betrieb, wann arbeite ich als Betriebsrat und dass es da dann aus Sicht des Arbeitgebers zu Unstimmigkeiten gekommen ist. Was wir sehr, sehr komisch finden auch, weil diese Absprache, die es gab, dass er da weitermacht, die war rein mündlich und nichts anderes eigentlich. Und auf einmal gibt es eine Beschwerde, während die anderen freigestellten Betriebsräte keinerlei Zeiterfassung überhaupt machen müssen. Und anstatt dann das Thema vernünftig zu klären, gab es da irgendwie Unmut. Und unser Kollege hat gesagt, er entzieht die Kulanz und sagt, dann geht halt ein bisschen früher in die Freistellung komplett. Und dann ist das eben das Thema Filiale durch. Und kurz bevor das sozusagen passiert wäre, lag auf einmal die Kündigung auf dem Tisch mit der Begründung, er würde Arbeitszeitbetrug begehen, was wir sehr, sehr merkwürdig finden. Denn eigentlich müsste er überhaupt gar keine Arbeitszeit mehr erfassen. Und durch diese Freistellung sozusagen ist das eigentlich gedeckelt. Und sie versuchen ihm dann strikt rauszubinden, einmal zu sagen, warum er denn überhaupt nicht im Betrieb war oder was er denn da gemacht hätte. Und sie auch sagen, es gab Betriebsratssitzungen, die an einem Tag stattgefunden haben, aber sie wüssten ja gar nicht, warum er sonst irgendwelche Betriebsratsarbeit hätte tun sollen und fordern sozusagen von ihm Beweise, was er denn da getan hätte.
0: Ja, ich meine, ich berate ja Union Busting schon jetzt viel länger, als mir das im Grunde lieb ist. Ich würde immer sagen, wir reden jetzt eigentlich schon ziemlich lange über diesen abstrusen Vorwurf. Also man könnte auch einfach sagen, und ich berate das auch oft, also es ist natürlich wichtig, den Sachverhalt aufzuklären, aber es ist eigentlich ein absurder Vorwurf und es ist konstruiert und fadenscheinig und an den Haaren herbeigezogen. Gerade dieser Arbeitszeitbetrug ist so eine Art Megatrend bei Union-Busting-Kanzleien, also spezialisierten Anwälten. Da gab es schon skandalöse Urteile auch. In Köln hatten wir den Fall des ADAC Rheinland, auch mit einem völlig idiotischen Arbeitszeitbetrug. Die arbeitet in so einem Hochhaus und dann ging es um die Differenz zwischen, sie geht von ihrem Arbeitsplatz weg zum Abstempeln nach unten und so, also völlig behämmert. Es ist dann auch erst in zweiter Instanz sogar kassiert worden. Also manchmal sind da sogar Arbeitsrichter, stecken da mit unter der Decke. Aber das ist natürlich alles Bullshit und wir haben es jetzt von den Kölnbädern auch gehört. Also das ist so ein Standardding, was irgendwie zum Himmel stinkt. Aber was sind denn die konkreten Konflikte? Beziehungsweise Aldi taucht bei uns ja ziemlich oft auf. Und was, wo ich jetzt gerade aufgehorcht habe, sind, ich glaube, das ist die Spezialität von Aldi Nord. Da wird, werden ständig neue Zuschnitte der Bezirke gemacht, um dann mitunter auch unliebsame Leute rauszukriegen. Oder, also die arbeiten sehr stark mit diesem ständigen Umstrukturieren, um die Leute vielleicht auch in Unsicherheit zu halten. Also was ist da los? Du hast ja gerade auch wieder genau sowas erzählt. Das ist irgendwie typisch für Aldi.
1: Genau, die versuchen ja auch immer die Arbeitsdichte zu erhöhen und da ist es auch so, dass sie versuchen, ihre Lagerstandorte immer geringer zu halten. In dem Fall ist es einfach so, dass sie dann drei große Regionalgesellschaften zu einer zusammengefasst haben, das auch zu einem Zeitpunkt, dass genau dann der alte Betriebsrat erstmal noch weiter im Amt bleiben durfte und wir auch erst sozusagen durch die neuen Betriebsratswahlen erst später handlungsfähig geworden sind. Also wir mussten sozusagen eigentlich ein Jahr lang in Lauerstellung sein, dass wir endlich dann auch in den Wahlkampf gehen können, um dann Leute dort auch einzubringen, weil wir haben da einfach ganz furchtbare Arbeitsbedingungen teilweise, die so ein bisschen prinzipiell da sind. Es gibt viel zu niedrige Besetzungen. Die Leute arbeiten da teilweise in den Filialen in unterster Besetzungszahl, machen sich daran kaputt. Die Fahrer im Lager, die haben zwar Anfangsarbeitszeiten, aber die haben keine Endarbeitszeiten. Der Betriebsrat hat vorher noch in der Betriebsvereinbarung die Überstunden auch aus der Hand gegeben. Und da gibt es auch gar keine Mitbestimmung mehr. Und da sind ganz, ganz viele Kolleginnen und Kollegen, die stehen natürlich in ganz furchtbaren Arbeitsbedingungen. Und da haben wir natürlich gesagt, mit unserer Liste, das muss sich jetzt ändern. Und Aldi hat wahrscheinlich dann auch die Sorge bekommen, dass wenn jetzt ein Kollege in Freistellung ist, dass das wirklich bald einen neuen Wind gibt und sind schnellstmöglich dann noch reingegrätscht mit der wirklich halt eigentlich peinlichsten Möglichkeit, da noch was zu machen. Aber andere Wege haben sie auch nicht gesehen, weil wir ja soweit auf Lauer waren, dass unser Kollege auch in allen anderen Bereichen immer sehr, sehr sauber ebenfalls gearbeitet hat, damit er nicht in eine Falle geraten kann. Mhm. Wir haben nur einfach nicht damit gerechnet, dass so eine Kulanz, so ein Zugeständnis ans Unternehmen, das wirklich als Falle noch genutzt werden könnte, sondern dachten, da wollen sie wirklich einfach nur einen sauberen Übergang haben.
0: Ja, Aldi ist ein gefährliches Unternehmen, was uns wirklich schon lange begleitet. Wir machen das hier schon seit 10 Jahren. Unsere Initiative geht auf eine Studie der Otto-Brenner-Stiftung zurück, die ich mit Werner Rüge mal geschrieben habe. Da haben wir Interviews geführt mit Betriebsratsgründern, Betriebsratsmitgliedern und schlimme Dinge gehört über Aldi Süd vor allen Dingen. Aldi Süd und Aldi Nord haben zwei unterschiedliche Union-Busting-Strategien, die komischerweise beide über denselben Schreibtisch gehen, nämlich von Till Wegmann von der Kanzlei SOH in Essen. Diese Kanzlei SOH in Essen ist ganz nah an den Aldi-Brüdern und an der Aldi-Stiftung und so. Und ich nehme an, dass der Mann das auch bei euch konzertiert, nicht wahr? Ihr habt es ja wahrscheinlich auch mit SOH zu tun.
1: Genau, die gehen über den klassischen Aldi-Weg sozusagen. Das ist ja auch eigentlich ganz gut verpackt. Die arbeiten immer miteinander zusammen. Und dadurch hat man ja automatisch eigentlich auch erstmal den Gedanken, naja, das ist die Kanzlei, mit der Aldi zusammenarbeitet, um dann erst zu merken, aha, da muss man ein bisschen hellhöriger werden und zu wissen, was da eigentlich abläuft. Genau, deswegen ist es auch einfach ganz klar, das war ein sehr, sehr ausführliches Kündigungsschreiben und wirklich ein Versuch, einfach das Ganze zu zermürben wie möglich zu gestalten auch. Und da eben den Kollegen auch zu brechen und zu sagen, okay, wir werfen dir einfach alles vor, was uns einfällt und irgendwann vielleicht reicht ein Stück von diesem Schlamm schmeißen, dass du doch kapitulierst.
0: Und am Ende mit einer dicken Abfindung nach Hause gehst, genau. Das ist dann der übliche Weg und die sind dann mitunter auch verlockend üppig. Das ist das Traurige dann auch, dass sowas dann auch noch zieht. Wo ich gerade aufgehorcht habe, sind ja die Arbeit, oder beziehungsweise zunächst mal sollte man ja meinen, in einem Land, wo es irgendwie gut läuft, würde eine Gewerkschaft, die ernsthaft jetzt die Arbeitsbedingungen verbessern will und das Problem adressiert, würde die Betriebsratswahlen gewinnen. Das ist hier aber nicht so. Und ich weiß, wie schwierig das Verhältnis, die Bedingungen in der im Einzelhandel und im Handel und in den Lagern sind. Deshalb würde ich sagen, respektabel, ne? Respektables Ergebnis, was ihr da erzielt habt. Aber natürlich können wir damit nicht zufrieden sein. Woran liegt es denn, dass die Kollegen eigentlich gegen ihre eigenen Interessen abstimmen? Also was ist da los? Das ist ja im Grunde das Union-Busting, was vor dem Union-Busting kommt. Also die Softpower, würde ich mal sagen. Oder ja, wie würdest du das beschreiben? Was ist da die Mentalität? Oder gibt es da so eine Art Zuckerbrot und Peitsche? Oder?
1: Es ist so eine Mischung aus allem, würde ich sagen. Es ist immer ganz klar, alleine wenn man Wahlwerbung machen möchte, dass die einfach verschwindet, dass man merkt, die wird immer wieder entsorgt, was hier in Kleinstarbeit passiert. Wir reden ja nicht nur von so einem Lager, wir reden ja auch von über 100 Filialen, die da dranhängen. Und da ist das natürlich ein ganz anderer Wind, als wenn sozusagen der Arbeitgeber unterstützt, dass da irgendwas hängt. Dann haben wir dann natürlich auch immer wieder, dass da Gespräche geführt werden, dass Leuten Stellen angeboten werden, wenn sie nicht bei uns agieren. Und das ist natürlich da immer wieder dieser ganz entspannte kleine Druck passiert, der aber eigentlich nur in Gesprächen verläuft und die Leute gar nicht das Gefühl haben, dass das wirklich konkret eine Strategie ist, sondern vielleicht auch nur sie selber betrifft. Und was wir natürlich auch ein Problem haben, wenn man schon in einem gegen einen Betriebsrat sozusagen halt in die Wahlen antritt, der schon vorhanden ist, Freistellung hat, wird auch genau das genutzt. Das ist natürlich auch ein wichtiger Aspekt. Da wird die Dauern natürlich dann halt auch versucht, sozusagen das eigene, was man vorher schon errungen hat, sozusagen an Freistellungen und an Mehrheiten wird natürlich auf Bitteres verteidigt, weil das sind auch die Vorteile, die natürlich dort halt eben, wenn die verloren gehen, den Leuten auch schmerzen.
0: Wie ist eure Strategie? Wie geht ihr weiter vor und wie können wir euch unterstützen? Beziehungsweise vielleicht mal eins nach dem anderen. Also wie sieht die Strategie aus, solche Fälle zu verteidigen und zu gewinnen oder zumindest die Haut so teuer wie möglich zu verkaufen? Nein, wir wollen hier gewinnen, ja.
1: Genau. Ich würde sagen, es ist erstmal, wie gesagt, das ist eine reine Zerwirrungstaktik. Das heißt sozusagen, ich finde, dieser Prozess ist sehr, sehr eindeutig. Wir haben sozusagen ja die Kündigungsschutzklage natürlich eingereicht. Wir haben jetzt den ersten Gütetermin auch, der diesen Monat noch stattfinden wird, wo wir jetzt schon wissen, dass da nichts bei rumkommen wird, weil die abgesprochene Abfindungsthematik ist natürlich da im Raum. Das ist, was sich Aldi vorstellt. Und wir wollen natürlich zurück in die Freistellung für den Kollegen und dass er seine Arbeit vernünftig aufnehmen kann. Haben da sozusagen auch erstmal geschaut, dass wir politische Partner finden, wirken da sozusagen erstmal ein bisschen interner auch rein sozusagen, um das dann nach dem Gütetermin nochmal größer öffentlich zu machen, in der Hoffnung, dass Aldi vielleicht doch nochmal eine Einstellung vielleicht verändern sollte. Genau, und dann begleiten wir das Ganze natürlich einmal gerichtlich, aber auch haben dann das Ziel, das öffentlichkeitswirksamer zu machen, eine große Soli-Kampagne dahingehend, Unterstützung einzusammeln aus verschiedensten Betrieben im Handel auch, um dem Kollegen zu zeigen und den Kolleginnen und Kollegen bei Aldi, die jetzt ja natürlich auch Sorge haben, dass sie die Nächsten sind, weil es geht am Ende nicht um ihn, es geht sozusagen um das, was er getan hat und das ist aktive Gewerkschaftsarbeit, um denen auch zu zeigen, dass da noch mehr hintersteht und werden da auch natürlich mit politischem Druck auch weiterhin arbeiten. Und genau, den Weg halt notfalls auch bis zum in alle Instanzen zu gehen, weil für uns ist ganz klar, das ist alles nur ein Versuch zu zermürben und nicht wirklich einen Prozess zu gewinnen.
0: Ja, und dazu kommt ja noch, dass die Mühlen der Gerichte so langsam mahlen. Ist auch ein Problem, das dringend geändert werden müsste, auch vom Gesetzgeber her oder vielleicht von der Justiz her. Also dass das so lange dauert, dass die Leute dann irgendwann auf dem Sofa sitzen und Fingernägel kauen oder irgendwann nach einem Jahr oder noch länger in den Betrieb zurückkommen, den sie gar nicht mehr kennen. Also naja, nichtsdestotrotz, eine Sache fällt mir dazu noch ein, also was ich bei Aldi sehr bemerkenswert fand, wir hatten schon viel mit Aldi zu tun, die reagieren doch irgendwie sensibel auf öffentlichen Druck. Ich denke, dass sogar dieses Interview, was wir hier führen, sehr genau angehört wird. Auch hier meine Botschaft an Till Wegmann, man, we watch you. Aber die reagieren sensibel. Beispielsweise hatten wir einen Aktionstag gegen Tönnies und Tönnies, also größter Schweinefleischproduzent Europas, grauenhafte Arbeitsbedingungen in diesen Schlachthöfen, auch tierrechtlich und umweltmäßig fürchterlich. Aber sobald wir als kleine Initiative den Aktionstag angekündigt hatten, fingen die an, Werbung zu machen, also in unserem direkten Umfeld sogar auf Plakatwerbung. Und die fingen dann auch an, dieses Tönnies, dieses Schrottfleisch runterzufahren und qualitativ hochwertiger zu werden. Die reagieren eigentlich sensibel bislang auf Kritik und versuchen ihr Markenimage irgendwie zu verteidigen. Von daher würde ich denken, dass da auch was geht.
1: Ich hoffe doch mal, weil ich habe nichts dagegen, dass Aldi es schafft, sozusagen die Arbeitsbedingungen da zu verbessern und ich das irgendwo anderen Leuten erzählen kann. Bei Aldi, da ist es vernünftig, da kann man gut arbeiten und da wird auch Mitbestimmung repräsentiert. Aber es ist, glaube ich, noch ein längerer Weg, weil am Ende ist es auch natürlich, dass nur wenn der Druck wirklich da ist, auch da irgendwie zu spüren ist, dass sich etwas wirklich verändert.
0: Ja, würde ich auch sagen. Also ich meine, ich meine eigentlich auch, dass Aldi sogar bei mir hat Aldi ein besseres Image als Lidl zum Beispiel. Also sie haben da durchaus noch was zu verlieren. Ich finde, ich gehe da eigentlich sogar irgendwie ganz gerne hin. Ich bin mit diesen Selbstkassierkassen nicht zufrieden, falls das hier jemand hören sollte im Management. Also das In die Filiale in Köln-Ehrenfeld gehe ich nicht, weil man da behandelt wird wie so ein Trottel, wenn man da nicht selbst kassieren will. Stößt das schon auf Widerstand. Dabei verteidige ich eigentlich den Arbeitsplatz der Leute, die mich dann irgendwie an diese scheiß Selbstbedienungskasse schicken wollen. Da gehe ich dann lieber zu Penny. Naja, nichtsdestotrotz hoffe ich, dass das Unternehmen zur Besinnung kommt und diese fadenscheinigen Versuche unterlässt und faire Arbeitsbedingungen einführt. Wir bleiben, ihr informiert uns und wir bleiben auf dem Laufenden und wir würden uns an einem Aktionstag sicherlich gerne beteiligen.
1: Bleiben wir doch, gerne.
0: Okay. Ja, dann vielen Dank, dass du dabei bist und gerne ein anderes Mal wieder, ja?
1: Ja, immer, gerne.
0: Okay, ciao.
1: Schönen Abend noch.
0: Dir auch, tschö. Ich rufe meine Kollegin Jessica. Bist du noch da, Jessica? Oder hast du dir schon das Bierchen in den Hals gesetzt?
2: Warm genug dafür wär's ja. Aber nein, ich bin natürlich noch hier und schön, dass wir dieses ganze Paket hier so zusammenschnüren konnten. Du hast ja eben auch schon angemahnt, wir sollten vielleicht auch zwischendurch immer mal wieder daran erinnern, dass das Ganze nicht nur Arbeit macht und Freude macht, weil man das Gefühl hat, dass man was Sinnvolles tut, sondern auch einfach Ressourcen und Geld frisst. Auch wir müssen ein Büro bezahlen, auch wir haben Stromrechnungen, dies, das und jenes. Und wir sind manchmal auch ganz gut gefordert. Wir würden gerne aufstocken, mit mehr Leuten arbeiten, ne?
0: Ja, das ist die Kampagne, die wir gerade vorbereiten. Ich habe einen Freund in Köln, Tong, der aus China kommt und sehr gut cutten kann und filmen. Und wir brauchen da Unterstützung. Der soll uns auf YouTube und Twitch und TikTok und so bringen, dass wir da eine ordentliche Präsenz haben und mehr Leute erreichen. Und wir wollen ihm eine Stelle schaffen. Und dafür brauchen wir Fördermitglieder, ganz dringend. Die Kampagne sind wir jetzt am Vorbereiten. Wir machen da ein Video zu und Flyer und so weiter. Aber wir brauchen Leute, die uns unter die Arme greifen. Und zwar ganz dringend, um die Situation hier für uns selber zu verbessern. Das ist ziemlich viel Arbeit, diese Sendung hier zusammenzuschneiden. Und wir kommen gar nicht dazu, das eigentlich ordentlich auszuwerten. Zum Beispiel das Interview, was wir gerade geführt haben, könnte man ja auch noch in Ausschnitten auf TikTok präsentieren oder Union Busting News oder irgendeine Art Best-of. Da ist noch ganz viel Luft nach oben.
2: Und es ist ja auch so, dass ein ganz großer Teil unserer Arbeit überhaupt gar nicht in der Öffentlichkeit stattfindet und deshalb eben auch erstmal so vielleicht gar nicht wahrgenommen werden kann. Aber wir sprechen unheimlich viel mit Betroffenen, die in den Betrieben unter Druck geraten. Wir versuchen da zu beraten und die zu stabilisieren. Wir haben ständig Kontakt mit Rechtsanwälten, mit denen wir uns austauschen, auch über die entsprechenden rechtlichen Fragen. Dann ist es einfach total viel Recherchearbeit, wenn man zu so einem Betrieb und den Missständen, die in einem Betrieb herrschen, veröffentlichen möchte. Dann muss das Ganze möglichst gerichtsfest sein, weil die meisten rennen ja... Ja?
0: Rede den Satz bitte zu Ende.
2: Die meisten rennen ja erstmal zum Anwalt und wollen versuchen, einem die freie Rede zu verbieten. Die scheitern dabei auch regelmäßig, aber nichtsdestotrotz, es findet viel Arbeit statt, von der niemand was weiß im ersten Moment. Das wollte ich nur gesagt haben.
0: Also wenn ich die Hand hebe, heißt das nicht, dass du sofort aufhören sollst zu reden. Das ist dann echt spooky. Ich wollte nur sagen, ich wollte auch noch was anmerken. Das Beste ist, also Tong wird uns nicht nur da irgendwie ins 21. Jahrhundert bringen, also auf Social Media mit ordentlichen Clips. Wir sind ja immer noch so ein bisschen jetzt irgendwie, wir sind als Blogger angefangen und haben dann Facebook entdeckt oder so, aber und da sind wir auch gut vertreten, aber Facebook gilt ja jetzt mittlerweile als Rentnermedium. Ich teile das irgendwie nicht, aber vielleicht gelte ich auch als Rentner, kann schon sein. Aber bei TikTok und so weiter sind wir nicht richtig aktiv. Und das, womit wir angefangen haben, Bücher schreiben und Studien, schaffen wir auch nicht mehr. Wir sind da irgendwo hängen geblieben in dieser ganzen digitalen Plattformarbeit. Aber das Beste ist, Tong spricht gut Englisch und wir wollen auch eine englischsprachige Front aufmachen. Also für Migrant und Foreign Workers auf Englisch senden. Das ist das nächste große Ding, damit Tong auch nicht nur im Hintergrund arbeitet, sondern auch im Vordergrund als Moderator. 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Ja, tschüss Leute. Wir sehen uns wieder am ersten Mittwoch im September.
2: Was für ein Datum? Das ist, glaube ich, der zweite, wenn ich das vorhin richtig nachgeguckt habe. Genau.
0: Ja, Mittwoch, der 2. September, 19 Uhr, Arbeitsunrecht FM. Mhm. Und ich hoffe, dass wir dann auch auf TikTok sind. Ich dachte, wir schaffen das jetzt schon, also live. Aber es hat irgendwie nicht geklappt, weil wir da schon wieder unseren Businessplan bei diesem Provider aufstocken müssen, damit wir im TikTok-Format senden können. Das ist nämlich das Porträtformat hochkant und nicht hier so breit, wie wir das jetzt, wie wir jetzt zu sehen sind. Naja, Leute, haltet die Ohren steif. Wir freuen uns auch über Feedback. Ich hoffe, meine Musik war heute gut genug. Auf jeden Fall waren es andere Lieder als beim letzten Mal. Das habe ich mir zu Herzen genommen. Bis dann. Und ich spiele jetzt noch ein bisschen Musik. Bis dann. Macht's gut.
2: Bis ganz bald. Vielen Dank. Bye, bye.
0: Color mit Lonely Spider.

grüße euch und willkommen hier zu Schwarzes Gold, der Vinyl Radio Show mit DJ Dan the Head, meine Wenigkeit. Heute in dieser Ausgabe widmen wir uns ganz der Musik der 80er Jahre. Den Start macht der allseits beliebte, leider schon verstorbene Al Jarreau mit seinem Klassiker L is for Lover. Bis gleich.

El Giro war das mit Alice for Lover. Auch wenn viele El Giro-Fans nicht der Meinung sind, dass die seine Sachen aus den 80ern, so wie die auch diese Nummer, nicht unbedingt zu seinen Besten gehören. Ich mag sie trotzdem. Hier bei Schwarzes Gold, der Vinyl Radio Show, wo die Musik natürlich nur von Schallplatte kommt. Und ich habe heute wieder so geschätzte 15 Kilo Schallplatten für euch vorbereitet. Ich habe aufgehört, in Stück zu zählen. Ich werde jetzt anfangen, in Kilo zu messen. Ist, glaube ich, leichter bei Schallplatten oder in dem Fall auch einfach schwerer. Heute in dieser Ausgabe von Schwarzes Gold widmen wir uns ganz der Musik der 80er Jahre, was sicher sehr viele meiner Zuhörer begeistern wird. Und warum die 80er? Ich bin mit dieser Musik eigentlich aufgewachsen, Seite meines Vaters. Der hat halt wirklich viel Musik aus den 80ern gehört und die hat mich dann halt auch eingeholt, spätestens zu dem Zeitpunkt, wo ich die ersten Schallplatten von ihm übernommen habe und bin dann auch so in den, so vor circa 10 Jahren, weniger, so 6, 7 Jahre sogar, ständig auf irgendwelchen 80er-Partys in Wien, im Großraum Wien unterwegs gewesen, habe auch auf einer 80er-Feier meine wunderbare Frau kennengelernt. Und ja, es ist mir geblieben und ich habe auch wirklich einen ganzen Haufen 80er-Schallplatten. Und deswegen, es wird nicht eine Ausgabe geben, sondern nein, 2 Ausgaben Musik der 80er-Jahre hier bei Schwarzes Gold, der Vinyl Radio Show, weil ich halt eben so viel habe und euch nichts davon vorenthalten möchte. Ich war ganz entsetzt, als ich meine Auswahl heute abgeglichen habe mit der Liste der Sachen, die ich schon gespielt habe oder noch nicht gespielt habe und war ganz entsetzt darüber, dass ich diese ganzen Sachen, die ich euch heute spielen will, noch gar nicht gezeigt habe bei Schwarzes Gold, der Vinyl Radio Show. Ja, es geht weiter zu einer Dame, die ich auch sehr schätze, die witzigerweise bis vor einigen Jahren komplett an mir vorübergegangen war. Und zwar die Rede ist von Belinda Carlisle. Ich wusste witzigerweise auch anfangs gar nicht, wie man sie richtig ausspricht. Ich habe immer Carlisle oder so gesagt, aber nein, es ist die Belinda Carlisle, habe ich mich jetzt schon mehrmals belehren lassen, jetzt weiß ich's. Und die Belinda Carlisle hat Mitte der 80er Jahre ein wunderbares Album, sicher eins ihrer berühmtesten Alben, Runaway Horses, rausgebracht. Und von diesem Album spiele ich euch jetzt La Luna.

High on Emotion ist Chris de Burgh hier bei Schwarzes Gold, der Vinyl Radio Show, aus dem von seinem 1984 erschienenen Album Man on the Line. Wir bleiben im Jahr 1984 beim nächsten Song, und zwar genauer gesagt Jänner bis März 1984, und sogar in dem Fall können wir sogar noch genauer sagen, weil hier haben wir es schwarz auf weiß, in dem Fall, nein, stimmt nicht, weiß auf schwarz, steht hier aufgenommen und gemischt von Harald Lepschies im EMI-Tonstudio 2, Marweg, Köln, von Jänner bis März 1984. Ich denke, wir wissen alle, wovon wir hier sprechen. Aus den 80er Jahren, der große deutsche Musiker Herbert Grönemeyer mit Männer.

wunderschönes Finale. Coming up, Paul McCartney vom Paul McCartney 2 Album erschienen 1980. Und man merkt, bei diesem Album hat er sehr auf den Einsatz von Synthesizern Wert gelegt. Was auch erklärt, warum er auf dem Bild, auf dem Foto, das Inlay der Schallplatte prägt, vor einem gigantischen Rack-Synthesizer steht, während ihm sein Sohnemann, ich denke ja, sein Sohnemann am T-Shirt reißt, so wie es auch meine immer wieder macht, wenn ich hier meine Radiosendung machen will, bei Schwarzes Gold, der Vinyl Radio Show. Heute die 80er Jahre, die Musik der 80er Jahre, und wir bleiben auch am Anfang der 80er Jahre, und zwar im Jahr 1981. Funky Jazzy geht's da jetzt weiter mit dem wunderbaren Quincy Jones Klassiker von dem Album The Dude, und zwar natürlich I Know Corrida.

Willkommen zurück zu Schwarzes Gold, der Vinyl Radio Show. Hier mit DJ Dan the Head, das ist meine Wenigkeit. Das war Toto mit ihrem im Jahr 1982 erschienenen Album 4, das Titel, also mit dem Song Rosanna vom Album IV, also römisch 4. Und Toto war die erste Band, die mein älterer Bruder, mein großer Bruder, live sehen durfte. Das war damals für ihn das Urhaller-Highlight. Er müsste damals so 12 oder so gewesen sein, schätze ich. Und mein Vater hat ihn mitgenommen zu Toto und darauf war er jahrelang ein riesen Toto-Fan, hat die ganzen CDs gesammelt und hat auch mich damals ein bisschen mitgerissen. Die größere Begeisterung für die Musik der 80er kam bei mir allerdings erst später. Und deswegen widmen wir uns heute eben auch der Musik der 80er hier bei Schwarzes Gold, der Vinyl-Radio-Show, wo die Musik natürlich nur von Schallplatte kommt. Und so auch der nächste Song, ein Musiker, den ich schon live sehen durfte, was ja für jemanden wie mich, der erst Ende der 80er Jahre geboren wurde, gar nicht so leicht ist und gar nicht so selbstverständlich, dass man Musiker, die in den 80ern und in dem Fall sogar Anfang der 80er bekannt waren und berühmt waren, dass man die nochmal live sehen konnte und kann. Ja, ich konnte ihn live sehen. Billy Idol habe ich live gesehen am Donauinselfest. Welches Jahr könnte ich jetzt gar nicht mehr genau sagen. Und ich weiß, es war auf jeden Fall damals ziemlich hot in the city.

Melissa Etheridge war das mit Bring Me Some Water von ihrem Album Melissa Etheridge aus dem Jahr 1988 hier bei Schwarzes Gold, der Vinyl-Radio-Show. Ich kann mich gut erinnern, wie ich zu dieser Schallplatte gekommen bin. Das war nämlich gar nicht so unabenteuerlich. Ich habe die gefunden auf Willhaben. Das ist, die meisten von euch werden es kennen, so eine Tausch- und Verkaufsplattform in Österreich. Und eine Dame hat die zu verschenken gehabt, ja, komplett kostenlos. Die einzige Bedingung, man musste sie sich bei ihr abholen. Das ist auch in Ordnung. Und das war damals für mich relativ abenteuerlich, weil ich bin damals von Klosterneuburg an einem schon dunklen Abend bis in den 23. Bezirk gefahren und habe dort dann in einem riesen Gebäudekomplex die richtige Stiege und den richtigen Lift und den richtigen Stock finden müssen. Und habe dann diese Platte komplett kostenlos überreicht bekommen. Und ich war über den Zustand sehr erstaunt, denn sie war eigentlich mint, fast mint. Das, für diejenigen, die sich mit Schallplatten nicht so gut auskennen, mint bedeutet unter Schallplattenhörern so viel wie beinahe perfekt, fast neu. Wir bleiben Ende der 80er. Und zwar bei einer Band, die man auch schon in den einen oder anderen Hollywood-Blockbustern in den letzten Jahren gelegentlich gehört hat, weil nämlich die Macher von der Star Trek-Reihe der letzten Filme ziemlich auf die Musik der Beastie Boys abfahrt. Und jetzt spiele ich euch Fight for Your Right.

Ja, auch das waren die 80er. Modern Talking mit You're My Heart, You're My Soul von ihrem 1985 erschienenen Album The First Album, erschienen am 1. April 1985, also praktisch ein April-Scherzerl. Da haben wir kurz gelacht. Ja, heute Musik der 80er Jahre bei Schwarzes Gold, der Vinyl Radio Show, wo die Musik natürlich ausschließlich von Schallplatte kommt. Und so kommen wir auch zur nächsten Nummer. Wie ihr merkt, wir mischen auch wirklich alle Genres durch. Vorher Hip-Hop, jetzt Disco-Pop und die nächste Nummer eindeutig in der Genre des Punks einzuordnen. Viel Spaß mit The Clash.

Was wären die 80er ohne China Girl gewesen? Hier von David Bowie bei Schwarzes Gold, der Vinyl Radio Show von seinem 1983 erschienenen Album Let's Dance. Und jetzt kommen wir zu einem Künstler, wo ich ganz ehrlich zugeben muss, dem ich nicht allzu viel abgewinnen kann. Ja, viele mögen ihn, die Rede ist von Rod Stewart. Mich hat er nie so ganz berührt, aber es gibt doch 2, 3, 4, 5 Nummern, die mir ganz gut gefallen. Und mein absoluter Favorite von ihm ist der im Jahr 1981 erschienene Song Young Turks vom Album Tonight I'm Yours.

Ach, was für eine wunderschöne Nummer. Our House von The Madness, erschienen im Jahr 1973. Hier bei Schwarzes Gold, der Vinyl Radio Show, wo die Musik natürlich ausschließlich nur von Schallplatte kommt. Heute die Musik der 80er Jahre. Und wenn wir die Musik der 80er Jahre in Österreich betrachten, dann darf natürlich ein ganz großer nicht fehlen, und zwar Falco. Und Falco hat im Jahr 1985 sein drittes Album mit dem sehr kreativen Albumtitel 3 herausgebracht. Und zwar, und von diesem wunderbaren Album spiele ich euch jetzt den Song, den Skandal-Schocker-Song damals, Genie.

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Du wirst ganz nass. Schon spät, komm. 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Wer hat verloren? Du dich? Ich mich? Oder?

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In den letzten Monaten ist die Zahl der vermissten Personen dramatisch angestiegen. Die jüngste Veröffentlichung der lokalen Polizeibehörde berichtet von einem weiteren tragischen Fall. Es handelt sich um ein 19-jähriges Mädchen, das zuletzt vor 14 Tagen gesehen wurde. Die Polizei schließt die Möglichkeit nicht aus, dass es sich hier um ein Verbrechen handelt.

Boah, jetzt ist mal richtig kalt geworden. Grauzone war das mit Eisbär hier bei Schwarzes Gold. Der Vinyl-Radio-Show, wo die Musik nur von Schallplatte kommt. Heute Musik der 80er Jahre. Und so wie Grauzone uns jetzt auf den kalten Polar entführt hat, werden uns jetzt die Los Lobos in die warmen Regionen führen mit ihrer Interpretation des Trini-Lopez-Klassikers La Bamba.

Ah, jetzt ist man gleich wieder viel behaglicher und wärmer nach den Gypsy Kings mit Bam Bam Maria, erschienen im Jahr 1987 bei Columbia Records. Ah, hier bei Schwarzes Gold, der Vinyl Radio Show. Heute die besten Songs der 80er Jahre und ich, der ja immer wieder gerne auf 80er Partys gehe oder gegangen bin, je nachdem, wie man es aus der aktuellen Lage sehen will, weiß aus Erfahrung, dass auf keiner dieser 80er-Partys jemals der nächste Song fehlen darf. Und zwar Eurythmics mit Sweet Dreams Are Made of These.

ausgespielt. Guns N' Roses, Sweet Child of Mine, hier bei Schwarzes Gold, der Vinyl-Radio-Show, wo die Musik natürlich nur von Schallplatte kommt. Ach, was sind da jetzt für Jugenderinnerungen hochgekommen? Ihr werdet euch jetzt fragen, hey, Jugenderinnerungen, der ist doch erst im Jahr 1988 geboren, der DJ Dan the Head, also meine Wenigkeit. Ja, das ist richtig. Allerdings habe ich in meiner Hauptschulzeit so wahnsinnig gern Guns N' Roses gehört. Und ja, dementsprechend Jugenderinnerungen, cool war's. Ja, wir sind in den 80ern und wir bleiben in den 80ern heute bei Schwarzes Gold, der Vinyl Radio Show. Ich habe euch schon prophezeit, ich denke, es wird eine zweiteilige Reihe werden, Musik der 80er. Ich denke, so wird es nicht sein. Ich fürchte, es wird sogar ein Dreiteiler werden, weil wenn ich mir anschaue, was ich hier noch alles vorbereitet habe für euch, was haben wir da, die Dire Straits, Sade, U2, Metallica, Bryan Adams, AC/DC, George Harrison, also ich muss sagen, das wird sich heute nicht mehr ausgehen in den nächsten 20 Minuten und das würde sich dann voraussichtlich auch in der nächsten Sendung nicht ausgehen und deswegen denke ich, es wird eine dreiteilige Reihe werden. Lange Rede, kurzer Sinn, es geht weiter hier bei Schwarzes Gold mit einem wunderbaren Klassiker von den Talking Heads, im Jahr 1984 erschienen am Stop Making Sense Album, live natürlich aufgenommen in Hollywood im Dezember 1983, also rausgekommen ist das Album 1984, aufgenommen wurde es im Dezember 1983 und aus diesem wunderbaren Live-Album möchte ich euch jetzt vorspielen, Burning Down the House.

Die Ärzte waren das mit Claudia hat einen Schäferhund hier bei Schwarzes Gold, der Vinyl Radio Show von ihrem Ab 18 Album, das ja in Deutschland damals im Jahr 1987 für sehr viel Skandal und Furore gesorgt hat. Leider nach wie vor das einzige Album von Die Ärzte, das ich auf Schallplatte habe, obwohl ich Die Ärzte eigentlich total gern habe. Dafür habe ich einige Farin-Urlaub-Schallplatten. Aber es, wo eins ist, kann ja auch noch mehr werden. Das Coole bei der Schallplatte ist, dass sie eine 10-Zoll-Schallplatte ist. Was heißt das? Für die, die sich damit noch nicht so auskennen, die meisten Schallplatten sind, haben eine Größe, also sind die Größe 12 Zoll und dann gibt es die Single-Schallplatten, die haben 7 Zoll und dann gibt es was dazwischen und das sind die wenigsten Schallplatten, sind in 10 Zoll, aber dieses Ab 18 Album von Die Ärzte aus dem Jahr 1987, das ist so ein Album. Und ja, die heutige Sendung neigt sich auch schon dem Ende zu, aber ich habe schon noch ein paar coole Sachen, so wie auch den nächsten Song, wo die Jungs, die Hip-Hop-Formation Run-DMC im Jahr 1986 auf die großartige Idee gekommen ist, mit Aerosmith zusammen einen Aerosmith-Rock-Klassiker neu aufzufrischen. Und ich denke, ihr wisst eh schon alle, von wem ich spreche, und zwar von dem coolen Song Walk This Way.

Ja, so geht's ja auch zu Ende. Die diesmalige Ausgabe von Schwarzes Gold, der Vinyl Radio Show. Heute die besten Songs der 80er, Teil 1 von 3. Das heißt, wir hören uns wieder. Ich hoffe, es hat euch gefallen. Den Link zum Nachhören der Sendung findet ihr natürlich auf meiner Facebook-Seite DJ Dan The Head. Und schön, dass ihr eingeschaltet habt. Ich hoffe, es hat euch gefallen. Die Show endet heute mit diesem wunderbaren Klassiker Gimme Hope Joanna von Eddie Grant. Ein Song mit sehr viel Rhythm, aber auch sehr viel Message. Viel Spaß

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Was für eine dystopische Eröffnung dieser Sendung. Subjektiv hier auf Radio Quarks 95 in Halle an der Saale. Und auch Hallo sei gesagt zu den Zuhörenden, die sich zugeschalten haben, sei es bei Radio Blau in Leipzig oder eben auch bei Pi Radio in Berlin. Es kann natürlich auch sein, dass es Radio Fratz in Flensburg ist oder das freie Radio Neumünster. Auch ein Hello again geht in den Norden nach Dublin zu Near FM. Und damit haben wir sie alle aufgezählt. Hallo und ja, es gibt eine Stunde Punk. Punk, Punk. Das ist angesagt und die Sendung heißt Subjektiv, sagte ich auch schon. Am Mikro für euch in der fünften Woche in Folge allein Herr Emmy Emsen. Und auch weiter damit beschäftigt, das Sommerloch musikalisch damit zu stopfen, gestaubte, verstaubte Tonträger aus dem Schrank zu zupfen. Alles Vinyl, alles fein, irgendwie da mal hingestellt, irgendwann gut gefunden und so weiter und so fort. Und dann vergessen, neues Zeug dazugekommen, überhört, was es so gibt für verschiedene Gründe, die Sachen im Schrank stehen zu lassen. Und ich sag mal so, der Großteil von den Sachen, die ins Haus gewandert sind, mal als Vinyl, ist bis heute eigentlich, sage ich mal, für meine Begriffe anhörbar. Habe jetzt tatsächlich auch eine Platte in Vorbereitung, also jetzt beim Auflegen reinhören, welchen Titel nehme ich, zur Seite gestellt, weil ich gemerkt habe, okay, ganz schön Fidel Fum, muss nicht sein. Aber ich habe genug anderes Zeug mit. Wir haben eröffnet mit einer Hannover-Band, Blut und Eisen waren das gewesen, aus dem Jahr 1984. Schrei doch hieß das Album, was bei World System rausgekommen ist, darf ich wagen, das zu sagen, war das Titelchen. Ja, es geht wieder eine Stunde um Punk, hauptsächlich Punk, der zum größten Teil bekannt sein könnte. Ich glaube, es sind gar nicht so richtig viele Geheimtipps dabei. Die Schwester von Punk hat ja La Femme geheiratet. La Femme haben auf Born Bad Records veröffentlicht, ihr erstes Album. Und ich glaube, dass das Album, welches heißt Psycho Tropical Berlin, eins der erfolgreichsten von Born Bad Records verlegten Scheiben überhaupt war. Denn dieses Album ist ordentlich durch die Decke gegangen, die Band danach auch. Ich hatte das Glück, die nochmal live sehen zu können in einem Rahmen, wo das auch noch der Punkrock-Faktor recht hochgeschrieben war. Später durfte ich das nochmal prüfen, dann, als es dann doch schon massenkompatibel war. Ich glaube, auch im Sommer hat gelandet irgendwas, keine Ahnung, war dann nicht so fein. Aber die frühen Erinnerungen werden jetzt nochmal hochgeholt und das erste Album fetzt wie Sau und war damals, als es rausgekommen ist, glaube ich, auch so ein bisschen, ja, für mich ein Burner und ich glaube, ihr müsstet mit mir mitleiden, das so oft hören, bis es irgendwie vielleicht aus den Ohren tropfte, um dann nach in eine Abkühlungsphase zu kommen, die es jetzt verendet.

Buckshot hieß das Liedchen, was uns La Femme hier hin performt haben. Und wenn ihr mal Zeit habt und Musikvideos gucken wollt oder sowas, ne, und ihr seid vielleicht sogar auf dem Videoportal des Misstrauens, dann sucht mal nach La Femme Videos und vielleicht guckt ihr euch mal so ein paar ältere Videos von denen an und dann könnt ihr vielleicht nachvollziehen, was das mal so für ein Spirit hatte, bevor die Popularität die Band so fest umarmt hat, dass sie, jetzt eben andere Hallen führt, mit anderem, teils anderem Publikum, wollen es aber nicht ganz so hart machen. Okay, wir machen einen Schritt zurück in die Ende der 80er Jahre DDR-Geschichte. Ich habe letzte Woche mit einer Platte aufgehört, diese Sendung, die angespielt wurde mit so elektrischen Tönen. Ich hatte dann gleich eine Message auf dem Telefon mit drauf, hey, endlich Techno. Und ich hatte vorher noch angekündigt, dass diese Platte wahrscheinlich die nächsten Jahrzehnte auch wieder nicht aufliegen wird, weil ist jetzt nicht so ganz hoch im Kurs, aber für Biografie für mich gar nicht so unwichtig. Die Tanzformation Feeling B und auch in Erinnerung den sehr frühen Auftritt der Transformation, den ich irgendwann mal hier in der damals noch Schoche, nicht Easy, sondern einfach nur Schoche gesehen habe, wo die so eine schöne Bühnenshow hingelegt hatten, die dahingehend, wie kann man das beschreiben? Es war also eine Leine, eine Wäscheleine und dann wurde so große Papierbögen angeklammert und die Band stand dahinter und hat gespielt und wurde von hinten angeleuchtet, sodass man die Silhouetten auf diesen Papierbögen sehen konnte. Dann kamen andere Leute mit Farbtöpfen, ich glaube es war tatsächlich nicht alles so leicht wasserlöslich, und fing an, diese Silhouetten nachzuzeichnen. Das war ein wunderschönes Kunstwerk, aber dieses Kunstwerk war der Zerstörung preisgegeben, wurde runtergerissen und dann spielt die Band voll ab und die MalerInnen mit ihren Töpfen gingen ins Publikum und fingen an, die Leute bunt anzumalen. Und ich muss sagen, auch so ein roter Pinselstrich zierte mein Haupt und ich glaube, ich habe mich auch 3 Tage nicht gewaschen, weil es einfach so konsequent scheiße aussah, sodass man damit auch noch in die Schule gehen konnte. Kann ja nicht dafür, wenn ich zum Konzert gehe, Kulturangebot und so, wenn die dann einen so anmalen, ne? Knickknack, ihr wisst schon. Jedenfalls ist dann irgendwann in des Nächten so eine ziemlich große Horte pünksbunt angemalt, von der Schoche zum Bahnhof in Halle gelaufen. Und ich glaube, das hat die Einsatzkräfte, die sowas immer dann so im Zaume halten wollten, ziemlich gefordert. So würde ich das vorsichtig beschreiben. So, ansonsten trotzdem veröffentlicht auf Amiga, dementsprechend auch ein bestimmtes Mitspielmoment, was so DDR angeht und damit eigentlich auch der Grund geliefert, warum es nicht ganz so nach vorne geht. Und ein Teil der Leute sind ja jetzt mit Rammstein ekligerweise unterwegs, aber damals war das noch alles noch nicht absehbar.

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Schluss damit. Amiga rausgekommen, irgendwie Ende der 80er Jahre. Feeling B war die Transformation. Und aufliegend tut so eine nächste Transformation, Known of the Above, heißen die, N-O-T-A, abgekürzt. Und die haben 85 den Tonträger rausgebracht, der genauso heißt wie die Band, Known of the Above. Und das Ganze bei Bonecrusher Records. Und habe ich mir, glaube ich, damals gekauft, weil man es so kauft, keine Ahnung. Bin ich nie mit warm geworden, aber vielleicht kann man es ja nochmal nachholen. Versuchen jetzt so mit Ultra Wireland. Das ist jedenfalls der Titel, der für euch aufliegt.

0: Ja, eine schöne Mittelklasse-Hardcore-Band, N.O.T.A. Und ja, hier ist für mich auf jeden Fall nochmal klar, dass das auch wieder dahin geht, wo der Staub hinfällt. Ist jetzt nicht schlimm, ne? Klingt genauso wie Hardcore-Pügens in Mitte der 80er klangen, aber das ist, wie soll ich das sagen, so ein übersichtlicher Wiedererkennungswert. Vielleicht ist das die richtige Beschreibung dafür damit ist gut. Einen sehr hohen, sag ich mal, Wiedererkennungswert hat die Transformation Heinz und Franz. Die wurde bei GDR Underground Tapes rausgebracht. Aufnahme, Wiedergabe, das Labelchen. Und ich weiß nicht, dahinter verbirgt sich eigentlich die damals noch Karl-Marx-Stadt heißende Schule in Karl-Marx-Stadt, beheimatete Schule, jetzt inzwischen Chemnitz, um die AG Geige-Leute, Brettschneider und Co. Und hier ist so ein klassisches Moment von, wie soll ich das beschreiben, Platten, die man holt, weil es einfach ein wichtiges Kulturgut ist, aber die dann aufgrund von vielen Neuerscheinungen, irgendwelchen Richtungsentscheidungen, irgendwas, eigentlich so zwei, dreimal gelauscht werden und dann sozusagen so eher im archivarischen Sinne im Schrank landen und dann nur ab und zu mal rausgetatzt werden, um sich genau in solchen Formaten wie jetzt daran zu erfreuen, dass es das gibt. Muss ich gestehen, bin ich irgendwie, weiß nicht, ist vielleicht dann auch zu viel Musik, die um einen drum rumsegelt und irgendwie hat man die Ohren immer an spannenden Neuveröffentlichungen, dass dieses Rückwärtsgewandte manchmal gar nicht so gelingt, zelebriert zu werden, wie es vielleicht das verdienen würde. Das ist jetzt wirklich, ich mag es auf jeden Fall. Immer wenn ich es auflege, stimmt. Aber wenn ich sage, was höre ich denn jetzt von der Platte, fällt es mir nie ein.
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0: Haben sie geschafft, mit so einem fließenden Übergang sich gleich in den nächsten Song rüber zu mogeln. Heinz und Franz aus Karl-Marx-Stadt stammend. Ja, ist gut, ne? Kann man jetzt irgendwie nicht maulen. Muss vielleicht doch öfters geprüft werden. Vielleicht komme ich irgendwann dann auch drauf, wenn ich es mir warm gespielt habe, das öfters aufzulegen. Nächste Transformation, Erzer 81. Weiß gar nicht. Liegt auf, weil es die... Ich glaube, der Plattenladen hier in Halle, den es damals gab, der ganz gut sortiert war, hatte mal noch so eine Restbestandskiste aus irgendeinem Keller gefunden. Oder wurde gefunden, aufgekauft, keine Ahnung. Eigentlich war die schon damals ganz vergriffen, diese Scheibe von Erzer 81, wo jedes Cover mit einer extra Farbe, also Sprühschablone und extra gesprüht war. Musikalisch, naja, das würde ich sagen, ist ein Zeitzeugnis. So, zeigt die schlechte Laune, die unoptimistische Haltung von Stuttgartern Pünks.
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So, gut jetzt mit Zeitdokumenten aus Stuttgart, 1981. Nee, Etzer 81. Auch gleich zwei Songs hintereinander. Anarchy in Germany war der zweite, lebendig begraben. Der erste, ich habe es einfach nicht geschafft, die nächste Scheibe aufzulegen. Ein bisschen zu langsam vielleicht für dieses Moment gewesen. Machen wir mal einen Sprung wieder zu einer bekannteren Band, die auch ordentlich Alben hinterlassen hat. Eine Person ist ja schon längst leider nicht mehr unter uns, François Cactus von uns gegangen, Stereo Total. Du de Bambi ist ein schönes Doppelalbum, welches ich mal erwarb. Direkt morgen im Plattenladen in Avignon ist mir das aufgefallen, da kam es gerade frisch raus und da habe ich es dann auch gleich mit nach Hause getragen. Und ja, wie das so ist, dann hört man und dann kommt was Neues, keine Ahnung. Wenn man so die Playlisten unter www.subjektiv.net anschaut, wird man sehen, dass es mal eine Zeit gab, wo die öfters auflag. Und dann war sie auch wahrscheinlich an der Erschöpfung des Auflegens zur Seite gestellt worden.

Stereototal. Immer wieder toll. Irgendwie, ich weiß auch nicht. Ist auch so eine Band, wo ich gar nicht so viel Schallplatten im Schrank stehen habe, aber immer wieder denke, müsste ich mir alle zulegen, weil es alles tolle Scheiben sind. Würde aber genau dazu führen, dass ich nicht schaffe, es zu hören. Das ist sozusagen diese Zerrissenheit, die einen plagt, aber es ist ein Luxusproblem. Ich gestehe es. So, wir machen weiter mit englischem Punk. Anfang der 80er Jahre eine trotzkistische Transformation namens Crisis nahm dort Sachen auf, die später das Personal dieser Band zum großen Teil in irgendwelchen Neo-Folk-Geschichten und sowas aufgegangen sind. Aber zu diesem Zeitpunkt schlug das Herz noch politisch links, als sie Crisis hießen und unter anderem den folgenden Song hinterließen.

Crisis aus UK. Ja, schöner, einfach gehalten, aber total eingängiger Punkrock. Finde ich total richtig, richtig toll. Fasziniert mich. Und zum Thema Zusammenhalten und so weiter und so fort hat auch eine Transformation aus Braunschweig komponiert und aufgenommen. Relativ zeitig, 81, glaube ich, ist die Platte, die jetzt aufliegt, rausgekommen. Ich guck mal ganz kurz. Kann ich gerade nicht finden. Aggressive Rockproduktion ist verantwortlich, keine Ahnung. Grüßen alle Skins, außer die Faschos, das kann ich noch lesen, dann ist wieder die Frage der Blindheit. Zusammen zuschlagen! Daily Terror, eine für mich wahnsinnig fantastische und wegbereitende Band, auch wenn ich jetzt nicht mehr alles, was an Liedgut da ist, inhaltlich teilen mag, aber die Erinnerung an viele, viele Momente und auch an tatsächlich auch sehr viele Songs, die sehr gut sind und bis heute auch inhaltlich tragen, ist ja ein guter Kit zwischen der Scheibe und mir.

Ein Irrglaube, den in den 80er Jahren tatsächlich einige, glaube ich, Linke oder Linksalternative oder wie auch immer Punks und so hatten, irgendwie Teil einer großen Masse zu sein, die gemeinschaftlich irgendwas reißen können. Ich glaube, vor dieser Idee kann man sich ein bisschen verabschieden. Eigentlich müsste man immer Angst haben, wenn zu viele auf einen Haufen kommen. Ist die Brennholzquote, so sage ich immer ganz vorsichtig, nicht gering zu halten. So geht das Spiel einfach. Naja, geschenkt. Wir machen noch weiter mit A plus P. Weiter Deutschpunk, diesmal etwas langsamer gezupft, aus München stammend. Mir sehr naheliegend dahingehend, dass diese Kassette damals mir sehr wichtig war. A+P habe ich sehr gemocht. Als sie das erste Mal wieder zusammengekommen sind, nach vielen, vielen Jahren, tatsächlich nach München gefahren, um sie dort bewundern zu dürfen. Und das war auch ein sehr einprägsamer Auftritt.

Ja, hatte ich gerade die Einlaufrille von Cabaret Voltaire fertig gehabt. Da war plötzlich A plus P auf dem anderen Player schon zu Ende gewesen. So blieb mir nur geflucks, die andere Schallplatte hochzuziehen. Und ihr konntet jetzt Kneel to the Boss hören von Cabaret Voltaire, von so einer Doppel-LP, welches ja so die Hits und einzelne Singles so beinhaltet, eigentlich so re-releasedes Best-of-Material, was mir aber eigentlich ausreicht, weil genau das ist das, was ich von Cabaret Voltaire auch mag und hören mag. So, jetzt kommt eine Band, die tatsächlich auch hier das Fass des Todspielens sozusagen zum Opfer gefallen wäre, weil sie so toll ist und so gefallen hat. Erstmals gesehen im Vorprogramm von Frustration, einem Konzert, bei einem Konzert im Zorro in Leipzig. Und seitdem einige Male wiedergesehen, auch mal selbst veranstaltet. Und inzwischen haben sich leider aufgelöst nach einigen Schallplatten, die alle toll sind, alle sehr kurz gehalten sind und immer schön genau das Hörnchen hatten, rechtzeitig aufzuhören. Und vielleicht ist es auch so mit der Bandgeschichte, weil die letzte Platte schwächelte dann schon ein bisschen. Ich rede von Complications und der Erstling hieß auch Complications und von diesen würde ich gern Faces gespielt haben. Mache ich auch.

Oh, Leute, Schluss da. Complications waren das gewesen. Wir machen weiter mit einer No-Fun-Produktion. Hier sind es die Emel-Spatzen. Habe ich mir irgendwann mal an Land gezogen, in der Hoffnung, die Platte zu haben, wo das Lied, welches mir sehr gefällt, der U-Bahn-Geist drauf ist, war aber nicht der richtige Käuf. Weil das war die Platte davor, wo der U-Bahn-Geist drauf ist. Jetzt habe ich die andere auch liegen und sie liegt und heute mal auf. So ist der Plan. Und ich drücke auf Start.

Naja, zu Gast bei heißt die Platte von den Emelspatzen. Und ja, soll sie machen, wa? Kommt so oft wieder nicht hierher. Ich merke gerade, dass es doch ganz schön ist. Naja, ein Denkmal, ein Zeitzeugending. Sie aus Hannover kam die, bei No Fun rausgekommen. Und da ist, glaube ich, dann irgendwann auch alles, was da lokal eine Rolle gespielt hat, verlegt worden. Es gab ja viele tolle Hannover-Bands. Ob die Emelspatzen dazugehören oder nicht, das ist was, was überlasse ich euch. Ich verabschiede mich. Das war hier subjektiv gewesen. Ich sage mal danke fürs Zuhören. Ich glaube, voraussagen zu können, dass dieses wir gucken mal, was im Plattenschrank verstaubt Moment für diesen Sommer erschöpft ist. Ich weiß es nicht. Wir haben fast pro Hitzewelle, die dieses Land geplagt hat, ein so ein Sendungsding gefahren. Die sind jetzt bei der 5. Ausgabe, glaube ich, gar. Mal gucken, vielleicht kühlt sich's ja mal ein bisschen ab draußen und man kommt zum Durchatmen. Ansonsten kann ich nur darauf hinweisen, dass die Playlist der heutigen Sendung unter www.subjektiv.net zu finden ist. Und ich habe noch einen kleinen Evergreen einer Transformation mit 4 Buchstaben des Namens Hass aufliegen. Es soll ja immer alles nicht so gut sein mit dem Hass und soll aufhören, aber ich vielleicht ist auch immer nur Blümchen überreichen auch nicht gut. Keine Ahnung. Muss man halt überlegen, was man hasst oder warum und wieso und weshalb. Vielleicht nicht wegen Herkunft, Farbe und so weiter, sondern wegen Taten. Könnte sein, dass es ein schlechtes Gefühl ausgelöst werden kann, welches dann auch zu Handlungen führen könnte. Macht's gut, Leute.

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1: Eine Kita will Fasching feiern. Bevor das Fest steigt, werden die Eltern per Rundschreiben gebeten, ihren Kindern keine Kostüme zu verpassen, die Stereotype über Geschlecht, Hautfarbe und Familienkulturen aufgreifen. Fasching soll vorurteilsbewusst gefeiert werden. Besondere Erwähnung findet die Verkleidung als Indianer. Nanu, Vorschriften bei der Wahl des Kostüms? Nicht wirklich Vorschriften oder gar Verbote, aber doch Correctness. Und die Diskussion ist im vollen Gang. Auch Presse, Fernsehen und digitale Medien mischen kräftig mit. Tatsächlich kommen einige Kinder mit Kostümen in die Schule oder Kita, über die man sich mit Fug und Recht streiten kann. Ob Henkersknecht mit blutigem Beil, ob Totengerippe mit Sense, ob Vampir mit blutverschmierten Lippen, Muttis Lippenstift, ob sexy aufgemachtes Roma-Mädchen, ob dunkelbraun geschminkter Afrikaner, dem man zu allem Übel noch eine Bananenkette um den Hals gehängt hat. All das kann man als geschmacklos oder auch diskriminierend bezeichnen. Und es ist angebracht, Eltern deutlich zu sagen, dass solche Fehlgriffe unerwünscht sind. Aber in der Faschingsdiskussion geht es um mehr. Eine Kita-Leiterin betont, wir achten im Kita-Alltag sehr auf kultursensible, diskriminierungsfreie und vorurteilsbewusste Erziehung. Bei diesem wundervollen Dreiklang bedeutungsschwerer Fachbegriffe muss vermutet werden, dass sich die wackere Kindergärtnerin einer externen Quelle bedient hat. Und tatsächlich finden sich die eben genannten Schlüsselbegriffe bei KIDS, Kids, Beratung und Kampagnen der Fachstelle Kinderwelten, gefördert vom Bundesministerium für Familie, Senioren, Frauen und Jugend. Hier kann man sich die Handreichung 1/2016 Titel Fasching vorurteilsbewusst feiern herunterladen. Und siehe da, hier finden sich die Worte unserer Kita-Leiterin wieder. Hier wird auch eine umfangreiche Begründung geliefert, warum man auf Indianerkostüme verzichten sollte. Wörtlich, die sogenannten Indianer gibt es nicht und gab es nie. Der Begriff wurde im Zuge der Kolonialisierung der damaligen Bevölkerung aufgezwungen und steht somit im Zusammenhang mit der brutalen Vernichtung großer Teile dieser Personengruppe. Wobei hinzukommt, dass beispielsweise Federschmuck und Gesichtsbemalung mehr als eine dekorative Bedeutung haben. Das macht es noch respektloser, sie als Verkleidung zu nutzen. Die Handreichung fährt fort, wörtlich, den Kindern wird sowohl falsches Wissen über eine ausgedachte Gruppe nahegelegt, als auch vermittelt, dass es in Ordnung ist, sich über andere lustig zu machen. Oh je, so schlecht, wie es formuliert ist, so verquast und unlogisch, nein, blöd, der Inhalt. Macht sich ein vierjähriges Kind über Indianer lustig, wenn es Federschmuck trägt? Ist das respektlos? Ich war früher stolz auf mein Indianerkostüm und ganz wichtig, Indianer standen bei uns in bestem Ruf. Die galten als mutig und ehrenhaft. Das ist auch heute noch so. Und wenn wir an Winnetou denken, dann haben wir hier eben einen Helden in Reinformat. Die Verfechter der vorurteilsbewussten Faschingfeier schlagen nun vor, Kinder über die Geschichte der Indianer zu informieren. Geschichtsvorlesung anstatt Faschingfeier. Helau. Die diskriminierungssensiblen Pädagogen haben erstens nicht verstanden, worum es beim Fasching oder Kostümfest geht. Um den Spaß nämlich, den Kinder bei der Verkleidung haben. Und zweitens mangelt es ihnen an entwicklungspsychologischen Kenntnissen. Vorschulkinder sind Vorschulkinder und nicht Pädagogikstudenten. Und Kindern wird auch nicht subkutan eine Schwarz-Weiß-Welt mit Kulturüberheblichkeit, Genderstereotypen und Diskriminierungspotenzial eingetrichtert, wenn sie Fasching auf herkömmliche Art feiern. Natürlich dürfen Gefühle von Minderheiten und Volksgruppen nicht verletzt werden. Weg mit dem Sarotti-Mohren und keine Diskriminierung von Gleichgeschlechtlichkeit. Aber welcher Ureinwohner von Amerika wird diskriminiert, wenn Kinder oder Erwachsene Karneval als Indianer feiern. Und wehe, wenn man den Empfehlungen von Kids aktuell wirklich ernst nimmt. Dann fliegen mindestens 80% aller Kostüme raus. Cowboy geht nicht, Genderstereotyp. Fee geht auch nicht, Vorurteil weiblich, also auf die Indexliste. Ritter, männerzentriert, fliegt raus. Ballerina, um Gottes Willen, raus damit, weibliches Klischee. Was empfiehlt unsere Kids-Handreichung? Wörtlich, verschiedene Aspekte der Persönlichkeit ausprobieren. Und Kindern, die sich in ihrer Geschlechterrolle unwohl fühlen können, so heißt es, andere Spielräume eröffnet werden. Weil wahrscheinlich kaum jemand etwas mit diesem Geschwurbel anfangen kann, werden gleich Vorschläge gemacht. Zum Beispiel diese mehr jung Mann und Piratin. Wörtlich, dass es Piratinnen und mehr jung Männer geben kann, braucht manchmal eine Ermutigung durch Erwachsene. Und der Fee, so wird vorgeschlagen, sollte doch Pfeil und Bogen als ausgleichendes Element beigegeben werden. Ob ich Sie, liebe Hörerinnen und Hörer, hier verulke? Nein, alles Zitate, die Sie nachlesen können. Lassen Sie sich den Spaß am nächsten Kostümfest nicht vermiesen. Lassen Sie Ihren Jungen besten Gewissens als Indianer gehen und Ihre Tochter als Waldfee. Aber bitteschön ohne Pfeil und Bogen. PS. Nur ärgerlich, dass der soeben zitierte Schwachsinn von unseren Steuern bezahlt wird.

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3: 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Von Women Defend Rojava.
4: Liebe Freundinnen, Treffen zwischen YPG und der Regierung in Damaskus geplant. Seit 14 Jahren sind die Frauenverteidigungseinheiten, YPG, als militärische Kraft der Frauen in Nord- und Ostsyrien organisiert. YPG-Kämpferinnen haben an zahlreichen Kämpfen und Erfolgen die Lage in Syrien maßgeblich geprägt. Mit dem Abkommen vom 29. Januar begann ein neuer Prozess. Die Integration der Institutionen der Autonomieverwaltung mit denen der syrischen Übergangsregierung. Einer der Punkte sieht die Eingliederung der syrischen demokratischen Kräfte, SDF, in die syrische Armee vor. Die Frage der Frauenverteidigungseinheiten YPG gehört jedoch zu den sensibelsten und umstrittensten Themen. Die syrische Übergangsregierung lehnt es bis heute kategorisch ab, eine unabhängige Frauenarmee bestehen zu lassen. Zuletzt hatte im April ein Treffen zwischen der YPG-Führung und dem syrischen Verteidigungsminister stattgefunden. Bislang ist jedoch keine offizielle Antwort auf die dort unterbreiteten Vorschläge erfolgt. Die YPG betont, dass sich ihre Präsenz nicht nur auf den militärischen Bereich beschränkt, sondern auch die Teilhabe von Frauen an Sicherheitsfragen und der Gesellschaft symbolisiert. Die Zukunft der YPG hängt von der Ausgestaltung des Integrationsprozesses und den Garantien ab, die in der nächsten Phase gewährt werden. In vielen Medien wurde in den letzten Wochen über eine Integration der YPG in innere Sicherheitsstrukturen spekuliert. Grundsätzlich ist die YPG bereit für Vorschläge und Diskussionen darüber, solange die Autonomie als Frauen und eigene Entscheidungsstrukturen garantiert bleiben. Dafür müssen jedoch offizielle Gespräche zwischen YPG und der Regierung in Damaskus stattfinden. Frauenrechte müssen gesetzlich und verfassungsrechtlich garantiert werden. Syrische Aktivistinnen und MenschenrechtsverteidigerInnen erklärten die Notwendigkeit, die bestehenden und geltenden Gesetze zu überprüfen und ihre Wirksamkeit beim Schutz der Frauenrechte zu bewerten. Sie forderten verstärkte Anstrengungen während der Übergangsphase, um sicherzustellen, dass die Frauenrechte fest in der neuen syrischen Verfassung verankert werden, einschließlich einer gleichberechtigten Vertretung und einer sinnvollen Beteiligung an Entscheidungsprozessen. Sie hoben die Erfahrung in Rojava als Vorbild für die Stärkung der Frauen hervor und betonten, dass Frauen von Beginn an in die Ausarbeitung der Verfassung einbezogen werden müssen. Sie forderten zudem Gesetze, die Gleichberechtigung garantieren, die Rechte der Frauen schützen und ihre uneingeschränkte Teilhabe an allen Bereichen des politischen und gesellschaftlichen Lebens gewährleisten. Gefahren bei der Rückkehr vertriebener Familien nach Serekanje. Nach 7 Jahren trat der erste Konvoi mit ca. 400 Familien aus Serekanje die Rückreise in ihre Stadt und Dörfer an. Die Rückkehr erfolgt nach Jahren der Vertreibung und unter harten Lebensbedingungen in Lagern, während die Familien immer auf ihrem Recht auf eine sichere und organisierte und würdige Rückkehr in ihre Heimat bestanden. Die Reise der Rückkehrer verlief jedoch nicht ohne Probleme. Bewaffnete griffen ein Fahrzeug aus dem Konvoi an und Familien wurden daran gehindert, in ihre Häuser zurückzukehren. Zugleich wird davon berichtet, dass bewaffnete Gruppen in der Region patrouillieren und sich Rückkehrer dadurch bedroht fühlen. Als Reaktion darauf kam es zu weitreichenden Protesten in Hameşlo, Heseke, Taltamar, Derik, Tebespir, Derbesir und Kobane. Demonstranten forderten den Schutz der zurückkehrenden Familien, die Rechenschaftspflicht der Verantwortlichen sowie Garantien für eine sichere und nachhaltige Rückkehr. Der Syrische Demokratische Rat, SDC, fordert eine sofortige, transparente und unabhängige Untersuchung der Angriffe und drängt die zuständigen Behörden, die volle Verantwortung für den Schutz der Rückkehrer und ihres Eigentums zu übernehmen. Auch Kongresda verurteilte die Angriffe scharf, insbesondere jene, die sich gegen Frauen, Kinder und ältere Menschen richteten. Insgesamt ist die Stimmung in der Region angespannt und viele Menschen werfen der Übergangsregierung vor, Vereinbarungen nicht einzuhalten bzw. keinen ausreichenden Schutz für deren Umsetzung zu garantieren. Bewaffnete Unbekannte haben zuletzt im Umland von Khamishlo eine mittlerweile in die syrische Armee integrierte und dort stationierte Einheit angegriffen. Dabei haben zwei Kämpfer ihr Leben verloren und es gab mehrere Verletzte. Und damit senden wir revolutionäre Grüße aus Rojava. Und so sicher!

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Nur was die Kunst angeht, strebt man stets ins Ungewisse. 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
2: So, ihr habt es gehört. Es ist wieder 18 Uhr, Donnerstagabend. Was ist denn hier los heute mit Frank?
3: Und Daphne, heute ist der 13.8.
2: Wow, mit Datum. Ich bin begeistert.
3: Ja, Frank. Weil wir wiederholen das ja und dann kann man das besser einordnen, finde ich. Also Donnerstag, der 13.8. Morgen wird die Sendung nochmal wiederholt um 9 und am Samstag auch. Ne, manchmal, wir sind ja in der Live-Sendung hier und da sagen wir, ja, morgen läuft das und das. Also es stimmt ja morgen gar nicht mehr, deswegen... Ja, das war so meine Idee. Dann machen wir mal so einen Fixpunkt da zeitlich.
2: Ich bin begeistert.
3: Ja. Ja, und an was wollten wir noch immer durchsagen?
2: Also wir haben ja viele Termine für euch. Und damit ihr auch alles mitbekommt und notieren könnt, legt euch Zettel und Bleistift zur Hand.
3: Ja, und falls ihr eine Veranstaltung organisiert und ihr möchtet, dass wir sie hier vorstellen, dann schreibt uns gerne eine E-Mail an wasistdennhierlos@freiesradio-nms.de oder eben die Kurzvariante widhl@freiesradio-nms.de. Na, Daphne, was meinst du? Hört uns noch jemand?
2: Naja, wir müssen eh alle in den Schatten, es ist warm hier.
3: Naja, bei uns wurde doch Montag die UKW-Verbreitung ausgeschaltet.
2: Genau, wir sind nur noch digital.
3: Nur noch DAB Plus und Stream. Leute, wir hoffen natürlich, dass ihr uns treu bleibt. Wir sind gespannt. Ja, und wollen wir loslegen?
2: Ja, ich fange gleich mal an.
3: Mit Sport?
2: Nein. Nicht wirklich. Das ist kein Sport.
3: Ach so, das ist kein Sport. Das stimmt. Das findet an einem Sportort statt, aber ist eigentlich was anderes. Leg los.
2: Genau, es findet im Endeffekt die Gegenveranstaltung zum 1.8. statt. Und zwar in Einfeld, war ja wieder Einfeld Open Air. Und das Ganze findet jetzt am Samstag, den 15. August in Wittorf statt. Und zwar wird eingeladen zum Wittorf Open Air. Das ist die dritte Veranstaltung, die startet um 18 Uhr auf dem Sportplatz Kälberweg, also da ist dann auch der Sportplatz wieder dabei, dann passt es auch wieder zu meinen Meldungen. Nach zwei erfolgreichen Veranstaltungen soll es dann halt wieder losgehen und wir können uns auf viel Musik freuen. Das Ganze startet um 18 Uhr und soll so bis um 3 Uhr gehen. Ich war letztes Jahr da, es ist nachher ein tolles Feuerwerk, es macht Spaß und dann nachher ist halt noch nach Live-Musik ein DJ vor Ort. Also ab auf die Tanzfläche und dann haben wir einen schönen Abend.
3: Okay, ja, wir haben nicht ganz so viel heute. Man merkt, dass noch Ferienzeit ist und wir fangen an mit dem Museum Tuch und Technik. Dort ist gerade die Ausstellung Was konnten sie tun? 1933 übernahmen Hitler und die Nationalsozialisten die politische Macht in Deutschland. Sie errichteten eine Diktatur, die meisten Deutschen folgten dem neuen Regime begeistert oder passten sich an, weil sie sich davon Vorteile erhofften. Manche blieben passiv, aber nur wenige Menschen stellten sich den Verletzungen der Menschenrechte und den Verbrechen der neuen Machthaber entgegen. Die Ausstellung Was konnten sie tun? Widerstand gegen den Nationalsozialismus 1939 bis 1945 der Stiftung 20. Juli 1944 in Zusammenarbeit mit der Gedenkstätte Deutscher Widerstand, die das Museum Tuch und Technik vom 5. Juni bis zum 25. Oktober präsentiert, zeigt, wie vielfältig die Formen des Widerstands gegen den Nationalsozialismus waren. Manche Menschen verbreiteten Informationen ausländischer Rundfunksender, druckten Flugblätter und verteilten sie. Andere halfen verfolgten Juden, Kriegsgefangenen oder Zwangsarbeitern. Und einige versuchten Hitler zu stürzen, um seine verbrecherische Herrschaft und den Krieg zu beenden. Die ganze Ausstellung ist kostenlos. Ja, die findet da im Foyerbereich dann statt. Kann jederzeit dann besucht werden. Wie gesagt, noch bis zum 25. Oktober am Museum oder im Museum Tuch und Technik. Ja, hier steht es auf Fensterfront zum Kleinflecken. Kleinflecken 1. Du, Daphne,
2: willst du erst Musik?
3: Ja, lass uns. Ich glaube, wir können uns das erlauben.
2: Ja.
3: Mit der Musik heute rumzuasen. Ja,
2: dann fangen wir mal an, ne? Mit Bonnie Bianco, Miss You So.
3: Ja.

0: Den Applaus nehme ich noch immer mit, ne?
1: Ja.
0: Ja, und zwar gleich einen Platz sichern per WhatsApp. Und zwar bietet Blau-Weiß-Wittorf einen Seepferdchen-Schwimmkurs an. 10 Einheiten, 150 Euro. Und das Ganze startet am 22.08. und findet jeweils von 8.30 Uhr bis 9.30 Uhr samstags morgens statt. Das Angebot richtet sich an Kinder im Alter von 5 bis 8 Jahren. Und ihr habt die Möglichkeit, euch per WhatsApp anzumelden unter der Nummer 01573 1377 7364. Ich wiederhole nochmal, 01573 1377 7364.
1: Hast du damals auch Seepferdchen gemacht?
0: Ja, hab ich. Ja, tatsächlich.
1: Ja. Ich nicht. Ich habe gleich Freischwimmer gemacht. Das war, glaube ich, dann die nächste Stufe, ne? Also gut, es gab ja Freifahrten und Jugend, glaube ich.
0: Genau, und jetzt heißt es Bronze, Silber, Gold.
1: Genau, und Seepferdchen habe ich gar nicht gemacht. Aber ich habe damals einen Schwimmkurs auch gemacht im Freibad in Aukruch. Da war gut. Und dann konnte ich gleich Freischwimmer machen.
0: Na, siehste.
1: Ja. Und dann durfte man auch erst ins Schwimmerbecken.
0: Echt?
1: Ja, und der Bademeister kannte alle. Und wehe, man ist ohne Freischwimmer im Schwimmerbecken gewesen. Dann hat er einen sofort rausgepfiffen.
0: Und der Weltmeister oder Europameister aus Elmshorn, der heute Nacht eine Goldmedaille geholt hat, der hat ja noch nicht mehr das Schwimmabzeichen Gold.
1: Ach so.
0: Aber er hat eine Goldmedaille.
1: Ja, okay. Ja, das ist ja so eine Formalie, ne? Aber na gut, klar, man kann auch so schwimmen lernen. Ich mach mal weiter mit Kultur. Wir bleiben im Museum Tuch und Technik. Blick ins Leben, Menschen wie du und ich. Der Titel Blick ins Leben ist bei dieser Ausstellung wörtlich zu nehmen. Gertrud Schaber lädt uns ein, genau hinzusehen, in Gesichter, in Augen, in die Seele des Menschen. Ihre Arbeiten öffnen Fenster zu dem, was uns alle verbindet. Freude und Schmerz, Hoffnung und Enttäuschung, Liebe und Sehnsucht. Das Museum Tuch und Technik zeigt Textilkunst von Gertrud Schaber vom 20. März bis zum 27. September 2026. In ihren Arbeiten begegnen uns keine idealisierten Figuren, sondern Menschen wie du und ich. Die Künstlerin fängt jene stillen Momente ein, in denen sich das ganze Leben in einem Blick verdichtet. Mal zeigt sie einzelne Personen in ihrer Einzigartigkeit, mal Menschen im Dialog miteinander. Manchmal auch in direkter Gegenüberstellung. Als würden sie uns ihre Geschichte erzählen wollen. Ja, dafür ist dann aber jetzt der Museumseintritt zu entrichten. Das ist nicht draußen an den Glasfenstern. Im Museum Tuch und Technik, Kleinflecken 1, zum Beispiel am Freitag, den 14. August von 9 bis 17 Uhr. Aber wie gesagt, die Ausstellung gibt es noch bis zum 27. September.
0: Sehr schön. Ich mache einfach mal weiter. Jetzt habe ich hier auch das System erkannt. Du hattest das nach Terminen sortiert.
1: Ja. Wie hättest du das sortiert? Nach Weite der Strecken?
0: Ich dachte, ich mache jetzt mal so Sport von Süd nach Nord.
1: Ach so. Ja, kann man auch machen. Es ist,
0: ich gebe dir mal so zwei ab, ne?
1: Ja.
0: Also ich fange jetzt einfach mal an. Und zwar ist es jetzt die Sieben-Seen-Tour. Am Samstag, den 15. August, startet wird um 11 Uhr. Das muss auch so sein, weil das sind nämlich 60 Kilometer, die da angedacht sind. Diese ruhige Tour führt in den Naturpark Westensee. Bademöglichkeiten sind vorhanden. Ja, und die leichthügelige Strecke führt über Nebenstrecken, Feld- und Waldwege. Die Verpflegung ist in der Packtasche mitzunehmen. Da ist sie wieder.
1: Ja.
0: Und außerdem ist Pommesessen am Wandersee möglich. Ja, Start ist um 11 Uhr, Gemeindehaus Ketering, Domagstraße 64, das ist in der Gartenstadt. Ja, und Leitung hat Michael Neumann, der hat auch eine Telefonnummer für Rückfragen, das ist die 04393-1541. Und das Ganze ist geplant von 11 bis 17 Uhr und wir haben eine Durchschnittsgeschwindigkeit von 15 bis 17 km/h.
1: Ich mache jetzt erstmal weiter mit Kultur. 25 Jahre Herbert-Gehrisch-Stiftung, Jubiläumsausstellung. Ja, unter anderem mit Werken von Norbert Prangenberg in der Galerie. Die Stiftung ist ein Ort, an dem zeitgenössische Kunst, historische Architektur und eine liebevoll gestaltete Parklandschaft direkt an dem Flüsschen Schwale auf besondere Weise zusammenfinden. Das Profil der Stiftung prägen neben der Sammlung auch ihre Ausstellungen. In 25 Jahren wurden 85 Ausstellungen mit internationalen, nationalen und regionalen Künstlerinnen und Künstlern realisiert. Nach dem Prinzip Outside Inside entstanden in all den Jahren eine ergänzende Sammlung im Dialog zu den Skulpturen im Park. Zahlreiche neue Werke und Schenkungen sind nun erstmals zu sehen. Den Auftakt bilden Piet Krocke und Abraham David Christian in der Villa Wachholz, Laiko Ikemura in der Remise, Mimo Palladino im Souterrain sowie Norbert Prangenberg im Dialog mit Heinz Brelo in der Galerie. Im August wird die Präsentation in den Ausstellungsräumen durch andere künstlerische Positionen aus der Sammlung abgelöst und erhält dadurch eine frische neue Perspektive. Freier Eintritt zum Beispiel, ja, war das, ist es am Freitag von 14. August von 12 bis 18 Uhr, aber auch am Samstag, 15. August, Sonntag, 16. dann 2 Tage Pause, wieder dann am Mittwoch, den 19. und zum Beispiel auch Donnerstag, den 20. August, jeweils um 12 Uhr in der Herbert-Gehre-Stiftung Brachenfelder Straße 69. Wie gesagt, die Ausstellung läuft noch ein bisschen weiter. Ich habe jetzt nur die Termine für die kommende Woche vorgelesen.
0: Sehr schön. Genau, und ich habe dann hier nochmal eine etwas längere Radtour, und zwar für Sonntag, den 16. August von 9 bis 17 Uhr. Und das ist die Tour zum Baden nach Eckernförde. Über Kiel nach Eckernförde, von der Landeshauptstadt auf die Ostseeküstenradweg, dann ein Strandbesuch, das ist doch schon mal wieder nett, Schwimmen, gegebenenfalls ein Fischbrötchen, und dann geht es zurück über Landwehr, Schierensee. Ja, und es ist im Endeffekt nur was für geübte Radler, weil 130 Kilometer und eine Durchschnittsgeschwindigkeit von 20 bis 22 km/h, das ist ja schon relativ flott. Die Verpflegung kommt wieder aus der Packtasche. Ja, und Leitung hat hier Ulf Döring, und auch der ist telefonisch zu erreichen unter der Neumünsteraner Vorwahl 04321 29094. Ja, und gestartet wird an der Gemeinschaftsschule Brachenfeld, für die etwas Älteren die IGS Brachenfeld, an der Plönerstraße 121, und die Rückkehr ist zu um 17 Uhr geplant.
1: Also nicht zu lange baden.
0: Ja. Und nicht zu lange Fischbrötchen essen.
1: Genau. Gut, Daphne, ich würde sagen, lass mal wieder Musik hören.
0: Das machen wir.
1: Und was haben wir da?
0: I Like Japan von Gazebo.

0: So, da sind wir wieder und es geht weiter. Frank, du willst weitermachen?
1: Ich mach weiter. Und zwar lädt der Kulturlokschuppen Neumünster zum großen Sommerfest ein am Samstag, den 15.08. Da gibt es ein Programm für Groß und Klein. Ich habe hier so ein Plakat, ich muss das ein bisschen abkürzen. Neu ist zum Beispiel die historische Dampflok 78468, die ist unter Dampf. Oder die Diesellegende V221-106-8. Die musst du doch auch kennen, ne? So eine Diesellegende?
0: Ja, total. Nee, natürlich nicht.
1: Ist noch die Groß-, ich glaube, mit den ganzen Nummern, das lasse ich jetzt mal. Großdiesellok, Gastloks sind zwei da. Also das sind Lokomotiven, die einfach zu Gast da sind. So verstehe ich das, klar. Aber was auch noch lustig ist hier, die Dampflok O und K, also die 7685 für die Kenner und Kennerinnen, das Fienchen wird auch unter Dampf gesetzt. So, und dann gibt es eine große Fahrzeugparade auf der Drehscheibe, Führerstandsmitzfahrten, Dresinfahrten, historische Güter, Land- und Baufahrzeuge, Miniaturdampfbahn zum Mitfahren, Info- und Verkaufsstände, ja, für alte Lokomotiven halt, zwei Hüpfburgen, für warme und kalte Verpflegung ist gesorgt, Einlass 10 Uhr, letzter Einlass 17 Uhr in der Brückenstraße 18 bis 16 in Neumünster. Eintritt 9 Euro für Erwachsene, 5 Euro für Kinder oder 20 Euro für Familien mit Kindern. Vorverkauf im Internet möglich unter www.kulturlokschuppen.de. Dann gibt es auch noch Pendelfahrten zum Hauptbahnhof Neumünster für 2 Euro hin und zurück. Kinder fahren umsonst mit. Es gibt eine neue Parkregelung, 2 Parkflächen, Hauptparkplatz an den Holstenhallen. Behinderte und Zweiräder dann an der Brückenstraße. Veranstalter ist die Interessengemeinschaft Kulturlokschuppen Neumünster. Neumünster macht Dampf, steht da noch.
0: Ja. Sehr schön. Ja, und ich habe jetzt mal was aus Tungendorf. Und zwar die Ballschule. Ballschule Spiel, Spaß und Bewegung kombiniert mit Turnen an Geräten für Minis ohne Eltern für Kinder ab 4 Jahren. Hat Ihr Kind Energie ohne Ende und liebt es, sich zu bewegen, dann ist unsere Ballschule genau das Richtige. Hier steht die Freude an der Bewegung im Vordergrund, ganz ohne Leistungsdruck. In diesem Alter entwickeln Kinder ihre motorischen Fähigkeiten besonders schnell. Und in der Ballschule nutzen wir die Vielseitigkeit von Bällen, um die körperliche und geistige Entwicklung spielerisch zu fördern. Motorik, Koordination, Fangen, Werfen, Prellen, Rollen und Kicken. Nein, nix kicken. Der Ball gehört in die Hand. Genau. Dann das Ballgefühl, den Umgang mit den verschiedenen Ballgrößen und Formen lernen, soziale Kompetenzen, Teamgeist, faires Miteinander, Einhalten von kleinen Spielregeln, Raumorientierung, Einschätzung von Abständen, Geschwindigkeiten und Richtungen. So, wer da jetzt Interesse hat und meint, dass das Kind ab 4 Jahren ohne Eltern dahin geht, kann eine Anmeldung vornehmen über WhatsApp unter der Rufnummer 0176 21 720 846. Und das Ganze leitet Melanie Lütje. Und das Ganze findet immer statt, donnerstags von 17 bis 18 Uhr in der Turnhalle der Betzer-Lotzi-Schule.
1: Wir gehen wieder ins Museum Tuch und Technik. Wie wird Wolle zu Garn gesponnen? Wie wird Tuch gewebt? Im Museum Tuch und Technik erlebt der Besucher und die Besucherin bei seiner Zeitreise oder bei ihrer Zeitreise in die Vergangenheit, dass sich die Grundprinzipien der Tuchherstellung von der Eisenzeit bis heute nicht geändert haben. 2000 Jahre Textilgeschichte zeigt das Museum Tuch und Technik. Sorry. Besonders eindrucksvoll sind die Exponate aus der Zeit der industriellen Tuchherstellung. Imposante Maschinen zur Verarbeitung der Rohwolle bis zum Spinnen des Garns. Über 20 Meter lang und mehr als 3 Meter hoch ist zum Beispiel der Dreikrempelsatz, mit dem die Wollflocken zu lockerem Vorgarn verarbeitet werden. Eng verwoben mit der Geschichte der Textilherstellung zeigt das Museum Tuch und Technik die Geschichte Neumünsters, das sich vom armen Geesdorf zum größten Industriestandort Holsteins entwickelte. Feste und Vereine, Wohnsituation und Arbeitsbedingungen, Originalobjekte geben Einblicke in das Leben der Menschen vor Ort. Die Führung gibt einen Eindruck über die Dauerausstellung. Die Vorführung einer industriellen und vorindustriellen Maschine rundet diese Führung ab. Es ist dann der Museumseintritt zu entrichten und die nächste öffentliche Führung ist dann eben am Sonntag, den 16. August, von 14 bis 15 Uhr im Museum Tuch und Technik.
0: Ja, ich habe dann noch den Pemperstanz. Für Kinder im Alter von 1 bis 3 Jahren, da dürfen die Eltern da mit. Ja, vom Wippen zum Tanzen. Wenn die Musik ertönt, fängt der kleine Pampers-Po an zu wippen. Über die Bewegung zur Musik wird das Tanzen mit den Eltern spielerisch ausprobiert. Durch das Nachahmen erleben viele Kinder Freude an der Bewegung. Dadurch können sie die motorischen und kreative Fähigkeit ihres Kindes entwickeln. Kleine Turnübungen runden die Stunde denn ab. Auch hier Infos und Anmeldungen schriftlich unter kinderturnen@svt-neumünster mit ue.de oder per WhatsApp 0176 21 72 08 46. Ist wieder Melanie Lütje. Ja, und das Ganze soll stattfinden im Oktober oder ab Oktober in der SVT Bewegungswelt, immer mittwochs von 15 bis 16 Uhr.
1: Ja, es gibt wieder sommerliche Orgelkonzerte in der Vizilienkirche. Vom frühen Barock bis zur Romantik. Werke von Heinrich Scheidemann, Vincent Lüberg, Johann Sebastian Bach und Felix Mendelssohn Bartholdy. An der Orgel sitzt Gunnar Sundebro. Er kommt ganz aus Wesselburen nach Neumünster. Eintritt frei, Kollekte für die Kirchenmusik ist dann am Ausgang. Das Ganze am Sonntag, den 16. August um 18 Uhr in der Vizilienkirche. Hinter der Kirche 1. Na, was meinst du, wollen wir mal wieder Musik hören?
0: Wir wollen jetzt mal wieder Musik hören. Ist dein Titel?
1: Little Sims mit

0: Schon ist das Lied vorbei.
1: Ja. Was für ein Abgang.
0: Hast gehört, sie hat auch ein Kratzen im Hals gehabt. Am Anfang hatte ich vorhin, als ich den Text durchgelesen habe, auch immer fies sowas.
1: Total. Ja. Mhm. Soll ich jetzt weitermachen?
0: Ja, mach du mal weiter.
1: Ach so, okay. Ich hatte meinen Kopfhörer schon zur Hälfte auf, deswegen habe ich nicht mehr richtig was mitbekommen. Ja, ich habe dann nochmal was für Kinder. Da hat SVT erst echt richtig viel gestartet, beziehungsweise startet jetzt nach den Ferien viel. Das finde ich total klasse. Und zwar Kinder-Yoga. Für Kinder im Alter von 4 bis 8 Jahren. Das Ganze wird angeleitet von Carina Peter. Das ist eine zertifizierte Kinder-Yoga-Trainerin. Ja, wir freuen uns, euch unseren neuen Kinder-Yoga-Kurs anzubieten. In einer liebevollen und unterstützenden Umgebung möchten wir euren Kindern die Möglichkeit geben, Ausgeglichenheit und innere Ruhe zu finden. Kinder-Yoga fördert nicht nur den Mut, sondern auch das positive Körpergefühl, das für die Entwicklung unserer Kleinen von großer Bedeutung ist. Durch gezielte Übungen stärken wir die Konzentration und Balance der Kinder, während sie gleichzeitig ihre Körperhaltung verbessern. Achtsamkeit wird spielerisch vermittelt, sodass die Kinder lernen, im Moment zu leben und ihre Gefühle wahrzunehmen. Der Kurs ist nicht nur lehrreich, sondern auch voller Freude und Spaß. Wir laden alle interessierten Kinder ein, gemeinsam mit uns eine spannende Reise in die Welt des Yogas zu gehen. Lasst uns zusammen die Grundlagen für eine gesunde und glückliche Zukunft legen. Wir freuen uns auf euch, ja, und Infos und Anmeldungen auch unter kinderturnen@svt-neumünster.de oder wieder per WhatsApp. Ich sag die Nummer jetzt ein drittes Mal, ne? 0176 21720846. Das ist wieder Melanie Lütje. Und das Ganze findet fortlaufend donnerstags von 16 bis 17 Uhr statt. Und zwar im SVT-Sportzentrum im Saal.
0: Gut, wir gehen jetzt ins Savoy. Da haben wir jetzt nur wieder die Kurzmeldung. Kino im Savoy, Virginia Woolf's Night and Day. Am Samstag, den 15.8. um 20 Uhr und am Sonntag, den 16.8. Ich korrigiere. Am 15.8. um 20.30 Uhr und am Sonntag, den 16.8. um 20 Uhr. Länge 95 Minuten, freigegeben ab 6 Jahren. Und dann gibt es noch Der Geschmack von Apfelkern am Dienstag, den 18.8. um 15 Uhr. Ja, das nennt sich Kino zum Kaffee. Länge 121 Minuten, freigegeben ab 12 Jahren.

0: Ich bin wieder dran.
1: Du bist wieder dran.
0: Genau, wir gehen jetzt mal ein Stück weiter und zwar an die Nordsee. Es sind die der Hafentaglauf ist da und zwar der 38. CI Schmidt Hafentaglauf. Findet jetzt am Samstag, den 15. August statt und zwar im Zentrum von Husum. Veranstalter ist der Husumer Sportverein seit 1875 e.V. und die Läufe werden immer im Rahmen der Husumer Hafentage angeboten. Ja, es gibt verschiedene Strecken, die am Hafen entlang führen. Es startet im Endeffekt mit dem 212 Meter Husum Stadtwerke Kitzlauf, dann 10 Kilometer CI Schmidt Hafen Tagelauf, 2,66 Kilometer Hansenhafen Runde, 5 Kilometer Therapiezentrumlauf und 10 Kilometer Provinzial Firmencup. Und ach so, das ist auch noch total schön, 4x2,5 Kilometer VR Westküstenstaffellauf. Also die haben ein ganz, ganz großes Angebot. Mhm. Man kann sich anmelden über die Website vom Sportverein oder einfach eingeben Hafentagelauf in Husum. Und man hat gute Möglichkeiten, sich noch anzumelden oder einfach als Zuschauer dabei zu sein.
1: Okay, so, dann habe ich jetzt was für die ganz kleinen Vorlesen für Vorschulkinder und kleinere Grundschulkinder. Susanne Tertel liest vor, was sich die Kinder wünschen und sucht auch gern gemeinsam aus. Das Ganze am Montag, den 17. August. Ja, findet sogar noch dann statt bis 14. Dezember, also wöchentlich dann. Von 15.30 Uhr bis 16 Uhr, klar, die Kleinen können nicht so lange zuhören. Veranstaltungsort ist die Gemeindebücherei Bordesholm. In der Holstenstraße 28. So, Daphne.
0: Musik.
1: Musik, ne? Wollen wir nicht der Song ist da recht kurz, der ist ganz oben. So, wir können was Längeres spielen. Life is Life, hast du dir auch gewünscht.
0: Das passt doch immer.
1: Zieh ihn doch mal hoch und dann spiel den ab. Ja.
0: Dann geht's mal los, ne?
1: Jo.

0: Das freie Radio Neumünster mit Was ist denn hier los? Ich habe hier die letzte Meldung. Ja, die ist eigentlich, naja, Sport ist es nicht, aber auch nicht Kultur, sondern der Arbeitskreis Radmobilität. Der Arbeitskreis Radmobilität startet in 2026 neu und wird sich mit Fragen der Mobilität, insbesondere der Radmobilität in Neumünster, beschäftigen. Wir wollen die Umsetzung des städtischen Masterplans Mobilität und des Teilkonzepts Radverkehr konstruktiv fordernd begleiten und unterstützen. Hierfür werden wir für das in 2017 beschlossene 10-Punkte-Programm Fahrradstadt Neumünster 2025, Stichwort, des ADFC Neumünster reflektieren und fortschreiben. Wir freuen uns über eine kontinuierliche und zielführende Mitarbeit von interessierten Bürgerinnen und Bürgern, heißt es dort im Pressetext. Das Ganze findet statt in einer Woche am Donnerstag, den 20. August von 19 bis 21 Uhr im Gemeinschaftshaus Ketering, Domarktstraße 64. So, und wir haben es wieder, Daphne, haben wir beim letzten Mal auch schon gehabt, ne? Dass mehr Sportmeldungen da sind als Kultur- und allgemeine Veranstaltungstipps.
1: Der ja, Wahnsinn. Wir haben jetzt hier so ein bisschen Glück gehabt, dass jetzt so viele Kinderveranstaltungen da sind.
0: Ja.
1: Also es wird jetzt auch tatsächlich Zeit, dass nach den Sommerferien so der aktive Sport wieder in Neumünster losgeht.
0: Ja, ja. Alles dreht sich ein bisschen ruhiger. Ist ja nett. Ist ja nett.
1: Genau, aber ich freue mich auch wieder auf die Mannschaftssports-Events. Mhm. So Handball, ja. Badminton und all sowas. Das ja. Genau, jetzt haben wir noch den KN-Förde-Triathlon in Kiel. Und das Ganze wird organisiert vom USC Kiel e.V. und findet am Sonntag, den 16. August in Kiel statt. Und zwar an der Kiel-Linie. Genau, der Triathlon umfasst eben die normalen... Ja, das normale Setting. Ja, und mehr kann ich jetzt eigentlich gar nicht dazu sagen. Ruhig nochmal auch da auf die Homepage gucken, KN Förde Triathlon. Ja, zum Zuschauen ist es bestimmt gut. Mitmachen müssen wir wohl noch ein bisschen trainieren, ne?
0: Mhm. Ja.
1: Genau, du hattest auch noch was.
0: Ja, ich helfe dir jetzt beim Sport.
1: Total gut.
0: Die Rennradtour. Ich bleibe beim Radfahren dann hier. Die RennradfahrerInnen treffen sich wöchentlich in der Saison vom 4.5. bis 28.9. immer montags um 10 Uhr, außer an Feiertagen. Die Tourenlänge richtet sich nach Wetterlage und Teilnehmerzusammensetzung. So können die gefahrenen Strecken zwischen 60 und 90 Kilometer variieren. Die Durchschnittsgeschwindigkeit wird 24 km/h oder mehr betragen. Da wir bei flottem Tempo nicht über die Strecke diskutieren können, gibt eine oder einer die Richtung vor. Alle Teilnehmerinnen und Teilnehmer an den Rennradtouren müssen einen Helm tragen. Ja, das findet dann am nächsten Montag um 10 Uhr in der Gartenstadt statt. Also dort ist der Start, sagen wir mal so, da geht es ja dann rund. Stoversegen 3. Koordinator ist Kurt Feldmann-Jäger. Telefon 0179 979 22 14. Ja.
1: Und ich finde, wir machen jetzt mal mit REM weiter, oder?
0: Ja, wir haben Zeit genug noch. Viel Spaß.
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0: So, wer macht weiter, du oder ich?
1: Mach mal weiter.
0: Ich mach mal weiter. Die letzte Meldung, die ich hier habe, Feierabendradeln. Seit 36 Jahren ist das Feierabendradeln am Mittwoch, das Neumünsteraner ADFC, unser beliebtestes Angebot für Radfahrbegeisterte. Diese Touren sollen gezielt Berufstätige, Hausfrauen und Männer und alle gleich welchen Alters ansprechen. Die rund 25 Kilometer langen Fahrten dauern circa 2 Stunden. Bei einer Durchschnittsgeschwindigkeit von 15 bis 17 km/h. Ist also im Vergleich zu den Touren, die wir eben hatten, recht gemütlich. Ja, da ist auch immer eine Rast vorgesehen, damit sich Routen nicht so schnell wiederholen und vor allen Dingen, damit jeder oder jede zumindest einen Monat lang den Heimvorteil nutzen kann, wird in 6 verschiedenen Stadtteilen gestartet. Ja, jetzt geht's eben los. Am Mittwoch, den 19. August von 19 bis ca. 21 Uhr in Gardeland, nämlich an der Grundschule Gardeland, Norderstraße 1. Die Leitung hat Thomas Behrendt. Telefon 01629430010. Veranstaltungsort, also Startpunkt der Radtour, Feierabendradeln, Grundschule Gardeland.
1: Ja, ich habe jetzt noch eine Veranstaltung jetzt für den 16. August, also für Sonntag. Und zwar ist das eine Sportveranstaltung des TuS Felde e.V. Mit den lokalen Unterstützer. Also da wirken mit DLRG Felde, die Freiwillige Feuerwehr, die Gemeinde Felde. Ja, und das ist eine Art Triathlon. Und jetzt habe ich aber leider keinen Start. Auf jeden Fall findet das am Sonntag, den 16. August statt. Aber ich glaube, wenn ihr einmal auch hier auf die Homepage vom TuS Felde geht, dann werdet ihr alle näheren Infos erfahren. Und das ist auch altaus so ein Event, wo man kurzfristig nochmal dran teilnehmen kann.
0: Okay, gut. Dann würde ich sagen, Sportende.
1: So, und jetzt sehe ich hier auf unserer Playlist ein Lied, das kenne ich ja gar nicht.
0: Das ist Afro House. Mr. B-Hype, Cass.
1: Wir hören uns das einfach mal an, ne?
0: Ja, ist flott. Lola.

0: So, ja Leute, das war's auch schon wieder mit Was ist denn hier los? Wir wünschen euch viel Spaß bei der ganzen Veranstaltung.
1: Genau, und nächste Woche 18 Uhr wieder einschalten. Dann sind Astrid und Simon am Mikro.
0: Ja, dann genießt noch den Sommer und wir hören jetzt auch Donna Summer mit I Feel Love, ein Remix von 2023. Ciao.
1: Tschüss.

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3: Hallo und willkommen zum Onda Info 645. Ganz knapp waren die Präsidentschaftsstichwahlen in Kolumbien. Zwischen dem ultrarechten Espireia und dem linken Politiker Iván Cepeda. Onda sprach mit einer Kolumbianerin, die im Konsulat in Frankfurt am Main ihren Stimmzettel abgab. Wir bleiben in Kolumbien, in Medellin. Hier drängen zivile Initiativen darauf, am Friedensprozess zwischen Regierung und Mafia beteiligt zu werden. Eine Stadtteilaktivistin erklärt uns, warum es wichtig ist, dass nicht nur die Mafia-Bosse im Fokus der Öffentlichkeit stehen. Ihr hört einen Beitrag von Christian Kont, erschienen im Südnordfunk. Und last but not least, wieder einmal ist Fußball-WM der Männer. Carlos Gomez und Glenn Jäger versuchen sich an einer anderen Geschichte der Fußball-Weltmeisterschaften und schrieben ein Buch, Griff nach Gold. Mit ihnen sprach Nils Brock. Und nun viel Spaß beim Zuhören, wünscht euch das Onda-Info-Team. In Kolumbien kam es am Sonntag, den 21.06., zu einer Präsidentschaftsstichwahl zwischen dem ultrarechten Politiker Espireia und dem linken Politiker Cepeda, der vom scheidenden Präsidenten Gustavo Petro als möglicher Nachfolger aufgestellt wurde. Jetzt sieht es so aus, dass anstatt Petros Kurs fortzusetzen, wie zum Beispiel den Sozialstaat auszubauen, Friedensverhandlungen voranzutreiben oder ein Augenmerk auf die Klimapolitik zu richten, der rechte Hardliner den politischen Kurs übernimmt. Er will beim Kampf gegen die Drogenkriminalität nach dem Modell El Salvador Megagefängnisse errichten sowie militärisch gegen die Coca-Plantagen vorgehen. Das Ganze mit Hilfe der USA. Auch im Wahlkampf wurde der rechte Hardliner von Trump unterstützt. Trumps Unterstützung hatte bereits im Vorfeld der Wahl Kritik in Kolumbien ausgelöst. Präsident Petro warf ihm Einmischung in innere Angelegenheiten des Landes vor. Diese Art, Wahlen zu manipulieren, kann man bereits in Argentinien, Chile, Honduras und Brasilien beobachten. In Argentinien hatte Trump sogar gedroht, das versprochene Finanzpaket einzustellen, würden die ArgentinierInnen nicht richtig wählen. Das Rennen zwischen den beiden Präsidentschaftskandidaten ist bisher so knapp entschieden, dass die noch amtlich ausstehenden Überprüfungen aller Wahlprotokolle entscheidend sein könnten. Außerdem gibt es Anfechtungen von fast 33.000 Wahlurnen. Onda sprach gestern mit der im Schwarzwald lebenden Kolumbianerin Adriana Vaca, die von Deutschland aus im Konsulat in Frankfurt am Main ihren Wahlbrief abgegeben hat.
4: Es ist das erste Mal, dass sich in Deutschland so viele Exil-KolumbianerInnen an der Wahl beteiligen. Es gibt jetzt auch mehr Konsulate, in denen man wählen kann. Hamburg, Bremen und Stuttgart. Zuvor war es nur in Frankfurt und Berlin möglich. Zusätzlich konnten die Menschen über eine Online-Registrierung Zugang zum Wahlsystem erhalten. Es gab mehr ehrenamtliche Wahlhelfer. So konnten mehr Wahllokale eingerichtet werden, um den Ablauf zu beschleunigen. Wichtig ist auch die Beteiligung der jungen Bevölkerung. Die jungen Menschen haben zahlreich gewählt. Und es ist
5: important también la participación de la población joven. Los jóvenes han votado mucho. Bueno, al grupo solidario que salió ayer.
4: Auch von hier gab es eine Solidaritätsgruppe, die gestern angereist ist, um bei den Wahlen zu helfen.
3: Neben den Aufgaben als Wahlhelfer und Zeugen kümmerten sich die Gruppen um Kolumbianerinnen, die aus anderen Teilen Deutschlands für die Wahl anreisten. Sie kochten, besorgten Unterkünfte und halfen dabei, sich in den Städten zurechtzufinden. Nun, das war die Arbeit, die insbesondere von den Solidaritätsgruppen geleistet wurde, erzählt Adriana. Und so war es eine Wahl mit recht hoher Beteiligung aus Deutschland. Adriana, was war deine Motivation, dich an der Wahl zu beteiligen?
5: Gerade
4: jetzt halte ich es für sehr wichtig, dass wir die Demokratie verteidigen und die Geschichte Kolumbiens mit ihren Kriegen nicht wiederholen dürfen. Wir sind es leid, unschuldige Menschen zu begraben, die nie etwas mit den Konflikten zu tun hatten und nur, um das Ego der Machthaber zu befriedigen. Von der Basis aus, den indigenen Bewegungen und durch unser Handeln, glauben wir, dass es eine bessere Zukunft für Kolumbien geben kann und dass der Progressismus eine Alternative ist, die uns gezeigt hat, dass man einen Präsidentschaftswahlkampf führen kann, ohne sich gegenseitig anzugreifen.
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2: Am Montag, dem 8. Juni, wurde Monika Silva Konjuszczyk tot an ihrem Wohnsitz in der Gemeinde Montañita in Ecuadors Provinz Santa Elena aufgefunden. Die aus Polen stammende Aktivistin hatte sich in ihrer Wahlheimat als Vorsitzende der Stiftung La Integridad für die Verbesserung der Lebensbedingungen benachteiligter Bevölkerungsgruppen eingesetzt. Ihr Augenmerk lag dabei auf der Landbevölkerung Santa Elenas, die insbesondere unter Arbeitslosigkeit und Armut litt. Als Umweltschützerin engagierte sich Silva gegen den Bau eines Dammes in einem Gebiet, in dem Meeresschildkröten ihre Nester bauen. Darüber hinaus prangerte sie regelmäßig Korruption im Zusammenhang mit dem Handel von Grund und Boden an, in die nicht nur die lokale Verwaltung, sondern auch die Justizorgane der Provinz Santa Elena verwickelt gewesen sein sollen. Trotz noch nicht abgeschlossener Ermittlungen sprach Ecuadors Innenminister John Ramberg wenige Tage später in einem Interview davon, dass Anzeichen für einen Selbstmord Silvas vorliegen. Der Selbstmordtheorie widersprechen sowohl JournalistInnen als auch Personen aus dem Umfeld der Aktivistin. Seit der Ermordung des Menschenrechtsaktivisten und Journalisten Robinson Del Peso im November letzten Jahres hatte auch Silva Morddrohungen erhalten, wie sie wiederholt in sozialen Netzwerken berichtete. Auch fand eine mittlerweile durchgeführte Autopsie Hinweise dafür, dass Silva erdrosselt wurde. Damit ist Monika Silva die dritte Aktivistin, die binnen eines guten halben Jahres in Ecuador ermordet wurde. Im Februar dieses Jahres wurde der Umweltschützer Manuel Cabrera, welcher 300 Hektar Wald gegen den Bergbau verteidigte, in der Provinz El Oro erschossen. Seit Ende letzten Jahres hat sich die Sicherheitslage von Umwelt- und MenschenrechtsverteidigerInnen in Ecuador drastisch verschlechtert.

0: Beginnen möchte ich diese Geschichte in einem Haus im Viertel 12 de Octubre in Medellin. Vor ein paar Monaten war ich hier bei der Gruppe Cooperación Heroínas y Héroes del Amor, Heldinnen der Liebe, zu Besuch. Sie treffen sich in einem Haus. Es ist eine Art kleines Kulturzentrum in der Comuna 6 von Medellin. Die Organisation besteht schon seit mehr als 10 Jahren. Ihr Ziel? Menschen, die von der Bandenkriminalität und der damit einhergehenden Gewalt betroffen sind, zu unterstützen. Das können Opfer von Gewalt selbst sein, aber auch TäterInnen, ehemalige Angehörige von sogenannten Combos oder Mütter und Väter, deren Kinder Teil dieser Strukturen sind oder waren. Das Haus, in dem sie sich heute treffen, war früher ein Treffpunkt von Jugendgangs. Die Stadtteilaktivistin Marta Macias erzählt.
1: Hier haben sie sich getroffen, hier haben sie herumgehangen. Es war so etwas wie ein Zentrum für ihre Aktivitäten und für viele Nachbarn ein Ort der Angst. Nach langen Gesprächen mit ihnen und ihren Chefs haben wir erreicht, dass sie uns das Haus überlassen haben, und ich habe dann mit der Stadtverwaltung alles abgeklärt.
0: Heute ist das Haus ein Treffpunkt der Nachbarschaft. Es gibt einen Kleidertausch, gemeinsames Kochen und ab und zu auch einen Gottesdienst. Ein Schwerpunkt der Arbeit von Marta ist heute auch die Arbeit mit Jugendlichen. In der Metropolregion Medellin existieren laut BeobachterInnen heute etwa 15 größere Organisationen. Sie sind lose in einem Bündnis organisiert, das sich La Oficina, das Büro, nennt. Sie finanzieren sich aber nur noch teilweise aus dem Drogenhandel. Die großen Exportrouten kontrollieren heute andere Akteure. Die Gangs aus Medellin bekommen zwar auch noch das ein oder andere Stück vom großen Kuchen ab, doch ihre Einkünfte generieren sie mit dem Drogenhandel innerhalb der Stadt und der Region, mit Schutzgelderpressung, Produktpiraterie. Und sie sind Dienstleister für alles Illegale. Sie begehen Auftragsmorde, waschen Geld, treiben Schulden ein. Die illegalen Strukturen zählen laut ExpertInnen etwa 12.000 bis 15.000 Mitglieder. Oben stehen die großen Capos, ganz unten junge Menschen aus den Vierteln. Und um die, sagt Marta Macias, kümmere sich niemand und verweist auf zwei etwa 17-Jährige, die einige Minuten zuvor ins Haus hineingelaufen waren.
1: Viele der Jugendlichen, so wie die, die du hier gerade gesehen hast, leben praktisch auf der Straße. Sie kommen hierher, um rumzuhängen. Hier bekommen sie was zu essen, machen Musik. Manchmal kommen sie zum Schlafen, weil sie zu Hause rausgeflogen sind. Wir nennen diese Leute die Opfer der Gosse, diejenigen, die nicht zählen, die niemand im Hinterkopf hat, für die sich niemand einsetzt, beispielsweise wenn sie im Gefängnis landen. Wenn es um den urbanen Konflikt in Medellin geht, konzentriert sich alles auf die Führungsfiguren, aber sie haben die untere Schicht vergessen. Es sind diejenigen, die keine ökonomischen Reichtümer anhäufen, die Letzten, die irgendwas von dem Geld sehen, das diese Strukturen erwirtschaften. Das ist schon seit den 90er Jahren so. Doch auch diese Leute haben eine Geschichte und ihre Schmerzen. Auch sie sind Teil dieser Kette des bewaffneten Konflikts.
2: Toda esa economía que sí se mueve al interior de una estructura.
3: Y mucha atención porque se siguen conociendo más detalles sobre la parranda vallenata que se realizó en la cárcel La Paz de Itagüí. En videos de cámaras de seguridad se observa el ingreso de vehículos de alta gama, mujeres y hasta dos civiles controlando la entrada y salida de invitados.
0: Auch aktuell liegt der Fokus in der medialen Berichterstattung wieder einmal auf den Bossen. Diese sitzen mittlerweile alle im Gefängnis und von dort aus verhandeln sie seit etwa 3 Jahren mit der Regierung über einen Friedensvertrag. Aktuell aber steht der Prozess wieder einmal vor dem Scheitern. Der Grund? Die Bosse hatten im Gefängnis eine große Party veranstaltet und dazu auch einen berühmten Schlagersänger eingeladen. Entsprechend groß war der Aufschrei in der Stadtgesellschaft, als das herauskam. Der Regierung blieb kaum etwas anderes übrig, als die Gespräche erst einmal auf Eis zu legen. Dort, wo die Party stattfand, im Gefängnis von Itagüí, im Norden der Metropolregion von Medellin, hatte ich zwei der Bosse der Oficina vor einigen Monaten zum Interview getroffen. Sie, die mutmaßlich für zahlreiche Morde, den Aufbau bewaffneter Strukturen und viele Straftaten mehr verantwortlich sind, geben sich heute als sozial engagierte Anführer kommunitärer Prozesse. Einer ihrer Sprecher ist Carlos Pesebre. Er hat fast sein ganzes Leben innerhalb der Mafia-Strukturen Medellins verbracht.
4: Die Medien und die Unterhaltungsindustrie haben seit Pablo Escobar ein bestimmtes Bild geschaffen. Sie stellen also dar, als ob wir, die bewaffneten Gruppen, reine Organisationen des Drogenhandels sind. Aber das ist verkürzt. Als der Drogenhandel in den 80er Jahren aufkam und das Geld Teil des Alltags wurde, in die Institutionen vordrang und auch die Viertel kamen, sahen wir junge Menschen in den Vierteln darin eine Möglichkeit, unsere prekären wirtschaftlichen Umstände zu überwinden, aber auch die Abwesenheit staatlicher Strukturen in unseren Vierteln, die fehlende Versorgung mit Wasser und Strom, dem allgemeinen Mangel.
0: Neben Carlos Pesebre saß damals auch Sebastian Murillo, ein weiterer Sprecher der Organisation. Er sagte:
5: Las oportunidades no llegan a los barrios y los mismos muchachos en busca de salir adelante y sacar adelante sus familias por el abandono del Estado, porque pues.
6: Die Chancen auf ein gelungenes Leben sind nicht bis in die ärmeren Viertel der Stadt gelangt. Die Jungs aus dem Viertel wollten sich und ihre Familien voranbringen, sie aus der Armut führen. Weil sie keine legalen Möglichkeiten dazu bekommen, versuchen sie es über illegale Wege und versuchen, Teil der Bandenstruktur zu werden und dadurch Geld zu verdienen. Wir wollen den Jugendlichen durch diesen Friedensprozess zeigen, dass es andere Wege als den der Gewalt gibt. Wir wollen ihnen gemeinsam mit staatlichen Stellen, dem Bildungssektor und mit Hilfe der Privatwirtschaft Möglichkeiten dazu eröffnen, Geld zu verdienen und sich weiterzuentwickeln. Sie sollen sehen, dass es andere Auswege aus der Armut gibt als das Verbrechen. So können wir einen Transformationsprozess bei den Jugendlichen anstoßen und so kann eine neue Generation heranwachsen, die ohne Gewalt auskommt.
5: Esa transformación en la juventud y empezar a crear una nueva generación con una cultura alejada de la violencia.
0: Die kriselnden Friedensgespräche waren eine Initiative der linksgerichteten Regierung von Gustavo Petro. Gedacht war sie als Dialog zwischen zwei Verhandlungsteams, das eine von staatlicher Seite, das andere von Seite der Mafiabosse. Dafür hatten die Behörden die 10 Anführer der Gang in eben jedem Gefängnis von Itagüí zusammengezogen und ihnen teilweise Hafterleichterungen gewährt. Doch ein Akteur fehlte in diesem Verhandlungsengagement von Beginn an: die Zivilgesellschaft. Die Basisorganisation, in denen sich diejenigen zusammenfinden, die den Alltag in Medellín leben, die auf verschiedene Art und Weise von der Herrschaft betroffen sind, die die bewaffneten Strukturen in Medellín ausüben. Durch bewaffnete Auseinandersetzungen, Morde zwischen verfeindeten kleineren Gangs, durch Schutzgelderpressung, den Drogenhandel in ihren Vierteln, die Rekrutierung von Jugendlichen. Kurz, die kriminelle Herrschaft in, so BeobachterInnen, etwa 80% der Millionenstadt Medellin und seiner Metropolregion. Diego Herrera ist Friedenskoordinator der Organisation Viva la Ciudadanía. Sie hat nach dem Beginn der Gespräche begonnen, die Stadtgesellschaft zu organisieren und zu mobilisieren.
7: Se generó, digamos, un ambiente y un escenario de movilización ya más local cuando se instala el proceso.
8: Als die Gespräche zwischen Regierung und den bewaffneten Banden im Juli 2023 begannen, haben wir eine Vollversammlung organisiert, bei der 100 Menschen das erste Mal überhaupt in der Stadtgeschichte darüber diskutiert haben, wie ein urbaner Frieden in Medellín überhaupt aussehen könnte. Weil wir gesagt haben, es kann nicht sein, dass es einen Verhandlungsraum innerhalb des Gefängnisses gibt. Wir brauchen auch einen Verhandlungs- und Gesprächsort außerhalb des Gefängnisses. Denn der urbane Frieden kann nicht nur zwischen der Regierung und den Sprechern der Oficina diskutiert werden, bei dem es vor allem um das Schweigen der Waffen geht. Der Frieden muss auch etwas mit einer städtischen Agenda zu tun haben. Frieden ist nicht nur eine Abwesenheit von bewaffneten Auseinandersetzungen, sondern muss auch soziale Gerechtigkeit bedeuten. Ein Frieden, der die sozialen Ungleichheiten in der Stadt angeht, der das Recht auf Leben aufgreift, besonders in Bezug auf die illegalen Aktivitäten in der Stadt, auf die sich diese kriminellen Strukturen stützen.
0: Auch wenn die Gespräche derzeit in der Krise steckten und noch keine Ergebnisse produziert hätten, schon jetzt, sagt Diego, hätten sie zu spürbaren Verbesserungen in den Vierteln der Stadt gesorgt. Die Mordrate ist in den vergangenen Jahren auf ein Rekordtief gefallen. Allein das habe in den Vierteln für spürbare Verbesserungen gesorgt und sei für die Menschen eine große Erleichterung. Und Diego Herrera nennt noch weitere Faktoren für die Bedeutung der Zivilgesellschaft im Medellíner Friedensprozess.
7: Ich glaube, dass es nicht legitim ist, dass es alrededor de estos procesos
8: Würde die Zivilgesellschaft die Friedensgespräche nicht begleiten, wären sie erstens deutlich weniger legitimiert, zumal die Stadtverwaltung und auch die Gebietsregierung gegen diesen Verhandlungsprozess sind. Zweitens wäre ohne die Zivilgesellschaft das Verständnis eines urbanen Friedens deutlich eingeschränkter. Es wäre auf die Verhandlungen mit den bewaffneten Akteuren beschränkt und würde die Komponenten der sozialen Gerechtigkeit weniger berücksichtigen. Denn es geht ja um die grundlegende gesellschaftliche Transformation der Viertel und nicht nur darum, dass die bewaffneten Mitglieder der Banden sich demobilisieren und ihre Waffen abgeben. Und drittens würden die Friedensgespräche ohne zivilgesellschaftliches Engagement nicht so breit in der Stadt diskutiert werden, wie das der Fall ist. Sie wären ein deutlich weniger relevantes Thema für die Bevölkerung und die Menschen würden nicht verstehen, dass die Gespräche und ein erfolgreicher Abschluss nicht den Bandenchef nützen würde, sondern den Menschen in der Stadt insgesamt.
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10: Ja, herzlich willkommen hier zum Interview bei Radio Onda. Heute habe ich hier jemanden in der Leitung, der kein Unbekannter beim Nachrichtenpool Lateinamerika ist, Carlos Gomez. Zusammen mit Glenn Jäger hat er das Buch Griff nach Gold, die andere Geschichte der Fußballweltmeisterschaft geschrieben und darüber wollen wir heute sprechen. Ganz kurz zu Carlos, also ich würde ihn vorstellen als kritischen Historiker, Spurensucher und Fußballverrückten. Stimmt diese Formel, Carlos?
11: Ja, kann man glaube ich so stehen lassen. Fußball verrückt, weiß ich nicht, aber auf jeden Fall Fußballfan schon.
10: Du schreibst selber oder ihr schreibt selber im Buch, die Geschichte der WM ist eigentlich auserzählt. Warum noch ein neues Buch?
11: Weil wir eben nicht nur uns auf das Fußballerische konzentrieren wollten, sondern auf das Globalpolitische. Und man spricht ja in den letzten Jahren immer mehr von der Vereinnahmung von der Fußball-WM durch autokratische Regierungen, jetzt in Katar oder jetzt auch durch Donald Trump in den USA. Aber tatsächlich wird oft vergessen, dass diese Vereinnahmung schon vor vielen Jahren und Jahrzehnten begonnen hat. Zum Beispiel direkt bei der zweiten Fußball-WM, die in Mussolinis Italien stattgefunden hat. Deshalb also dieses Sportwashing, diese Beziehung zwischen Fußball-Großereignissen und politische Großmächte ist leider nichts Neues, sondern etwas, was es schon in den 1930er Jahren gab.
10: Und anstatt zu sagen, ja, die WM der Männer, in dem Fall vor allem des Fußballs, war auch immer ein Ort der Völkerverständigung und ein großes Fest, da schreibt ihr ja auch, dass sich in dieser Geschichte eigentlich auch gut die Spuren des Kolonialismus nachlesen lassen bis ins Heute. Wenn wir von Lateinamerika darauf schauen, möchte ich mir so ein bisschen die Frage, inwiefern Lateinamerika dabei aber auch ein bisschen Komplize geworden ist, denn was im Buch auch klar wird, ist, dass lange Zeit vor allem Teams nur aus den Amerikas und aus Europa teilgenommen haben und vor allem Asien und Afrika es schwer hatten. Also ist Lateinamerika da auch ein bisschen Komplize und Opfer in einer Rolle?
11: Genau, also je nach Kontext ist vor allem Südamerika Komplize und Opfer. In welchen Situationen war Südamerika ein Opfer? Zum Beispiel, was die Austragungszeit der WM angeht. Also die erste WM fand in Uruguay statt und schon damals wollte Uruguay natürlich das Turnier im eigenen Sommer haben. Aber die europäischen Verbände haben sich geweigert und haben es erzwungen, dass die WM 1930 in Uruguay und ab dieser WM auch jede WM bis 2022. Aber klar, wenn es darum ging, zum Beispiel um die Teilnehmerzahl, da war Südamerika eigentlich oft auch eher favorisiert, zusammen mit Europa. Nicht so krass wie Europa, aber auch Südamerika hatte in den ersten WMs immer einige Teilnehmer dabei. Und später stand die FIFA oft einfach auf der Seite der Militärdiktaturen in Lateinamerika. Chile nach dem Putsch von Pinochet. Direkt nach dem Putsch sollte ein Spiel für die WM-Qualifikation stattfinden, also im November 1973, und zwar im Nationalstadion von Santiago. Und das Spiel war interessanterweise gegen die Sowjetunion. Und die Sowjetunion hat sich geweigert, in einem Stadion zu spielen, in dem Wochen vor diesem Spiel noch Personen gefangen gehalten wurden. Dieses Nationalstadion war ja zu einem Gefangenenlager umfunktioniert worden. Und dort wurden viele Menschen gefangen gehalten, gefoltert, sogar ermordet. Aber die FIFA hat das Spiel trotzdem dort angesetzt. Und die Sowjetunion hat am Ende dieses Spiel boykottiert. Und so hat sich Chile zum Beispiel für die WM 1974 qualifiziert, weil die Sowjetunion nicht angetreten ist. Und 78 ist ja die WM in Argentinien. Also während Argentinien eine Militärdiktatur unter Jorge Videla hatte, hat die FIFA dort die WM ausgetragen. Und die Personen in Buenos Aires, in einem der größten Gefängnissen, das war wenige hundert Meter vom Estadio Monumental entfernt, also während die Personen dort gefoltert wurden, während sie in ihren Zellen waren, haben sie gehört, wie das Publikum im Stadion feiert. Und das war dann eine besonders unmenschliche und dramatische Situation für diese Gefangenen.
10: Ja, du hast jetzt schon weit ausgeholt, viele Fragen vorweggenommen, aber wieso gab es überhaupt ein Spiel zwischen der Sowjetunion und Chile? Also wieso gab es interkontinentale Qualifikationen?
11: Also die Startplätze waren natürlich von Anfang an sehr umkämpft, und um zu versuchen, allen gerecht zu werden, hat die FIFA dann eben oft interkontinentale Playoffs spielen lassen, und das war dann eben zufälligerweise die Sowjetunion und Chile, die da gegeneinander antreten mussten.
10: Was auch auffällig wird nach der Unterbrechung der Fußball-Weltmeisterschaften infolge des Zweiten Weltkriegs, die erste WM, die dann wieder stattfindet, 1950 in Brasilien, auch da gibt es schon die ersten Auffälligkeiten von Altnazis und Faschisten, die doch in den Fußballverbänden präsent sind. Und wahrscheinlich wird es dann auch nochmal sehr deutlich, vor allem 78 bei der WM in Argentinien, als es ja Begegnungen gab mit Nazi-Verbrechern, die in Argentinien Zuflucht gefunden hatten, und deutschen Spielern, und gleichzeitig auch dem Versuch, in irgendeiner Art und Weise Solidarisierung mit den Opfern der Diktatur zu unterbinden.
11: Ja, also, und leider muss man auch sagen, dass der DFB in dieser Geschichte keine konstruktive Rolle gespielt hat. Ganz im Gegenteil, nach dem WM-Sieg 1954 hat der DFB-Präsident Pecco Bauwens gesagt, dass der Sieg der deutschen Mannschaft zeigt, was das Führerprinzip im guten Sinne des Wortes bewirken kann. Und tatsächlich war dann auch der Deutsche Fußballverband auch in den 60ern und 70er Jahren extrem konservativ. Wie gesagt, ja, in der WM 78 wurde ein ehemaliger Nazi-Offizier im WM-Quartier der deutschen Mannschaft offiziell empfangen. Verschiedene Funktionäre und auch Berti Vogts, damals, glaube ich, Kapitän der deutschen Mannschaft, haben sich positiv über die argentinische Militärdiktatur geäußert. Ah, jetzt herrscht hier Ordnung. Das war sicherlich ein Armutszeugnis für den Deutschen Fußballverband, also für den Fußballverband der BRD.
10: Ja, in dem Buch gibt es noch ganz viele andere Geschichten zu entdecken. Ich finde es sehr spannend, wie auch Mexiko es geschafft hat, die Austragung zweimal an sich zu reißen. Einmal 1970, weil es Argentinien ausgestochen hat, die damals nur schwarz-weiß hätten übertragen können, wie es im Buch dargestellt ist. Also dann nochmal 1986, als die WM eigentlich nach Kolumbien gehen sollte und Mexiko wieder am Drücker gewesen ist. Also es gibt da viel zu lesen, auch nochmal über die WM 2014 in Brasilien natürlich. Und mit Blick darauf, wo kurz nach der aus brasilianischer Sicht verlorenen, vergeigten WM zu Hause dann eine Art sanfter Putsch, ein sehr umstrittenes Amtsenthebungsverfahren der damals amtierenden Präsidentin Dilma Rousseff stattgefunden hat, und man sich an die Bilder erinnert, wo vor allem dann auch die Rechte sehr oft im Nationaltrikot auf der Straße gekommen ist, sodass jetzt in Brasilien schon viele hoffen, dass Brasilien möglichst weit kommt bei dieser WM, denn da stehen auch noch Wahlen an dieses Jahr. Also so eng liegt dann Politik und Sport oft doch zusammen.
11: Es ist ein trauriges Phänomen, dass nationalistische Bewegungen versuchen, sich ja, also gewisse Symbole zu vereinnahmen, eben auch das Nationaltrikot. In Brasilien ist es tatsächlich geglückt. Die Bolsonaro-Bewegung hat es geschafft, dieses gelbe Trikot von Brasilien damals für sich zu vereinnahmen, sodass viele linke Freunde, die ich habe, dann dieses Trikot nicht mehr tragen wollten. Interessanterweise hat dann auch die brasilianische Fußballmannschaft während der Copa América, die in Brasilien stattfand, öfter mit Retro-Trikots ausgespielt und mit anderen Farben, mit den alten Farben, die Brasilien hatte, weiß und blau. Offiziell war das einfach, um das Jubiläum der Copa America zu feiern, aber viele denken, dass das eben auch eine Antwort auf diese Vereinnahmung der gelben Trikots durch die Bolsonaro-Bewegung war.
10: Letzte Frage, was erwartest du Hinblick auf die jetzige WM? Nicht unbedingt, wer Weltmeister wird, sondern auch angesichts der politischen Lage in den USA, vor allem die unmenschliche Abschottungs- und Abschiebepolitik, die Übergriffe von ICE auf Migrantinnen, die ja fast täglich irgendwo auch in den Medien auftauchen. Rechnest du auch mit Protesten?
11: Momentan die Nachrichten, die uns diese Tage erreichen, sind echt besorgniserregend. Die usbekische Mannschaft wurde vor wenigen Tagen vor einem Freundschaftsspiel in New York gründlich kontrolliert von Sicherheitskräften mit Hunden. Ich denke nicht, dass die deutsche Delegation große Probleme haben wird oder dass deutsche Fans Probleme haben werden, aber eben Fans von afrikanischen und asiatischen Ländern vor allem oder eben auch zentralamerikanisch.
10: Ja, wir werden hören in den nächsten Tagen, wie diese Geschichte weitergeht. Also fest steht, Fußball bleibt auch politisch und wer mehr darüber erfahren und vor allem lesen will, dem sei hier nochmal der Blick ins Buch Griff nach Gold, die andere Geschichte der Fußball-Weltmeisterschaft von Carlos Gomez und Glenn Jäger empfohlen. 400 Seiten, da kann man sich auch mal bei einem langweiligen 0-0 die Zeit vertreiben. Vielen Dank dir, Carlos, für das Gespräch und ja, wir haben auch immer dein Herz gehört. Viel Erfolg euch.

0: Lucy Lake.
1: No.
2: Miss B.
3: Der wesentliche Vorwurf, der gegen alle Angeklagten geführt werden, sind mehrere Angriffe auf Neonazis in Budapest im Februar 23 bei den Taten, die schon oft diskutiert worden sind, wo die Angeklagten ja nun auch gesagt haben, wir haben hier Neonazis zusammengeschlagen, beziehungsweise haben uns beteiligt in irgendeiner Weise. Die Erklärungen der Angeklagten waren insofern ja wenig unspezifisch, weil die Angeklagten quasi nur bestätigt haben, dass sie die Personen sind, die auf den entsprechenden Videos zu sehen sind. Die ganzen Taten und die Anreise und so weiter sind sehr gut videodokumentiert. Diese Taten sind angeklagt als Taten einer kriminellen Vereinigung und als gefährliche Körperverletzungen. Und zwei dieser Taten sind als versuchter Mord angeklagt. Der Generalbundesanwalt sagt, die Gruppe hätte in einer Weise agiert, in der man beweisen könnte und darlegen könnte, dass es ihnen egal gewesen wäre, ob die Leute, die da zusammengeschlagen werden, sterben oder nicht. Sie hätten eine Gleichgültigkeit gegenüber dem Leben der Tatopfer dargestellt und deswegen wird es als versuchter Mord angeklagt. Daneben gibt es noch eine Anklage, die nur eine der Angeklagten, Emily, betrifft. Da geht es um einen Angriff, der in Deutschland eine kurze Zeit vor den Angriffen in Budapest stattgefunden hat, in Erfurt. Da sind zwei Nazis, organisierte Nazis, angegriffen worden, die in Erfurt in der Vergangenheit auch selber sehr massiv aufgetreten sind, an Angriffen auf Linke, auf Nichtdeutsche und so weiter beteiligt waren, Hetze verbreitet haben und die sind dort ziemlich grob zusammengeschlagen worden. Und die Bundesanwaltschaft meint, da wäre einer der Angeklagten aus unserem Verfahren beteiligt gewesen und hat diese deswegen auch in diesem Verfahren hier wegen dieser Tat auch wegen versuchten Mordes angeklagt. Zu diesem Tatkomplex, Pestalozzi-Straße in Erfurt, der auch angeklagt ist für eine Person im Dresdner Verfahren, gab es bislang natürlich keine Aussage, keine Angaben und die Beweisaufnahme war, damit hat das Gericht angefangen, als wir hier den Prozess begonnen haben, schon sehr ausführlich. Ich kann das nur schlecht sagen, weil ich natürlich Emily nicht vertrete, aber wir haben eine gewisse Hoffnung, dass es da nicht zu einer Verurteilung kommen kann. Wir haben noch ein bisschen mehr Hoffnung, dass es da, selbst wenn das Gericht zu einer Verurteilung käme, jedenfalls nicht zu einer Verurteilung wegen versuchten Mordes kommen kann. Aber das ist noch nicht ganz abgeschlossen, das ist noch offen, das kann man noch nicht beurteilen. Da ist sehr sauber, sehr kampfstark verteidigt worden von der Verteidigung von Emmy. Die haben sehr gute Anträge gemacht und die Konstruktion der Bundesanwaltschaft ist da bisher nicht einfach durchgekommen. Jetzt im Moment ist ja Sommerpause, aber mit den Vorwürfen zu Budapest haben wir vor kurzem begonnen, vor einigen Wochen. Da sind die ersten Videos geschaut worden, die ersten Zeugen gehört worden. Da ist es so, dass wir einen der Tatopfer schon früher gehört haben, der Opfer eines versuchten Mordes sein soll. Das ist eines der Videos, die auch ziemlich bekannt sind, wo man einfach sehen kann, wie eine Person durch Schläge zu Boden gebracht wird. Dann wird auf die Person so eingewirkt, dass sie jedenfalls nicht irgendeine Waffe nehmen kann und zum Abschluss wird ihr mit vermutlich Pfefferspray ins Gesicht gesprüht, so dass sie keine Verfolgung machen kann. Da ist einiges schon an Beweisaufnahme gelaufen und da sieht es im Moment auch so aus, als wenn sich die Anklage wegen versuchten Mordes nicht durchsetzen würde. Eine weitere Tat, die als versuchter Mord angeklagt ist, haben wir die Beweisaufnahme erst begonnen, nachdem die Erklärungen der Angeklagten gehalten worden sind.
4: Du hast es jetzt auch schon erwähnt und vorhin in der Rede von Christine Piercek haben wir es gehört. Die hat auch paraphrasiert ein bisschen wiedergegeben, was im Juli ausgesagt wurde seitens der Angeklagten. Mitte Juli haben nämlich die Angeklagten

0: so nennt man das bei euch im juristischen, Einlassungen gemacht. Eine Sache, die viele Leute, die den Prozess beobachten, gerade aus dem linken Spektrum, dann doch überrascht haben. Vielleicht erstmal zunächst, was beinhalteten diese Einlassungen? Was ist das im Wesentlichen, was die Angeklagten da ausgesagt haben?
1: Also diese, wir nennen sie Erklärungen, weil es eben keine reine Einlassungen sind. Die sind sehr unterschiedlich. Was sie gemeinsam haben, ist, dass sich die Angeklagten auf den Videos, die es gibt, identifizieren und damit quasi eine Zuordnung zur Anwesenheit am Tatort möglich machen. Das ist jetzt sehr vorsichtig ausgedrückt, aber die haben keine Erklärungen abgegeben, in denen sie sagen, wer beteiligt war, wer ansonsten außer den sechs beteiligt waren. Aber, und deswegen Erklärung, die meisten der Angeklagten haben auch erklärt, warum sie das getan haben, warum sie dort waren und wie sie die Situation sehen, aus der raus sie auch militante Antifa-Aktionen in Ungarn damals für richtig gehalten haben. Das, glaube ich, kann man in diese Erklärungen schon teilweise reinlesen.
0: Mich würde interessieren, du als jemand, der seit vielen Jahren schon Strafverteidiger bist, passiert das oft? Also es ist eher so eine Infofrage. Also welche Rolle spielen denn solche Erklärungen in Prozessen so ganz generell? Welche Risiken, aber auch welche Chancen gehen damit einher? Kann man das so pauschal beantworten?
1: Lass es mich mal anders sagen. Rein als Strafverteidiger ist es so, dass wir in der Regel darauf drängen, dass Angeklagte keine Angaben zur Sache machen und schweigen, damit sie nicht Gefahr laufen, sich oder andere selbst zu belasten. Und das ist nicht nur in politisch motivierten Strafverfahren so, sondern auch in ganz normalen Strafverteidigungen. Es gibt aber Konstellationen, in denen das nicht so ist. Die Kampagne, insbesondere der Roten Hilfe, die ja nach den Schüssen an der Stadtbahn entstanden ist, Anna und Arthur Haltens Maul, zielte in allererster Linie ja immer darauf zu sagen, schweige in den Momenten, in denen du schwach bist, wenn du verhaftet bist, wenn du bei der Polizei bist, wenn du alleine bist, wenn du die Sache nicht mit Anwälten und deinen Freundinnen besprochen haben. Schweigen, schweigen, schweigen, schweigen. Das ist und war immer eine richtige Kampagne und sehr viele normale Strafverteidiger sind dafür dankbar, dass dieses direkt nach der Tat unter dem Druck von brüllenden Polizeibeamten irgendetwas sagen und sich damit selbst belasten, dass das eigentlich durch die Kampagne auch immer seltener geworden ist. Aber in der Praxis von politischen Verfahren wird natürlich schon sehr häufig etwas gesagt zur Tat und auch gesagt, dass man es gemacht hat. Bei zahlreichen Prozessen, zum Beispiel der Klimabewegung, in denen Leute ja ganz bewusst Blockaden machen, sich dem entgegenstellen und das vor Gericht natürlich auch verteidigen und sich dazu erklären, werden ja Aussagen gemacht in vielen Fällen. Politische Verteidigung in der Vergangenheit ist geredet worden. Ich will jetzt nicht zu hoch greifen, aber Mitglieder der deutschen Guerilla, der RAF beispielsweise, haben politische Erklärungen abgegeben, die nicht nur Erklärungen, sondern auch teilweise Einlassungen waren, weil sie Verantwortung für die Sachen übernommen haben, die ihre Gruppe gemacht hat. Also es ist nicht so, dass niemals Aussagen gemacht werden und es gibt auch keine Grundsätze der Roten Hilfe, dass man niemals eine Aussage machen darf, die einen selbst belastet. Was heute Standard ist und was natürlich rote Linien sind, ist, dass man sich nicht distanziert von der Tat, dass man nicht sagt, oh, das war alles verkehrt, es tut mir so leid und dass man niemand anderen belastet. Das sind die Standardregeln. Aber ganz so ausgeschlossen, wie das manchmal in der Diskussion gemacht wird, ist es nicht, dass auch Einlassungen vor Gericht gemacht werden.
0: Naja, insbesondere von Teilen der linken und linksradikalen Szene wurde ja schon auch Unverständnis artikuliert angesichts dieser Erklärung, die deine Mandantin und andere Angeklagte in Düsseldorf im Juli getätigt haben. Wie nimmst du denn die Prozessbegleitung so generell bisher, aber auch die Reaktion dann auf diese Erklärung wahr?
1: Ich nehme es mal vorneweg. Ich bin mir nicht sicher, ob die Leute, die da zum Teil auch schärfere Kritik äußern, eigentlich beurteilen können, was diese Erklärungen bedeuten. Es wird zum Beispiel immer gesagt, es könnte aber sich auf andere auswirken. Und wenn man dann nachfragt, wie soll sich das, die Tatsache, dass eine Person hier gesagt hat, ich bin das auf dem Bild, wie soll sich das auswirken auf Maya, die schon verurteilt ist, wo es jetzt so eine komische Berufungsrevisionsverhandlung gibt, wo das Gericht schon gesagt hat, wir erkennen dich, und wo es ja auch ein pauschales Geständnis eines Mitangeklagten gibt. Wie soll sich das auswirken? Oder auf Leute, die jetzt noch nicht da sind und vielleicht irgendwann, einer wird ja vielleicht ausgeliefert nach Deutschland von Frankreich, wie soll sich jetzt denn negativ auswirken? Das immer in den Raum zu stellen, ist komisch. Viele, die da sich äußern, kennen die Beweissituation nicht in der Art und Weise, dass sie das beurteilen können. Und ich finde es ein bisschen schade, dass im Vorfeld, also es gab ja eine lange Vorbereitung. Es gab ja zuerst den ersten Antifa-Ost-Prozess. Jetzt wird in Dresden gerade Antifa-Ost und Budapest zusammen verhandelt. Wir verhandeln Budapest in Düsseldorf. Und es gab schon einiges an Frustrationen. So habe ich die Diskussionen mitgekriegt während des ersten Antifa-Ost-Prozesses gegen Lina E. und andere, dass eigentlich es gar nicht gelungen ist, eine politische Kampagne, eine politische Diskussion aus diesem Prozess rauszuschaffen, die sagt, wie geht es weiter mit dem antifaschistischen Kampf in Zeiten, in denen die AfD so stark zunimmt? Wie geht es weiter in der sich verändernden Situation? Wie können wir das weiterentwickeln? Sondern einfach nur immer so ein defensives, wir sagen gar nichts, was ja eigentlich heißt, wir sind unschuldig, da so eine passive Verteidigung war. Und ich habe leider in den letzten 3 Jahren keine Diskussionspapiere gelesen, in denen gesagt worden ist, was könnten denn jetzt offensive Verteidigungsstrategien sein? Wie könnten wir so eine Kampagne machen? Und auch in Vorbereitung auf den Prozess in Düsseldorf gab es von keiner der antifaschistischen Gruppen, die da im Umfeld irgendwo sind, tatsächlich Vorschläge oder Ideen, wie man diesen Prozess so führen kann, dass er der antifaschistischen Bewegung jetzt auch dienlich sein kann, jetzt auch nützen kann. Und das finde ich relativ schade. Und das fehlt mir bei dieser Kritik, die da hochkommt und die sich zum Teil ja fast so ein bisschen wie ein Glaubenssatz liest. Man muss schweigen, man darf gar nicht schweigen, das macht deutlich das Verhalten zu Staat und Gericht. Und das jetzt auch aus meiner Rolle, mal weg von meiner Rolle als Strafverteidiger zu meiner Position als Antifa, dem kann ich nichts entnehmen. Das bringt mich nicht auf Ideen, wie wir jetzt eine dynamische Kampagne entwickeln können, die nicht nur Solidaritätsarbeit ist, sondern auch uns voranbringt in der Frage, wie soll es eigentlich mit Widerstand gegen Nazi-Aktionen, gegen Nazi-Mobilisierungen weitergehen.
0: Verstehe. Ja, wir müssen schon zum Ende kommen. Ich habe trotzdem noch eine relativ große Frage. Wenn man sich das Ganze so anguckt, du hast jetzt gerade eben auch schon beschrieben, in Dresden wird verhandelt, im sogenannten Budapest-Komplex wurde Hanna verurteilt letzten Herbst, Maya, die eben in Ungarn einsitzt. Welchen Einfluss hat denn diese Gesamtwetterlage auf den Prozess in Düsseldorf? Und was kannst du dazu sagen? Also falls du dazu was sagen kannst, inwiefern ja beeinflusst das auch die Personen, die da jetzt in Düsseldorf vor Gericht stehen?
1: Also viel weniger stark, als man vielleicht glaubt. Aber ja, ich kann das jedenfalls für meine Mandantin sagen. Meiner Mandantin war es wichtig, öffentlich, und da hat sie im Moment eben nur den Gerichtssaal, öffentlich deutlich zu machen, dass dieses Bild der Antifa-Hooligans, der gewalttätigen Banden, die schlagend durch die Gegend rennen, dieses Bild, das von den Landeskriminalämtern und von einem Generalbundesanwalt gezeichnet worden ist, falsch ist. Und dass es reelle Probleme sind des Lebens in ihrer Lebensumgebung in Jena und Thüringen und Sachsen, die für sie die Entscheidung gebracht haben zu sagen, das will ich nicht hinnehmen. Damit das vielleicht auch die Diskussion nach außen hin weiter stark machen kann. Und ich finde schon, dass die Reaktion beispielsweise in dieser, ihr habt das ja vorher eingespielt von der Kollegin Pietschik, die ja auch in Dresden verteidigt, in dieser Keine-Angst-Halt-Sendung, dass das eine öffentliche Diskussion auslösen kann, die man auch benutzen kann. Und die Frage, wie gehen wir damit um? Der Staat lässt nicht nur die Geflüchteten und die Linken, sondern auch die Zivilgesellschaft dauerhaft in den Regionen im Stich, in denen AfD und andere Nazis sehr, sehr stark werden, und schreit aber Zeter und Mordio, wenn die Leute sagen, dann helfen wir uns selbst. Wie gehen wir damit um? Das wäre halt die wichtige Aufgabe der Antifa-Bewegung, das jetzt diese Fragen lauter zu stellen und anhand von solchen Diskussionen dann auch zu überlegen, ob eine Verbotskampagne, andere Kampagnen, weitere Aktionen, welche Aktionsformen denn dem adäquat kommen. Und da könnte tatsächlich eine Antirepressionsarbeit und eine Prozessarbeit mit einer offensiven Antifa-Arbeit Hand in Hand gehen und sich gegenseitig stärken. Das wäre die Hoffnung, die wir eigentlich haben nach diesen Erklärungen.
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3: Ich fange einfach mal an mit dem Wort Amagi. Da steht ja auf der Webseite bei euch, dass Amagi das älteste bekannte Wort für Freiheit ist überhaupt, dass es aus dem Sumerischen kommt. Warum habt ihr euch diesen Namen gegeben?
4: In erster Linie ist es ein relativ einfaches, simples Wort, was unsere Narrative oder unsere Werte verkörpert. Eben Freiheit durch Demokratie, Vielfalt, Koexistenz, Gleichheit und soziale Gerechtigkeit und ja letztendlich durch unabhängigen und auch investigativen Journalismus, den wir eben betreiben, mit dem wir uns dann auch engagieren für soziale und ethnische Minderheiten, wie jetzt schon auch erwähnt in der Einführung. Genau, und damit treten wir letztendlich auch konsequent mit unserer Berichterstattung gegen Extremismus, Diskriminierung, Ungerechtigkeit jeglicher Art ein. Genau, deswegen gab es die Entscheidung für diesen Namen.
3: Ja, ihr seid ja irgendwie damit in der Berichterstattung auch irgendwie mehr oder weniger einzigartig. Ihr beschreibt euch selbst als das erste tagesaktuelle Medium über Kurdistan von KurdInnen selbst. Warum empfandet ihr darin eine Notwendigkeit?
4: Wir haben Amagi letztendlich gegründet aus diesem Hintergrund, dass viele Geschichten gerade aus dem kurdischen Kontext in großen oder den sogenannten Mainstream-Medien fehlen oder wenn verkürzt erzählt werden. Und vor allem oft aus eher entwurzelten Perspektiven, wie gerade schon erwähnt, ja, über andere externe Akteure, über die Communities dort oder politische und gesellschaftliche Entwicklungen sprechen. Und uns war es wichtig, dass die Menschen eben selber ihre eigenen Geschichten und Erfahrungen erzählen können. Und genau, gerade über so Kurdistan, also Türkei, Syrien, Irak und Iran, wird auch oft im Zusammenhang mit über Krieg, Krise, Migration und Sicherheitspolitik berichtet oder oft sogar ausschließlich. Aber die Regionen sind eben viel mehr als das. Sie haben eine weitreichende Geschichte, Kultur, Sprache, Musik, Umweltfragen, soziale Bewegungen, einen Alltag, verschiedene Änderungen, politische, auch Freiheitskämpfe und Kämpfe allgemein. Und eben wie auch andere Regionen sind sie eben viel mehr als das. Und das war so die Idee, ja, auch irgendwie die breiteren Perspektiven zu geben und auch zu kontextualisieren vor allen Dingen. Genau.
3: Das sind ja super viele Aspekte, die ihr da irgendwie alle unter eine Medienplattform bringt. Mhm. Du hattest ja schon zum Beispiel vorhin auch, meine ich, den Feminismus genannt, der ja auch irgendwie in Rojava eng mit der kurdischen Unabhängigkeitsbewegung verbunden ist. In einem Interview mit Columbia Journalism Review habt ihr im Januar gesagt, dass ihr auch zum Beispiel nach weiblichen JournalistInnen sucht. Und genau, ihr habt diesen Anspruch, dass ihr keine einseitige pro-kurdische Berichterstattung macht, sondern auch ethnische und kulturelle Diversität in der Region abbildet. Mhm. Wie kriegt ihr denn all diese Perspektiven in eine Medienplattform vereint?
4: Na, in erster Linie natürlich durch verschiedene Menschen, die mitwirken und verschiedene JournalistInnen aus verschiedenen Regionen, mit verschiedenen Hintergründen, mit verschiedenen Geschichten und Erfahrungen. Wir haben schon ein relativ großes Netzwerk angebaut an verschiedensten JournalistInnen, die für Amagi immer wieder einzelne Artikel schreiben, die dann veröffentlicht werden. Und natürlich auch diverse InterviewpartnerInnen und auch die Themensetzung. Das ist tatsächlich auch was, woran wir gerade noch mal so ein bisschen mehr arbeiten wollen, weil auch uns das tatsächlich ein bisschen passiert ist, dass gerade aufgrund der aktuellen Entwicklungen im Frühjahr in der Region, ja, wir letztendlich auch mehr über, ja, politische oder, ja, Krisensituationen berichtet haben. Und genau, auch gerade hier wollen wir noch mal ansetzen und erinnern, was eine Idee der Gründung von Amagi war und uns weiter vernetzen, weitere Menschen mit ins Boot holen zu Amagi.
3: Ja, das ist uns auch aufgefallen auf eurer Webseite, dass ihr quasi auf euch eine Region fokussiert seid in der Berichterstattung, aber eigentlich total dezentral organisiert seid. Und das liegt wahrscheinlich natürlich einmal auch so an der Diaspora, aber zum anderen haben wir uns gedacht, kann das natürlich auch so die Vernetzung fördern und so internationale und kurdische Perspektiven besser verbinden. Wir haben uns die Frage gestellt, wie kommen eure AutorInnen-Netzwerke zustande? Also wie entscheidet ihr über die Medienprojekte, die über die Plattform veröffentlichen?
4: Das ist ganz unterschiedlich. Also in der Gründung von Amagi fand natürlich schon als erstes eine Vernetzung statt. Es gab einzelne JournalistInnen, AkteurInnen, die im Exil leben, in verschiedenen Regionen miteinander vernetzt sind, schon länger in dem Bereich aktiv waren, haben gemeinsam eben entschieden, diese Plattform aufzubauen. Dementsprechend gab es schon von Anfang an quasi eine größere Gruppierung an Menschen. Genau, und letztendlich, wie schon am Anfang gesagt, wachsen wir auch an. Dementsprechend, gibt es auch mehr JournalistInnen, die auf uns zukommen, und es ist irgendwie so ein bisschen so ein Selbstläufer. Also ich würde sagen, es ist beidseitig. Wir bieten jetzt beispielsweise auch im Herbst ein Mentoring-Programm für NachwuchsjournalistInnen an, wo wir einerseits journalistische Grundlagen lernen und am Ende die Teilnehmenden auch einen Beitrag im Audioformat, Artikel oder wie gewünscht auf Amagi veröffentlichen können. Auch als Schritt nochmal die Plattform zu öffnen und verschiedensten Menschen eine Stimme zu geben. Genau, aber da gibt es jetzt keine strikte Chefposition sozusagen oder eine Hierarchie, die gezielt entscheidet, wer dafür schreiben darf oder wer nicht, sondern es versteht sich auch als eine relativ offene Plattform. Genau.
3: Ja, ihr schreibt ja auch, dass ihr aus JournalistInnen, Aktivisten und AkademikerInnen zusammengesetzt seid. Ja, die Frage vielleicht, was für Gruppen schreiben für euch?
4: Das ist auch ganz unterschiedlich. Also das ist, wie gesagt, auch eins der Grundwerte von Amagi, eben eine Diversität abzubilden. Die kommt ja nur zustande, dass eben verschiedene Menschen schreiben. Das ist ja auch der Ansatz dieser Plattform, dass eben nicht über verschiedene Communities oder auch Gruppierungen innerhalb der kurdischen Community geschrieben wird, sondern die Menschen eben selber ihre Geschichten schreiben können. Und es sind nicht, wie gesagt, auch akademische Menschen und nicht nur rein JournalistInnen. Also auch hier wieder diese Öffnung, dass verschiedene Menschen auch schreiben können und nicht so eine strikte Vorerfahrung gewünscht ist. Und da spielt natürlich auch mit rein, dass die JournalistInnen in sehr verschiedenen Ländern leben und Kontexten, Diaspora, Exil-Communities, genau.
3: Wir haben mal so geschaut auf eurer Webseite, das sind ja ziemlich viele Leute, die inzwischen bei euch mitmachen. Es gibt also einmal diese Netzwerkseite von diesen AutorInnen, aber gleichzeitig wollt ihr natürlich auch, dass eure Inhalte gehört werden. An wen oder welches Publikum richtet ihr euch denn als Plattform?
4: Also die Zielgruppe von Amagi ist bewusst breit, aber auch relativ klar gesteckt, würde ich sagen. Also einerseits Menschen auch aus Deutschland und Europa generell, die sich eben differenziert über Kurdistan, also Türkei, Irak, Syrien, Iran oder die breitere MENA-Region informieren wollen. Andererseits Diaspora und Exil-Communities, die eben Verbindungen zur Herkunftsregion halten wollen und eigene Perspektiven wiederfinden wollen oder eben auch teilen möchten. Aber grundsätzlich auch junge Menschen, Studierende, JournalistInnen, AktivistInnen und politisch Interessierte, aber auch Menschen in der Region selbst, also soweit die Inhalte eben zugänglich sind und geteilt werden können. Und genau, es wurde jetzt auch noch gar nicht erwähnt, der Amagi ist eine englischsprachige Plattform, also nicht auf anderen Sprachen bisher, um eben diese breite Masse auch erreichen zu können, um auch Brücken zwischen verschiedenen Communities, zwischen Europa, der Region selbst bauen zu können.
3: Besonders vor Ort in türkischen, syrischen, irakischen und iranischen Gebieten sieht sich ja auch dieser Journalismus, den du jetzt beschrieben hast, auch aus kurdischer Perspektive ja oft Repressionen ausgesetzt. Ein Fall, der jetzt so aktuell einigermaßen ist, ist zum Beispiel die jahrelange Inhaftierung des Journalisten-Ehepaars Özgür Sevin Şimşek und Nedim Türfend in der Türkei, nachdem sie über die Menschenrechtsverletzungen von der türkischen Regierung an den KurdInnen berichteten hatten. Türfend hat bei euch ja auch tatsächlich veröffentlicht. Wie gewährleistet ihr die Sicherheit eurer AutorInnen und ihrer Inhalte?
4: Ja, das ist natürlich ein sehr wichtiger Punkt im Bereich dieser Berichterstattung. Sicherheit bedeutet für uns nicht nur technische Sicherheit, sondern auch redaktionelle Verantwortung. Dazu gehört ja eine Sensibilität mit Namen, Orten, Quellen und persönlichen Informationen umzugehen. Nicht jede Person kann öffentlich genannt werden und das muss auch respektiert und geachtet werden. Manche Gespräche brauchen eine Anonymisierung, eine Vorsicht bei Bildwahl oder eben ja auch eine zurückhaltende Veröffentlichung teilweise. Und auch die Inhalte selbst müssen letztendlich verantwortungsvoll geprüft werden, ne? Durch einen Quellencheck, einen Kontext, Rücksprache, genau, um auch die Autorinnen nicht unnötig zu gefährden. Das heißt sozusagen auf die Arbeit bezogen, ne? Man muss immer abwägen, was kann veröffentlicht werden, ohne auch die Menschen dahinter zu gefährden. Unabhängiger Journalismus bedeutet eben auch für uns die Verantwortung gegen den Menschen selbst, mit denen wir arbeiten.
3: Das war ja jetzt gerade ein Beispiel aus der Türkei, was ich genannt hatte. Aber natürlich ist man auch in Deutschland in der Diaspora nicht unbedingt geschützt vor der Einflussnahme autokratischer Regierungen wie eben die der Türkei. Wenn man zum Beispiel den Fall von dem kurdischen Aktivisten und Lyriker Hamza A. bedenkt, der im vergangenen Jahr im Abschiebegefängnis Dresden saß. Der Fall wurde ja vom Sächsischen Flüchtlingsrat begleitet. Wie seid ihr in Deutschland mit anderen Akteuren vernetzt?
4: Grundsätzlich sind wir ja ein neues Projekt und sind gerade noch auch dabei, uns zu vernetzen, wobei das ja auch eine nicht endende Arbeit ist. Aber wir versuchen einerseits eben mit dem Verein vor allen Dingen, also sozusagen dem Dachverein von dem journalistischen Projekt The Amagi, auch Veranstaltungen zu organisieren. Beispielsweise ist jetzt eine Lesung geplant oder wie schon erzählt, das Mentoring-Programm. In Vergangenheit haben wir aber zum Beispiel auch mit Korrektiv zusammengearbeitet, ja auch eine sehr bekannte deutsche Medienplattform. Genau, wir hatten zusammen eine Veranstaltung über das Thema Journalismus im Exil. Was, wenn es keinen Staat gibt, der die eigenen JournalistInnen schützt? Und da ist auch eine weitere Veranstaltung geplant oder letztendlich auch jetzt das Interview mit Korax. Das ist auf jeden Fall ausbaufähig und auch was, woran wir gerade arbeiten wollen, uns auch vor allen Dingen in der Region Leipzig zu vernetzen, da wir da momentan nicht so richtig vernetzt sind, dadurch, dass wir auch, der Standort ist neuer, die Menschen, die dort bei Amagi in dem Büro mit drin sitzen, ja, sind teilweise extra dafür nach Leipzig gezogen. Aber ich würde sagen, über Veranstaltungen, Berichterstattung, die Plattform allgemein, die wächst, wächst natürlich auch die Sichtbarkeit. Aber das ist ja das Spannende, dass wir einerseits hier den Sitz haben. Und wie schaffen wir das, uns zu vernetzen oder ja Teil der Region auch hier zu sein, gleichzeitig aber eben auch sehr international aufgestellt zu sein. Wie gesagt, die JournalistInnen sind verteilt in den verschiedensten Ländern, auch Einzelne, die Strukturarbeit für Amagi leisten. Und das alles unter einen Hut zu bringen, ist natürlich auch eine große Herausforderung, der wir uns jetzt weiterhin noch stellen müssen. Aber auch hier, wir freuen uns immer über Kooperationen als Anfragen oder wenn Menschen auf uns zukommen, vorbeikommen wollen, da sind wir relativ offen.
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0: einen wunderschönen guten Nachmittag. Das freie Senderkombinat, konkret Mondo Bizarro, 2 Stunden lang Punkrock auf die Ohren und am ersten Donnerstag des Monats, wie sich das gehört, warten wir mit einem Magazin auf. Hallo, Struwwelhaar.
1: Habe ich mir irgendwie gedacht, aber meine Birne hat gejuckt. Ich hatte zu lange die Mütze auf.
0: Ach so. Sonst alles fresh, ja?
1: Ja, doch soweit, muss ich sagen. Ein bisschen neben der Spur, aber das passiert ja öfter mal.
0: Ja, du hattest ja gerade ein Label fest. Kommen wir vielleicht nachher nochmal drauf zu sprechen. Oder auch nicht, können wir uns noch überlegen. Also kannst du dir noch überlegen. Ansonsten haben wir heute ein buntes Programm. As always, möchte ich fast behaupten. Wir haben Platten dabei von Among Legends.
1: Spucke.
0: Apero.
1: Wüt.
0: Und Feder. Und dazu noch dies und das, aber das sagen wir uns lieber nicht, weil ihr wisst schon.
1: Genau.
0: Und
1: das spielen wir dann als erstes, um euch zu überraschen.
0: So machen wir, wie wir das halt immer machen. Genau, das, was wir nicht angenügen, kommt dann erstmal. Und bevor es soweit ist, auch wieder wie gewohnt, 2, 3 Songs zum Aufwärmen. Und dann das
1: zum Aufwärmen, richtig, akklimatisieren.
0: Zum Akklimatisieren passt besser als Aufwärmen, ja.

0: warm geschossen haben wir uns mit der Cobra Gang, mit Fucking Angry, den Bubonics und gerade eben Red Salad aus Australien. Und jetzt kommen wir auch schon zu unserer ersten Neuverstellung, ein Teaser, eine Single, wie man es auch immer nennen möchte.
1: Genau, da handelt es sich um eine Band aus Hamburg, Proberaum Kollegis, sozusagen Fluten, heißt die Band. Die Single heißt Monster, kommt auf dem Album Kalter Stern heraus am 25.09. erst. Wir sind wieder sehr früh dran bei, das ist schon August, gar nicht früh dran.
0: Es geht, also für so eine Single würde ich sagen, 8 Wochen vorher, so, das ist in Ordnung.
1: Ja, aber wirklich, wo bin ich denn? Ich dachte gerade, wir haben so Sommer, es ist halt Juni, Juli.
0: Naja. Ich kann dir sagen, wo du bist, im Gängeviertel, in der Fabrik, beim FSK.
1: Ah ja, gut, dass das nochmal in Ordnung ist. Ja, die Band gibt es seit 2007. Wer die Band nicht kennt, die haben eine Mischung irgendwie aus ein bisschen Post-Hardcore, dann sagen sie selber elektronischem Schmutz, Pop und viele poetische Verzweiflung. Und bei Monster geht es so ein bisschen darum, dass man nicht dazugehört. Und die Single kam letzten Freitag heraus, leider ein ganz bisschen zu spät für uns.
0: Naja.
1: Ja, wir konnten nicht mehr, wir haben schon gebrannt.
0: Sind wir mal nicht so.
1: Ja.
0: Gut, los, Fluten.

0: Wow, super. Nach Fluten kam Castro, dann unverwechselbar Pesco, wo übrigens die Spatzen von den Dächern pfeifen, dass das Album schon relativ weit fortgeschritten ist, ein neues von Pesco. Mehr sagen wir nicht, ob wir mehr wissen oder nicht, sei mal dahingestellt. Aber da ist schon ein Stück Vorfreude zu spüren. Und gerade eben haben wir gehört, Apero, und das ist unser nächster Turbo, was wollte ich jetzt eigentlich sagen? Irgendwas mit Turbo. Bring den Satz bitte zu Ende.
1: Neuvorstellung.
0: Turbo-Neuvorstellung. Die Platte ist am letzten Freitag herausgekommen. Die EP vielmehr. Konkret auf deinem Labelfest-Tüttel. Punk am Pool. Sag doch mal, willst du was sagen dazu?
1: Ja, war super. War ein würdiger Einstand, würde ich sagen, der EP. Die ist auch so just in time angekommen. Die musste noch konfektioniert werden am Pool sozusagen. Und das Festival an sich, alle geil,

0: Mir ist das dann doch ein bisschen too much, aber live hat mir das auch durchaus Spaß gemacht. Also ja. Ich denke nicht, dass die mehr als 15 Songs brauchen insgesamt in ihrem Leben, in dem Stil, weil irgendwann, weiß ich nicht, wiederholt sie es für mich dann doch, aber live war das wirklich witzig.
1: Ja, trotz Schellenkranz, wa?
0: Trotz, oder vielleicht aber auch wegen des Schellenkranzes, der hat mich schon überzeugt, muss ich sagen.
1: Ja, der macht das auch wirklich mit Elan,
0: das,
1: ne?
0: War so richtig, Mensch, was kann ich jetzt Besseres tun, als einmal so richtig auf diesen Schellenkranz kloppen, und das hat er dann auch getan, der Janik in erster Linie.
1: Ist so. Ich dachte auch erst so, als sie meinten, was sie so machen, das ist ja auch übrigens ein guter Kreislauf, denn die Band hat sich in einem Pool in Frankreich
0: in einem Schellenkranz getroffen.
1: Nee, und dann sind sie möglicherweise nach 1 bis 5 Cocktails im Pool spontan in den Proberaum gegangen und haben diese Band gegründet und die ersten 2, 3 Songs geschrieben, und dementsprechend war es jetzt sehr würdig, dass auch an einem Pool die Feier stattgefunden
0: hat. Und Respekt für diesen Eifer, den man an einem Schellenkranz mit Stick wohlgemerkt, das ist ja nicht nur einfach so ein Schellenkranz, mit dem man mal wackelt, sondern wurde mit Wucht und Liebe und Hingabe auf diesen Schellenkranz gekloppt. Ja. Herrlich, herrlich. Einer der Höhepunkte für mich an diesem Wochenende.
1: Wunderbar, der Schellenkranz wird für immer in Erinnerung bleiben, der Rest haben wir dahingestellt, großer Pool, dies, das, egal. ja, es ist Eggpunk, wie man unschwer erkannt hat gerade, und Heikos nicht so Fan. Ich kann das schon durchaus immer wieder gut hören, aber ich kann das auch nicht jetzt den ganzen Tag hören, da gebe ich dir recht. Also du hast so erwartend geguckt. Tatsächlich haben die drei keinen Drummer dabei, das ist ein Computer, wie man auch ein bisschen hört, aber auch das tut dem Ganzen gar nicht so einen Abbruch. Also die drei haben dabei so viel Spaß und wechseln sich zwischendurch hier und da mal in Instrumenten ab, da merkt man gar nicht, dass da was fehlt.
0: Nö, also es war wirklich, also ich gehe jetzt immer von dem Live-Ding aus, wirklich eine runde Sache. Auch gerade, was du sagst, dass alle drei Beteiligten, Chris auch, Janik und Tommy halt, dass die alle mal singen und so weiter, das macht's schon spannend.
1: Ja, und auch spannend. Also gleich kommen wir noch zu dem Song, den wir vorstellen. Gerade der Song hieß The Rent is Too High and I'm Too Fucking Sober. Ich glaube, da können viele Hamburgerinnen ein Lied von singen. Auch bei uns ist gerade so ein bisschen Mieterhöhung, dies, das angesagt, das macht alles keinen Spaß. Egal ob nüchtern oder besoffen. Und der Song, den wir euch gleich vorstellen werden, heißt Tribute to Eels. Die Platte heißt ja auch Dragons and Eels, haben wir das überhaupt gesagt?
0: Nö.
1: Oh, okay, herausgekommen bei Rilrek.
0: Ja, was sind die wichtigen Punkte?
1: Ja, eigene Bands, ja, promotet man immer beschissen.
0: Und Quatsch ist viel wichtiger als Infos.
1: Ja, das stimmt, das könnt ihr auch alles nachlesen. Was man auch nachlesen kann, aber das nehme ich euch jetzt ab, dafür müsste man ja recherchieren. Warum macht man denn überhaupt so eine Hymne für Aale? Ich wusste es tatsächlich auch nicht. 90% der Aale sind verschwunden. Also seit den 60ern und seit 2010 steht er schon auf der roten Liste des Washington Artenschutzabkommens. Zusammen mit Berggorillas, Elefanten und Nashörnern finde ich irgendwie schräg. Zumal es gibt immer noch an jeder Fischbude so Räucheraal, dies, das. Und irgendwelche Restaurants, die das verkaufen. Wie geht denn das? Warum? Naja,
0: ich glaube, vielleicht da wird da unterschieden zwischen irgendwelchen Zuchtgeschichten und irgendwelchen.
1: Nee, die machen noch Wildfang. Warum ist das noch erlaubt?
0: Ja, du.
1: Ich weiß nicht. Schockiert.
0: Geh nachher mal irgendwo hin und frag nach.
1: Ja, aber ja, da könnt ihr uns vielleicht weiterhelfen. Was soll das? Wieso gibt's das noch? Aber wichtiges Thema, jetzt weiß ich, alle sind bedroht. Toll.
0: Gut, dass wir das jetzt nochmal gesagt haben. Ja, diese Sendung ist auch eine Nachrichtensendung. So, hören wir jetzt den Song, richtig?
1: Hören wir jetzt rein, genau.
0: Gut, es ist immer noch Apero.
1: Apero vom Album Dragons and Eels.

0: Jo, unverkennbar sick of it all und wir müssen leider auch wir, sag ich mal, müssen eine kleine Sekunde innehalten, denn der Sänger von Sick of it all, wie ihr wahrscheinlich alle mitbekommen habt, Luke Holler, ist vor 14 Tagen ungefähr verstorben an einem merkwürdigen, beschissenen Krebsleiden. Es hieß eigentlich letztes Jahr, dass er das überwunden hätte, aber dem war wohl leider nicht so. Und damit ist einer der wohl bekanntesten und charismatischsten und überhaupt Hardcore-Sänger dieser Welt mehr oder minder auf die andere Seite gewechselt. Was mich persönlich gesagt auch wirklich ziemlich betroffen gemacht hat, weil ich bin mit denen groß geworden. Mein zweites Tattoo war oder ist nach wie vor ein Sick of it all Tattoo tatsächlich. Und war da natürlich so ein Zeitpunkt, wo man mal wieder jede Platte irgendwie durchgehört hat auf eine Art. Boah, traurig, schade.
1: Warst du oft auf Konzerten?
0: Ja.
1: Zum Beispiel?
0: Also das letzte Mal waren wir, glaube ich, zusammen sogar, oder? War das nicht die Clubshow im Knust? Wo sie aus Versehen mal wieder nach den ganzen Großtouren und Persistence, Resistance, wie das immer alles heißt, haben sie im Knust gespielt. Ich weiß nicht, waren wir da nicht beide? Oder warst du da nicht? Das war auf jeden Fall in dem Sinne ein sehr würdiger Abschluss für Sick of It All Konzertreihe, sage ich mal, weil sie endlich mal wieder in einem kleinen Laden, also dem Knust, gespielt haben. Eine Energie, unglaublich. Und das hatte eigentlich jede Show von denen. Ich glaube, das erste Mal habe ich die irgendwo im Salzgitter gesehen. Forellenhof hieß das damals. Ich weiß nicht, ob es das noch gibt.
1: Ich habe das mal gehört, auf jeden Fall.
0: Ja, also ist auch irre lange her, irgendwann in den 90ern. Und dann immer mal wieder, ich würde mal sagen, ja, so 10, 12, 13 Konzerte habe ich wahrscheinlich von denen irgendwie mitgenommen, ja.
1: Ja, ich glaube nicht so viel. Wahrscheinlich auch nochmal auf den Telsbelt und so. Das war ja so Standardprogramm, aber ich habe das nicht mehr so auf dem Schirm gerade.
0: Ja. Gut, ist ja, sag mal, die Anfänge sind jetzt nicht deine Generation. 86 haben die sich bereits gegründet, wenn ich mich gerade nicht täusche.
1: Ja, also da war ich minus
0: schwierig,
1: eins.
0: Schwierig, ne, genau. Und ja, für mich kamen sie dann auch jetzt nicht mit der Platte, die wir gerade gehört haben, das ist, glaube ich, die erste direkt gewesen, sondern für mich kamen sie dann auch erst in den 90ern mit. Natürlich der Oberplatte, Scratch the Surface. Ja, was soll man sagen? Eine Legende, er und sein Bruder, ich glaube, der Schlagzeuger, der hatte so ein bisschen ab und zu mal politische Abwege im Kopf. Ich glaube,
1: deswegen wir haben die Disney nicht mehr hier gespielt.
0: Während Corona-Zeiten oder so, da kam irgendwie, ich krieg das aber nicht
1: der
0: mehr zusammen.
1: Der war so im Weißen Haus bei diesen Protesten irgendwie mit dabei.
0: Aber Corona und nicht mager Quatsch, ne? Ja. Ich weiß es nicht mehr so ganz genau. Zumindest haben wir sie dann erstmal hier aus der Sendung verbannt. Aber die Aussagen der Band oder so, die stehen natürlich, also die sind eindeutig oder so, sondern da ist eher so ein Ausreißer gewesen. Naja, wie dem auch sei, ich find's wirklich, wirklich, wirklich traurig, hat mich sehr betroffen gemacht und tut's auch immer noch.
1: Ja, hast du noch irgendwas dabei, was dich aufmuntert?
0: Ja, noch ein Song von Sick of It All.
1: Okay, dann machen wir das so.
0: Gut.
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0: Jetzt müssen wir uns mal ein bisschen ranhalten hier nach unserer Rumdödelei. Nach Aperol haben wir gehört, Agne Kitschow, Painted Black, Bull Nakano, sehr gute Band, Municipal
1: Waste. Die anderen nicht, oder was?
0: Doch, aber ist mir wieder aufgefallen. Dann, Sick of It All, Rest in Punk und jetzt gerade eben Among Legends, das ist unsere Neuvorstellung, Lose My Grip heißt das Album, was bereits am 10.7. herausgekommen ist, auf unfassbar vielen Labels auf der ganzen Welt verteilt, nämlich Little Rocket Records, UK, EU und Japan, Add Records and Sell the Hard Records in den USA und Steady Riot Records in Kanada.
1: Kanada ist das Stichwort, denn diese Band kommt aus Kanada, genau gesagt aus Ontario, das ist irgendwie das Bundesland, wenn man so möchte, und mittlerweile wohnen die aber, glaube ich, soweit ich weiß, alle in Toronto. Sie haben als Quintett irgendwann eines schönen Tages gestartet, 2016, und sind dann aber mit ihrem Debütalbum 2022 quasi geschrumpft auf ein Trio, und man konnte so nachlesen und man kann es auch nachhören tatsächlich, dass die dadurch ein wenig mehr Pep gewonnen haben, durch die Reduzierung der Instrumente und Co. Habe ich erstmal nicht geglaubt, weil so schnell ist diese Platte nicht, aber ich habe dann doch mal in die alten Sachen reingehört und es ist tatsächlich so. Also das war jetzt schon so ein Abtempo-Song, kann man auch klar sagen.
0: Ja, da habe ich mich auch gewundert, als ich das vorhin gelesen habe. Ich so, Moment mal, die waren noch langsamer. Das war ja schon so für unsere Verhältnisse, dass wir es mit reinnehmen.
1: Schon, genau. Also, aber das war ja schon ein bisschen peppig gerade so. Ne? Also hat ihnen gut getan. Ja, ein bisschen peppig war es schon. Hat ihnen gut getan, die Reduzierung. Die drei Menschen verstehen sich als eine sehr politische Band, haben sehr, sehr viele Themen aufgegriffen. Der rote Faden auf dieser Platte ist psychische Probleme und Gesundheit des Einzelnen. Aber es gibt auch das übliche, in Anführungszeichen, von Systemkritik zu Abrechnung mit dem Raubbau unseres Planeten. Darauf bezog sich gerade der eben gehörte Song Hack. Also ich sage immer, in meinem Kopf steht immer Hack.
0: Ja, ne?
1: So ganz eindeutig. Ich kriege auch jedes Mal Hunger, wenn ich das lese, aber es ist was anderes. Und sie haben auch einen Song gemacht, den werden wir gleich hören. Jetzt müssen wir erstmal wieder finden. Band Dudes Fuck Off, über den Sexismus und den Paternalismus in der männlich dominierten Welt, Musikwelt im Punkrock und Hardcore. Nicht nur da, aber darum geht es konkret. Also auch ein Thema, was in letzter Zeit und in den letzten Jahren an Gewicht gewonnen hat, zum Glück.
0: Ja, und du hast noch notiert,
1: oder leider,
0: dass
1: kann man jetzt sagen, wie man möchte.
0: Ja. Das stimmt. Aber insgesamt ist es anscheinend eine sehr positive Band, wie du geschrieben hast. Die hat eine sehr positive Ausstrahlung. Und wir haben gerade gesagt, gut ist mal jemand Yeah Yeah singt und nicht immer nur Wow Wow. Und vielleicht ist das auch dieses Positive, so yeah, yeah, die können sich so freuen.
1: Also
0: inhaltlich
1: jetzt irgendwie nicht, ne, haben wir gerade kurz angerissen, aber yeah, yeah, wir saßen gerade, haben geschunkelt,
0: yeah,
1: so
0: die
1: ein bisschen
0: Welt
1: sommerlich. Und wieso mich das getrieben hatte, es aufzuschreiben, war, dass die eigentlich auf jedem Foto irgendwie lachen, und das finde ich halt total angenehm, sonst sind immer so die coolen Dudes und Dudettes so.
0: Die alle ganz neu in eine andere Richtung gucken.
1: Ja, zum Beispiel, ne, und also wirklich immer diese ganzen Presse-Promo-Fotos, furchtbar, und die haben einfach ein Foto, da kringeln die sich einfach jedes Mal immer ab. Und das ist, oder lachen einfach. Und das ist wirklich schön zu sehen. Deswegen hat mich das gecatcht mit der positiven Ausstrahlung.
0: Ja, das ist doch,
1: ist
0: mal,
1: doch auch mal was
0: das
1: wert, oder?
0: Ja, eben, man kann ja auch mal irgendwie positiv in die Welt gucken.
1: Also, das ist ein insgesamt ein schönes Punkrock-Album. Ich glaube, Punkrock trifft so ganz gut die Schublade. Kann man gut nebenher hören. Ballert uns jetzt nicht irgendwie total vom Fenster, aber muss es auch nicht immer.
0: Dann vielleicht erst, wenn es ein Duo ist.
1: wenn sie sich aufgelöst haben, dann gehen die ab. Aber nee, kann man gut hören, kann man machen. Hören wir jetzt Band Dudes Fuck Off. Da ist eine Gastsängerin dabei, Laura De Rochis, die spielt auch in diversen Bands, aber da war mir keine einzige am Begriff, deswegen verzichte ich hier auf Name-Dropping.
0: Gut, hören wir rein.

0: Zack, da sind wir schon wieder mit der nächsten Neuvorstellung, die so mittelmäßig neu ist, nämlich am 10.05. kam schon digital bei Bandcamp heraus. Die Band Littbarski hat einen Song rausgebracht und zwar Süßstoff.
1: Als allererstes muss man sagen, Littbarski nur mit einem T. Nicht, dass es da Verwechslung gibt mit einem ehemalig bekannten Fußballspieler des 1. FC Köln.
0: Das ist relativ unwahrscheinlich, dass wir den hier vorstellen, aber ja, du hast recht.
1: Ja, und ich erinnere mich, glaube ich, auch, als wir das letzte Mal Littbarski gespielt haben, was höchstwahrscheinlich so um die 10 Jahre her ist, habe ich, glaube ich, auch schon diese Geschichte erzählt, dass ich Pierre Littbarski, diesen Fußballer mit Doppel-T, der damals, ich weiß nicht, ob er es heute noch ist, Scout bei VfL Wolfsburg war, mit dem er in einem Abteil saß, aus Amsterdam wiederkommt oder so. Gut, aber das ist
0: absolut die krasse Geschichte, Heiko. Ne? Gut, aber dass du das dann nochmal erzählst.
1: Gut, dass ich das nochmal erzähle. Ich lasse diesmal jegliche Pointe einfach weg, damit es nicht zu lange dauert.
0: Es
1: gab ohne Ende Pointentitel, aber die wirst du jetzt nicht mehr erfahren. Da kannst du gerne nachhören. So, 2015/16 gegründet als Trio in Berlin, 2019 dann zum Quartett gewachsen. Gab es damals eine Debüt-EP mit 6 Songs, 2016, das ist wohlgemerkt 10 Jahre her. Und ich habe ehrlich gesagt die Band ganz lange nicht mehr auf dem Schirm gehabt. Ich weiß noch, ein Song hieß Pizpalü, den fand ich mal ganz toll.
0: Stimmt.
1: Haben wir bestimmt auch zwischendurch irgendwann mal gespielt, aber gar nicht mehr so geguckt, ist diese Band noch irgendwie auf irgendeine Art und Weise aktiv oder so. Ich habe es dann vor 2 Jahren mitbekommen, dass die mit Moloch irgendwie so eine Tour gemacht haben. Ich weiß nicht, so ein bisschen Skandinavien und ein bisschen Osteuropa. Schön, dass es sie noch gibt. Der Daniel von Elfenhardt hat sich nämlich bei mir gemeldet und meinte, mit einem Fragezeichen versehen, was ich auch witzig finde. Ja. Ich sende dir mal ein neues Lied von Littbarski aus Berlin, Fragezeichen. Ja, du bist. Erinnerst du dich an die LP von vor circa 1400 Jahren? Ja, und ich konnte beantworten, ja, ich erinnere mich. Es freut mich sehr. Es ist also ein Pre-Song für ein neues Album, welches aufgenommen wird, welches angeblich im Winter kommen soll, wobei Daniel von Elfenhardt meinte, wahrscheinlich ist mit Winter eher Frühjahr gemeint.
0: Das fand ich sehr schön. Ich kann es nachfühlen und
1: genau,
0: ich würde erhöhen auf Sommer.
1: Chef, ne? Okay, Sommer sticht. ansonsten gibt es einfach keine Infos. Also wie gesagt, es ist ein neues Album in der Mache und irgendwann wird es rauskommen. Sie haben jetzt im Frühjahr eine Finnland-Tour gemacht. Finde ich auch immer spannend, wie denn so eine Band aus Berlin dann die Collection hat, irgendwie 5, 6, 7 Mal in Finnland zu spielen.
0: Ja, insbesondere immer, wenn man vorher ungefähr gar nichts mehr macht.
1: So ungefähr. Das ist ein bisschen übertrieben, aber ja. Die waren wahrscheinlich dann auch schon mit Moloch in Finnland und vielleicht haben sie da jemanden kennengelernt, der gesagt hat, ey, ich mach das alles oder so. Ne? So könnte ich mir das dann vorstellen.
0: Ja.
1: Wie dem auch sei, schön ein Lebenszeichen zu haben und gefällt mir nach wie vor gut. Ich finde fast, das ist jetzt schon ein bisschen too much vielleicht, aber ich finde, es ist Leatherfesker Deutsch-Punk-Rock.
0: Eieiei.
1: Ja, also wirklich, ich finde das wirklich ein bisschen, ich empfinde das so, ich empfinde die Stimme so ein bisschen so, die Stimmung auch.
0: Da muss ich warten mit Pinkeln, denn ich habe festgestellt, ich hatte mir das gar nicht in mein Musikprogramm gezogen und ich werde jetzt mit euch, wahrscheinlich mit vielen von euch, das erstmal reinhören.
1: Ja, dann würde ich sagen, kannst du knicken mit Klo.
0: Ja, das war's.
1: Littbarski mit Süßstoff.

0: Liebe Leute, ihr habt es gehört, wir haben ein neues U-Album. Ich sage es euch, es scheppert uns um die Ohren. Es ist Cross, den sogar ich mag. Das habe ich auch gar nicht so häufig, dass ich irgendwas durchhöre und denke mir, geil. Die Band heißt Wüt. 9 weitere Gründe für Brandstiftung. Heißt die Platte am 20.03. bereits herausgekommen. Ich weiß gar nicht, warum wir da wieder so spät dran sind. Auf Hasiok Records, Keep It A Secret Records und Abfallproduktion, die haben die Tapes gemacht.
1: Ja, im Grunde können wir froh sein, dass sie nicht komplett anders vorbeigegangen sind. Ich hatte schon relativ lange auf dem Zettel und immer wieder so ein bisschen nach hinten geschoben, bis ich dann neulich mal reingehört habe und dachte, oh Gott,
0: warum? Also, zu spät.
1: Ich trottel. Ja, wirklich eine Dampfwalze eines Albums. Es gibt 9 Songs, logisch, weil es sind 9 weitere Gründe für Brandstiftung. Einer genauso gut wie der andere. Diese Platte hat keine Höhen oder Tiefen, sondern sie ist ein einziges Hoch. 9 Songs direkt ins Gesicht, in die Magengrube, da wo es halt weh tut. Egal, da kann man sich jetzt eine Körperstelle aussuchen, die am meisten weh tut. Einfach Nein, lassen wir das. Einfach wirklich klasse. Eine Mischung aus Crust und Metal und Doom und alles, was da so zugehört, wie wir es gerade gehört haben. Für uns fällt das einfach stumpf in die Schublade. Crust 2022 hat sich das Quartett in Berlin gegründet. 23 gab es dann mit einem Demo-Tape, glaube ich, in erster Linie. Genau, ein Demo-Tape mit 4 Songs und jetzt das Debütalbum mit eben 9 Songs in 23 Minuten runtergekloppt. Das Ganze größtenteils auf Deutsch, aber auch teilweise Englisch. Zu 3 Songs, glaube ich, sind auf Englisch. Dazu immer dieser herrlichste Wechselgesang. Ich liebe alleine, das reicht mir ja schon fast und wenn man, es ist einfach zu schön, um wahr zu sein.
0: Ja. Ich weiß schon, bei Best Of wird er schon einen guten Platz
1: bekommen. Ja, ganz sicher. Ich finde, das Ganze ist, also die sind ja auch wirklich sowas von wütend und das spürt man und dieser Wechselgesang und alles, das ist so intensiv, dass diese Wut wirklich überspringt. Also als ich die zum ersten Mal gehört habe, ich habe die auf Kopfhörer gehört, ich dachte auch, ich muss jetzt was kaputt machen auf eine Art. Das hat mich so richtig mitgenommen und ich war sauer auf alles und wollte das kanalisieren, was sie jetzt schaffen, indem sie diese Musik machen, aber mich haben sie alleine damit stehen gelassen.
0: Und was hast du oben zerdeppert?
1: Ich habe einfach nur eine Wasserflasche umgekippt. So ping, nichts da, sonst geht sie noch kaputt.
0: Und eure sind aus Plastik.
1: Ja. Das ist einfach, ich hatte keinen guten Kanal für meine Gefühle und meine Emotionen, die da hochgekommen sind.
0: Ah, okay, ich merke schon, deine Wut ist ganz enorm.
1: Ja. Da schmeiße ich glatt meine Plastikwasserflasche um. Uiuiui. Anschnallen. Ich finde, es gibt auch nicht so viel über diese Band zu reden. Ich finde, da muss man auch gar nicht viel drüber reden, sondern hört euch die an, hört euch die Musik an, zieht euch die Texte rein. Das ist alles in allem einfach wirklich klasse.
0: Ja, würde ich sagen, machen wir so. Welchen Song hören wir als nächstes? Ich habe noch nicht rübergeschielt.
1: Ich habe jetzt mich spontan für Power to the Week entschieden.
0: Alles klar.

0: Also, pass auf. Achso, willst du nicht auch mitmachen?
1: Ja.
0: Also ich mache, guck mal.

0: So, Dille, wir befinden uns langsam auf der
1: Zielgerade,
0: sprich, aber wir kriegen alles gut hin, wie ich behaupte. Wir haben gehört, nachdem wir Wüt gehört haben, wo ich natürlich einen falschen Song angemacht habe, aber macht nichts, weil die sind ja alle gut, wie ich bereits erwähnt habe, haben wir gehört, One Step Ahead, Kackschlacht, Morus, Gebretter und gerade eben den ersten Song von Spucke. Und Spucke ist genau die Band oder die Platte, wie auch immer wir es formulieren, die wir euch jetzt vorstellen wollen. Zustand heißt die Platte und Spucke die Band.
1: Genau, am 30.07. herausgekommen auf La Pochette Surprise Records und No Front Teeth. Witzigerweise das Tape in Deutschland und die LP in den UK, warum auch immer, das habe ich jetzt noch nicht herausgefunden, da werden wir vielleicht nochmal nachhaken. Leute sind vielleicht bekannt von Night Punch, Swoocher, Melting Palms. Das Quartett kommt aus Hamburg, schätzungsweise 24/25 gegründet, denn vor einem Jahr hatten sie ihr erstes Konzert im Goldenen Salon. Wir haben viermal gesungen und die nennen es selber, sie machen Rotzrock witzig, weil Spucke. Nee, ich finde die aber.
0: Immerhin haben wir es verstanden.
1: Ja. Ich finde es tatsächlich ganz gut. Und was ich besonders gut fand, vorhin dieses Kit, ich bin ganz großer Fan von den Nord Stories, die Dokus. Und das habe ich tatsächlich damals gesehen. Ich glaube, das stammt aus der Doku-Reihe. Das ist absolut genial. Da geht es um so Bahnhofspinden. Und dann werden so von verschiedenen, muss unbedingt noch eine Bahnhofspinden-Tour machen. Die eine hat nämlich jetzt schon dicht gemacht, glaube ich. Also das ist eine Frechheit, aber guckt euch mal diese Reihe an. Also das ist wirklich.
0: Du hast gerade ganz viele Sachen in deinem Kopf, ich spüre.
1: Ich weiß, ich bin so aufgeregt. Ich wollte so lange schon eine Tour dahin machen. Tut mir leid, ich drifte voll ab. Ansonsten besingen sie auch wichtige Themen. Zum Beispiel im nächsten Song werden wir uns damit befassen, wie das ist, wenn man diesen Armlehnen-Fight hat. Ihr kennt das vielleicht von der Bahn, aus dem Kino. Irgendwie, entweder hat man nur einen oder auch manchmal zwei und da geht es darum, ich nehme mir beide.
0: Ja, unangenehm finde ich das immer.
1: Ist es auch, aber irgendwie, ich hätte auch mal Bock, beide zu haben.
0: Ja, das verstehe ich auch, aber das ist ich finde das manchmal ein bisschen unangenehm, auch gerade in der Bahn, weil dann irgendwann so plock und dann hat man so einen Kopf auf der Schulter. Das ist dann so das doppelt verlorene Armlehnen-Duell, würde ich behaupten.
1: Da das ist mir tatsächlich noch nie passiert.
0: Echt nicht? Okay.
1: Also vielleicht das mir, dass ich bei wem anders gelandet bin, aber nicht.
0: Ja, das bei mir. Ist ja auch schon passiert, ja. Und Bahnhofspinden, ja, finde ich auch interessant, weil es aufgrund dessen, dass es ja auch nur noch relativ wenige Bahnhöfe gibt, also sprich auf Dörfern gibt es ja eigentlich gar keine mehr, gibt es natürlich auch relativ wenige Barpinden und ich erinnere mich an meinen letzten Aufenthalt in einer Bahnhofspinte, nicht Barpinte, aber auch ein schöner Begriff. Das war tatsächlich hier am Dammtor, wo ich wirklich lange saß und das war wirklich geil. Da konnte man noch rauchen in der Kneipe und Bier trinken und einfach warten. Und ich habe da, glaube ich, 5 Stunden gewartet.
1: Ja, und ich glaube, die haben jetzt, also die Partys
0: die
1: gibt's noch
0: nicht
1: gibt.
0: Mehr. Die gibt es auf jeden Fall nicht mehr.
1: Aber die paar, die es noch gibt, die haben jetzt richtigen Zulauf, denn eigentlich ist jetzt an fast allen Bahnhöfen oder wird demnächst sein, Alkoholverbot. Sprich, alle, die was trinken wollen, müssen dann da reingehen. Also für die wird das natürlich ein Segen eigentlich.
0: Naja, das tut mir leid. Gut, okay, wir hören, wie du sagst, den nächsten Song, The Arm Rest.
1: Genau.
0: Von Spucke.

0: So, nun wirklich Schlussspurt. Das waren gerade eben Feder, unsere letzte Neuvorstellung für heute. Radikale Empathie hieß der Song und heißt auch die Platte, die letzte Woche herausgekommen ist. Digital zumindest, am 31.07. Und im September soll es die dann auch nochmal als auf Vinyl geben.
1: Genau, finde ich interessant. Das machen immer mal wieder Leute, dass die dann doch schon weit, ja, so weit jetzt auch nicht, habe ich ja gerade gelernt, aber vorher doch alles digital raushauen. Das Trio kommt aus Graz, gibt es seit, ich weiß es nicht genau, 23, 24 etwa. Da sind Leute dabei von Missstand oder einer zumindest und der auch bei Anti-Manifest war und ich finde, gerade zweiteres hört man sehr gut raus.
0: Hört man wirklich gar nicht.
1: Ja, das ist ein Gruß an alle Emo-Punks unter euch. Heiko ist, glaube ich...
0: Ich war absichtlich auf dem Klo.
1: Du warst auf dem Klo.
0: Nein, ich finde das ja schon voll in Ordnung, aber das ist halt nicht meine Schublade, die ich mag.
1: Ja, auf der Platte geht es um Druck, Erwartung, Selbstoptimierung und die widersprüchlichen Anforderungen eines Systems und die Frage, was bleibt da überhaupt noch von einem selber übrig? Das ist eine sehr gute Frage, so fühlen wir uns alle. Ich bin musikalisch...
0: Wir können ja Monopedia mal fragen.
1: Monopedia, ja. Eigentlich
0: für den ist der Song ja auch, oder die Band.
1: Ja, für den, also eigentlich hätten wir den einmal einladen müssen. Damit er hier, der weiß wahrscheinlich alles in- und auswendig und weiß sogar, auf welchem AZ-Klo die sich gefunden haben und gegründet. ja, ich freue mich, dass die Leute oder Rentsch vor allem, der da auch unter anderem singt und Schlagzeug spielt, wieder eine neue Band am Start hat. Jetzt frage ich mich auch gerade, ob. Mensch, egal, ich sag nichts mehr dazu.
0: Ich könnte sagen, dass ich dachte, gibt es Missstand nicht mehr?
1: Nein, die gibt's noch. Die haben ja auch gerade was Neues rausgebracht.
0: Eben, ja.
1: Nö, genau. Wir haben jetzt gar nicht so viele Infos, da noch gar nicht so viel zu hören, lesen gab. Und ich persönlich habe die auch bis jetzt immer verpasst, da ich, glaube ich, selber immer Konzerte gespielt habe, wenn die da waren.
0: Und wir haben die Platte seit gestern.
1: Das ist auch richtig. Leider etwas spät, also Monopedia, dein Job. Naja, müssen wir uns mal ein bisschen überdenken. Da wünschen wir uns ein bisschen mehr Zuverlässigkeit in Zukunft, würde ich sagen. Gut. Ja, wir hören noch einen Song und zwar Brennen. Da geht es um Abschied von vergangenen Freundschaften oder auch verstorbenen Leuten. Und wir dachten, wir schließen den Kreis nochmal zu Sick of It All.
0: Ja, wir hören uns wieder in 2 Wochen zu einem wahnsinnig tollen Special und verbleiben bis dahin mit den allerbesten Grüßen.

0: Vater!
1: Komm, Schatzi.
0: Nee, komm. Ich wollte Sport zählen.
1: Ach Mann.
0: Komm, lass mal.
1: Gerade noch. Ach, bitte.
0: Nein. Komm.

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0: Herzlich willkommen zum Plattenladen am Rande der Stadt. Ich bin Elske.
1: Hallo, mein Name ist Thomas.
0: Und zusammen sitzen wir hier im Studio für Radio und Grafik an der Schleuse in Woltersdorf und haben wie immer einen Gast bei uns. Und heute ist es mal was Besonderes, denn es ist mein Papa. Hallo.
2: Ja. Hallo, schönen guten Abend.
0: Ja, herzlich willkommen. Schön, dass du da bist. Und das ist natürlich wirklich ein bisschen speziell, weil wir uns ja ganz gut kennen. Aber bin gespannt, wo uns die Gespräche, die Musik und so weiter hinführen.
1: Schön, dass du da bist, lieber Jörg. Jörg Hildebrandt. Und wir haben lange, lange vorgehabt, dich hier einzuladen und haben uns immer überlegt, wie das Setting sein könnte und sind jetzt froh, dass wir es einfach machen. Wir müssen mal gucken, ob es irgendwie tricky wird oder ob wir die Grenze zum Privaten überschreiten.
2: Ja, mal schauen. Also erstmal ganz herzlichen Dank, dass ich dabei sein darf. Ich bin schon wahnsinnig gespannt und auch schon ein bisschen aufgeregt, klar, ja. Und habe sicher auch viel zu erzählen. Manches wird euch nicht ganz unbekannt sein. Mal schauen. Aber ich erwarte gerne eure Fragen und ihr müsst mich auch stoppen. Also ich komme vom Hölzchen auf Stäbchen.
0: Also wir lenken dich und mit unseren Fragen und unseren Anmerkungen. Und das wird sich von alleine ergeben, wie sich die Sendung so meandert. Das ist unsere Erfahrung, Papa.
2: Na, von alleine kann es nicht sein, wenn wir hier zu dritt sind. Also ergeben wird sich nicht von alleine.
0: Naja, wir werden mal sehen.
2: Na, mal schauen.
0: Aber warte mal, jetzt wollte ich noch mal sagen, denn das, was du gesagt hast, Thomas, was tricky werden kann, hat man ja eben gerade schon bemerkt, dass ich dich begrüße, mein Papa ist hier. Also es kann mitunter sein, dass Dinge, die für uns vermeintlich selbstverständlich sind, natürlich für Hörerinnen und Hörer nochmal erläutert werden müssen, dann grätschen wir gegenseitig uns rein.
2: Okay.
1: Wir begrüßen unsere Gäste eigentlich immer mit einem Song. Wir haben uns diesmal zwei Songs rausgesucht.
0: Ja, genau. Diese Songs haben eigentlich auch meistens was mit den Gästen zu tun. Und für uns war es diesmal besonders schwierig, weil du wahrscheinlich Musik mitgebracht hast, die ich auch ausgewählt hätte, um dich zu begrüßen. Deshalb haben wir diesmal zweimal Musik und die hat direkt oder indirekt mit Gedanken an dich oder mit dir zu tun.
2: Und muss ich die Gedanken erkennen?
0: Nein,
2: schon?
0: Du gar, kein Druck.
2: Kein Druck, nein. Gut, bin ich beruhigt.

0: Ja, habt ihr schön ausgesucht. Lieber Thomas, Berlin, meine Stadt, wirklich wahr. Meine Stadt nach Königsberg, aus der ich 45 fliehen musste. Und meine Stadt auch vor Woltersdorf. Nicht böse sein, in das ich seit 1997 gekommen bin. Das zu Berlin und Karl Löwe, die Uhr. Das berührt mich wirklich sehr. Das ist ein Lied, das ich zweimal kennengelernt habe, in doppelter Besetzung, wenn man so will. Einmal durch meinen Großvater Heinrich Lelö, der auch Karl Löwe mochte und dieses Lied auch gesungen hat. Und dann speziell durch deine Mutter, liebe Elske, also meine Frau Regine Hildebrandt, die Karl Löwe auch sehr mochte und die Uhr selber gespielt hat. Und dazu gesungen hat, nur nicht im Bariton. Aber dazu hat dann dein Bruder mitunter, der Jan, mein Sohn Jan, singen müssen. Also habt ihr schön ausgesucht und ich fühle mich von euch hier angenommen.
1: Das ist schön. Du fühlst dich von uns begrüßt. Ja, es war eben nicht so leicht, sich zu beschränken oder auch Dinge auszuwählen. Also zu dem ersten kann ja Thomas noch was sagen und zur Uhr eben Thomas Quasthoff, ja. Ganz wunderbar. Ich habe es auch schon lange nicht mehr gehört. Klar, die Verbindung einerseits durch Mutti, ich wusste gar nicht, dass dein Opa, also dass du das, hat der das, da kommen wir noch dazu. Also und Thomas wollte eben wirklich diese Verbindung zu Berlin und diese Liebe zu Berlin.
2: Ja, wenn man sich deine Biografie anguckt, also ich meine, wir haben ja gerade schon gesprochen, in Wikipedia kann man, es ist immer schön, wenn man Gäste hat, die einen langen Wikipedia-Artikel haben. Du bist ja in Johannesburg in Ostpreußen geboren.
0: Peace auf Polnisch, jetzt, im polnischen Gebiet.
2: Dann in über die Station Königsberg, Rügen. Also es gibt verschiedene Stationen in deinem Leben, aber eigentlich bist du für mich ein Berliner. Also das wäre auch meine Frage, fühlst du dich als Berliner, ja, der zufällig in Brandenburg gelandet ist oder so die Frage nach der Herkunft oder der Identität oder der dessen, wo man sich zu Hause fühlt?
0: Also ich fühle mich tatsächlich in Berlin zu Hause. Königsberg ist ja nur Kaliningrad, weit weg, obwohl ich da öfter gewesen bin nach der Wende. Und schon 1989 war mir wichtig. Aber Berlin ist die Stadt, die mich auch angenommen hat und die ich angenommen habe, in der ich das erlebt habe, was mir als Flüchtling auf Rügen nicht passiert ist. Da waren wir Fremde dort und Berlin hat mich tatsächlich, also heute würde man sagen, da habe ich Solidarität verspürt, sagen wir mal, das Wort kannten wir damals nicht, Zuwendung, also und das ist wirklich meine Heimatstadt geworden.
1: Genau, dann würde ich da vielleicht gleich mal reingehen. Also 1939 geboren in Peace in Polen.
0: Und im jetzigen Polen.
1: Im jetzigen Polen, ja. Und dann seid ihr nach Königsberg, weil dein Papa, mein Opa, dort eine Fahrstelle hatte.
0: Ja, dazu muss ich sagen, also ich bin bloß 4 Wochen in Johannesburg gewesen. Im Juli geboren und im August bekam mein Vater in Königsberg-Ponard bereits die Fahrstelle. Also dass ich auch als Säugling praktisch im jetzigen russischen Ostpreußen also gewesen bin, ne?
1: Und dann die Flucht von Königsberg, da warst du 5, 6 Jahre alt.
0: Ja.
1: Die Frage, wenn wir jetzt mal aufs Musikalische gucken, hast du Erinnerungen, dass deine Brüder, du hattest 2 ältere Brüder, jeweils 2 Jahre älter als du. Ich vermute mal, Herbert, der älteste Bruder, hat da schon immer Klavier geübt im Haus und so weiter. Sind da Erinnerungen oder ist das alles ganz vage?
0: Ja, Klavier höre ich, aber da höre ich nur Geklimper. Also das konnte ich nicht ausmachen. Ich meine, hat er schon gespielt und vor allen Dingen hat er ja dort auch den Organisten, auf den ich auch, hoffe ich noch im Laufe der Sendung zu sprechen komme, den blinden Organisten Gerhard Jonasch dort gehabt, der ihm also den Weg auch zur Kirchenmusik bereitete. Und für mich auch, sagen wir mal, dann über meinen Bruder und durchaus auch über Rügen, meine Mutter dort und dann in Berlin den Weg zur Musik geebnet hatte. Zunächst also zur Kirchenmusik, zur reinen Kirchenmusik, Vokalmusik, Kirchenchor, wie auch immer, aber auch Orgelmusik.
1: Und ihr seid geflohen. Ihr gehört auch zu denen, die tatsächlich zum Glück die Gustloff verpasst haben. Ich habe ja den Eindruck, wenn man sich unterhält, ist es sehr, sehr vielen so passiert. Aber in dem Fall ist es wirklich so gewesen, also dass ihr ganz knapp nicht mehr auf die vermeintliche rettende Gustloff gekommen sind.
0: Ja, für mich also in Erinnerung tatsächlich auch das Geschehen in Gotenhafen damals, wie Gdynia ja jetzt hieß, da lag die Gustloff und wir kamen nach einigen Tagen von Königsberg dort erst an übers Haff und ich sehe uns dann an einem Tag, das weiß ich jetzt im Nachhinein, das ist der 30. Januar gewesen, wusste ich damals natürlich nicht, mit Mutter und den beiden Brüdern, von denen du sprachst, Herbert und Johannes, Fallrip Gangway, auf das Schiff hinaufgehen und vor uns 20 Personen, 20, 30 Personen und dann sehe ich die Matrosen, die Hände heben und uns nicht mehr aufs Schiff lassen. Und für mich, das bedeutete mir weiter nichts. Aha, wir kommen nicht rauf. Aber ich sehe meine Mutter weinen. Da sehe ich das erste Mal in meinem Leben meine Mutter weinen. Und ich hatte bislang auf der Flucht doch keine Angst gehabt. Wovor? Die Mutter war da. Und jetzt weinte sie. Und das war für mich doch ein ganz schlimmes Erlebnis, zu sehen, dass auch ein erwachsener Mensch wirklich ans Ende seiner Einsicht, seiner Kräfte gelangen kann. Und das dann die eigene Mutter ist.
1: Die dir Schutz gibt die dich da absichert. Ja. Aber zum Glück seid ihr eben nicht raufgekommen auf die Gustloff, die ja mit Mann und Maus untergegangen ist.
0: Wovon wir erstmal nichts wussten.
1: Ja, torpediert wurde.
0: Ja.
1: Du hast schon gesagt, ihr hattet sozusagen dabei den blinden Kantor Jonas.
0: Ja, Jonas.
1: Und ich erinnere mich auch an ein Zitat von meiner Oma, also deiner Mama, wie sie sagt, es war so furchtbar, ich hatte nur zwei Hände, aber drei Kinder.
0: Ja.
1: Also dieses sich vorzustellen
0: ich war
1: in den
0: an
1: Gewimmel.
0: Ihrer linken, ich war auf der Gangway an ihrer linken Hand, Johannes, an ihrer rechten, Herbert für sich alleine, die
1: der
0: uns
1: Große.
0: Schon in Königsberg im Hafen schon mal verloren gegangen war und wir ihn dann wieder gefunden hatten hier.
1: Dann seid ihr über der Min, wo ihr, naja, ich mache jetzt mal in Kürze, weil wir...
0: Naja.
1: Oder unterbrich mich.
0: Nee, gar nicht, ja. Wir sind in Lübeck-Neustadt sind wir gelandet, schließlich nach 10 Tagen dann auf der Ostsee an Bornholm vorbei und von dort aus nochmal Richtung Osten zurück, weil da die Schwester meiner Mutter und auch ihre Eltern waren. Und von Demmin, da haben wir dann den Einmarsch der Roten Armee am 30. April erlebt, von dort aus dann auf die Insel Rügen, zunächst mal nach Stralsund, dann aber Bergen, Rügen und schließlich Alten Kirchen Rügen. Und Ende 45 bereits oder Anfang 46, weiß ich jetzt nicht mehr genau, kam mein Vater aus sowjetischer Kriegsgefangenschaft zurück. Und das will ich nur auch noch mal sagen, wenn wir bei dem Teil meiner Geschichte sind, dass mein Vater an sich nur, also relativ Positives aus der sowjetischen Kriegsgefangenschaft berichten konnte. Also freundliche Ärzte dort und also Vergebung irgendwo, ja, seltsamerweise.
1: Hat er natürlich auch Glück gehabt.
0: Ja, hat er Glück gehabt, ja. Großes Glück, ja.
1: Und ihr habt auch als Familie Glück gehabt, dass euer Papa so schnell auch wieder zurückgekommen ist. Ihr wart dann auf Rügen und ihr seid ja dann in Altenkirchen auch angekommen und du sagtest ja, dass die Kirchenmusik dort auch eine Rolle dann für dich anfing zu spielen. Deshalb als erstes die Frage, ab wann hast du eigentlich Klavier üben müssen, sage ich mal? Und die andere Frage, du hast ja gesagt, oh Mama, also deine Mama, meine Oma, eine schöne Stimme, vielleicht kannst du dazu.
0: Also Klavier spielt auf Rügen für mich gar keine Rolle. Das kam irgendwann in Berlin. Das Singen, also im Chor, im Kirchenchor, der ein besserer Dorfchor war, weil eben die Familie und auch noch einige andere, die dort als Flüchtlinge Zuflucht gefunden hatten, mitsangen. Und da habe ich schon Heinrich Schütz kennengelernt, also Michael Pretorius als 8-, 9-, 10-Jähriger und singen dürfen. Die Schütz-Motetten habe ich in allen Stimmlagen, schließlich vom Sopran, Alt bis in Tenor, Bass später in der Domkantorei gesungen. Das fing auf der Insel Rügen, das fing in Altenkirchen an. Ja.
1: Also es war kein getrennter Kinderchor, sondern es war ein Gemeinschaftschor und den hat Oma mal gegründet oder geleitet?
0: Gegründet auch und geleitet. Na ja, zusammengerufen, sagen wir mal. Und ja, Kinderchor gab es, glaube ich, auch, aber ich durfte als Kind der Leiterin, durfte ich auch im großen Chor mitsingen. Das sagen ja auch Johannes und Herbert, damit die, also die Brüder dort. Also,
1: das ist sehr schön. Ja.

0: Heinrich Schütz, verleih uns Frieden gnädiglich.
1: Ja, so schön haben wir aber nicht gesungen in Altenkirchen. Das ist der Dresdner Kreuzchor unter Rudolf Mauersberger.
0: Ja, aber kann ich mir ja gut vorstellen. Und vor allen Dingen dann kurz nach dem Krieg. Also
1: ja, ja. Niemand sonst, der für uns könnte streiten, denn du alleine.
0: Ne? Ja, dann soll er mal streiten. Ist ja, jetzt ja. Auch wieder aktuell.
1: Ja,
0: ja. Ja. Also Thomas, du musst doch reingrätschen, weil sonst, ich würde jetzt sozusagen chronologisch vorantasten und immer auf den Spuren auch der musikalischen Prägung. Also ich stelle mir jetzt vor, der protestantische Pfarrerssohn, Flüchtlingskind, wirklich auch gelitten auf Rügen, muss man sagen, unter Bettelarmut und unter groben und unfreundlichen Ruganern.
1: Gab aber auch freundliche, gab es auch.
0: Ja, ja. Aber zum Großteil doch abweisend, ja. Und nicht, ja, ja, besonders freigebig, obwohl die eigentlich vom Krieg verschont geblieben waren. Und dann plötzlich die Familie nach Berlin. Wie war das für euch Jungs? Also erstmal die Erwartung oder dann auch die Umstellung?
1: Naja, alle Welt hat uns natürlich gewarnt vor Berlin, dieser schrecklichen Stadt, Ruinenstadt, Stadt des schwarzen Marktes, der Kriminalität und so weiter, fanden wir spannend. Und ich sagte ja schon, wir haben uns eigentlich vom ersten Tag an zu Hause gefühlt. Also war ja keine feine Gegend, in die wir kamen, also Bernauer Straße.
2: Wann war das?
1: War 1950, Anfang 1950 im Januar. Und ja, tatsächlich Ruinen, also noch Schutt und Steinreste noch in der Bernauer Straße. Und eben auch ganz armselige Verhältnisse rundherum, sodass wir da gar nicht weiter auffielen als Fremde.
0: Das ist ja immer der Vorteil von Berlin, dass
1: ja,
0: man nicht
1: ja,
0: auffällt.
1: Wirklich wahr. Und ich meine, wenn ich an meine Klassenkameraden, die Mädchen und Jungs, denke, die hatten alle keine Väter. Die waren im Krieg geblieben oder in der Gefangenschaft oder was auch immer. Das waren Mütter, die armen Mütter, die da als Platzanweiserinnen, dann Fischverkäuferinnen und Reinemacherfrauen sich ihr Geld verdienten und auch ganz armselig dran waren. Und ich weiß noch, mit unserem Essgeschirr dann zur Schule gingen. Da bekamen wir dann die Schwedenspeisung. Da waren wir froh, dass wir satt wurden. Das schmeckte uns alles.
2: Welche Schule bist du gegangen?
1: Naja, das war erst die sogenannte Volksschule in der Strelitzer Straße um die Ecke herum im französischen Sektor. Ja? Ich meine, Bernauer Straße, ihr wisst es, war ja eine Sektorenstraße, die Grenze zwischen Ost-Berlin und West-Berlin. Wenn wir unser Haus verließen, also meine spätere Freundin, meine Frau, deine Mutter, die Regine, wohnte Bernauer Straße 2, ich im Fahrgrundstück Bernauer Straße 4. Sie wohnte ebenerdig parterre. Sie hatte ja immer so schön gesagt, wenn ich aus dem Fenster gucke, bin ich mit dem Kopf im Westen und mit dem Hintern im Osten. Denn wenn wir aus dem Haus auf den Bürgersteig traten, waren wir im französischen Sektor in West-Berlin. Und insofern war also der Schulbesuch für uns ganz selbstverständlich. Also es waren zunächst gar nicht erstmal ideologische oder politische Gründe, die meine Eltern veranlassten, uns im französischen Sektor, also in West-Berlin, zur Schule zu schicken, sondern der kürzeste Weg, ein paar hundert Meter, dann waren wir dort, ja. Übrigens die gleiche Schule, in die deine Mutter auch ging, ja, ein, zwei Klassen unter mir und in die auch schon dein Großvater gegangen war.
0: Der Walter.
1: Also, der Walter, der Lehrer von Regine, also meiner späteren Frau, hatte auch meinen Schwiegervater schon unterrichtet, die Lehrerin, ja.
0: Genau, also du warst 11, der nächstgrößere Bruder Johannes war 13 und der Herbert war 15. Ich will jetzt nochmal zurück auf Musik. Habt ihr Radio gehört dann?
1: Gab's ja natürlich gar nicht. Ich weiß, mein Bruder Herbert hatte dann, weiß ich, 52 oder 53 Radio Bre am Sportpalast in der Potsdamer Straße ein Radio gekauft für 50 Westmark. Das war unser erstes Radio, das wir hatten dort, ja. Also Radio gab's zunächst mal nicht.
0: Ja, aber Herbert hatte dann eins gekauft.
1: Hatte dann eins gekauft.
0: Habt ihr da gemeinsam gehört?
1: Wenn ihr das gestattete, ja, ja. War schwierig. Und irgendwann hatte mein Vater dann auch ein Radio. Auf Rügen hatten wir seltsamerweise ein Radio. Naja, wir waren als Flüchtlinge in einer Wohnung untergebracht, die leer stand irgendwie. Und da war ein Radio. Da haben wir aber die Deutschlandsender aus Berlin über lange Welle empfangen können. Und vor allen Dingen die dänischen Rundfunk. Kalundborg. Mhm. Ich habe immer Dänisch gehört. leider kein Dänisch gelernt dadurch. Ja, und Berlin erstmal nicht, aber hatten wir so ab 53, 54 hatten wir auch ein richtiges Knopfradio, also mit Drehen und wurde lange Welle, Kurzwelle, also hast du es ja nicht, aber Mittelwelle vor allem.
2: War denn dein Vater da schon der Pfarrer der Versöhnungskirche?
1: Ja, von vornherein. Dazu war er berufen, nach Berlin geschickt worden, um ab 1950 Pfarrer an dieser Kirche zu werden, die eine relativ kleine Gemeinde war. Also man sprach immer von Seelen, 9000 Seelen war wenig. Gibt's jemanden, der hatte 24.000 beispielsweise. Und da war er der einzige Pfarrer seit 1950 bis zum Mauerbau dann 1961.
0: Gab es noch einen Chor, als ihr dort kamt, oder habt ihr den dort auch wieder belebt?
1: Ja, mein Vater sorgte dafür, dass zum alten Kantor, der also keine Erfahrung mit Chören hatte, sondern ganz ordentlich Orgel spielte, dann hatten wir aber keine Orgel, die war ja kaputt, dass da wirklich ein Kantor, ein Kirchenmusiker kam, das war dann Andreas Munschig, der sehr früh wirklich auch einen guten Chor, nun war die Familie natürlich sangesfähig, einen sehr guten Chor zusammengestellt hat, und da ging es dann weiter, also mit A Cappella, also Chorlied,

55.